Unser erster, natürlich nun wieder ganz langsamer Einstiegstitel, der heißt heute It's Fun to be Living in This Crazy House mit Red Fox. Denn in den allermeisten Fällen wäre es ganz generell immer ein riesiger Spaß, unter all den gleichgesinnten Verrückten die Zeit zu verbringen. Und freilich habt ihr es mitbekommen, dass ich es bis heute ganz extrem bedauere, dass die Rock'n'Roll und die Rockabilly-Gemeinde sich dazu nicht mehr beteiligen mochte. Aber höchstwahrscheinlich war auch genau das der Hauptgrund, warum dieses Crazy House im Popclub seit den damaligen Tagen in den 70ern und frühen 80ern einen derartigen Sonderstatus innehalte, weil eben dort nicht immer alles rund lief und die Luft auch schon mal gekocht hat, während ich ganz persönlich heutzutage eben in purer exklusiver Tanzatmosphäre manchmal irgendwie das Gefühl bekomme, das Ganze ist irgendwie bloß eine Sportveranstaltung geworden und dabei über die Jahre eigentlich all das verloren gegangen, was diese Stimmung von damals im Popclub einfach ausgezeichnet hat. Natürlich war und bin ich auch nie der ausgewiesene Tänzer gewesen, auch wenn man mich damals mal zum Mitmachen bei einer deutschen Meisterschaft genötigt hat. Aber außer, dass ich es lustig und lehrreich fand, war für mich das Crazy House abseits dieser Tanzleidenschaft immer wichtiger gewesen. Die Sammler und die Hörer und die Fans und die Musikgeschichten, die Freundschaften natürlich mit allen Beteiligten, aber das pure Tanzen war eigentlich für mich bis heute irgendwie nie die richtige Triebfeder dafür gewesen, dort Woche für Woche überhaupt hingehen zu wollen, in dieses Crazy House beim 50s Record Up.

mag sich vielleicht der ein oder andere auch dann denken, warum machst du denn eigentlich nach so vielen Jahren daraus auch noch eine Radiosendereihe, wenn für dich Tanzen gar nicht so wichtig war? Ganz einfach, weil es eben auch mindestens 15 bis 20 Jahre gedauert hat, bis dieser 50s Record Hop zum reinen exklusiven Tanzabend umfunktioniert wurde. Und wenn ich mir heute mit dem Blick zurück auch wirklich zu Recht eines eigens auch vorwerfen kann, dann war auch ich selbst damals am DJ-Pult mit einer der ersten, die diese reine Tanztendenz damals mit großflächigem Einsatz mit diesen Pop-Jiver-Singles geradezu kultiviert hatte. Nur würde ich das aus heutiger Sicht ganz bestimmt nicht mehr so betreiben. Denn je weicher der Sound mit den Jahren so geworden war, desto weniger interessant wurde für mich auch dieser Abend. Nur auf der anderen Seite, da war ich ja nun schon längst einer der zentralen Mitspieler dort geworden. Und darauf hatte ich ja auch schließlich viele Jahre auch hingearbeitet. Also wollte ich auch diesen DJ-Platz natürlich auch bestmöglichst so gut wie möglich irgendwie erfüllen, dass dort die allermeisten Gäste immer zufrieden waren mit dem Verlauf des Abends, wenn der Lindner da am Pult stand. Nur dazu musste ich dann auch merklich anfangs nur ganz unterschwellig auch Abstriche machen bei der Musikauswahl. Denn plötzlich, da liefen mir die wichtigen Scheiben nicht mehr gut genug. Aber als guter DJ nimmst du natürlich die Strömungen von deinem Publikum auf und du passt deinen Stil dann dem Geschmack deines Publikums an. Nur manchmal, da fühlt es sich eben an wie ein Verrat an der eigenen Sache. Am besten spielst du nur noch Walkin' Beat den ganzen Abend lang, obwohl es immer noch den Anschein erwecken sollte, dass es sich dabei doch um einen Rock'n'Roll-Abend handelt. Rockin' all night long, so soll's losgehen, hier mit den Ravens.

Roller Baby Roller, das ersetzt quasi Rock Baby Rock. Das fällt einem Tänzer wahrscheinlich gar nicht so recht auf, aber irgendwann rockte es nicht mehr auf der Tanzfläche, weil das Publikum, das nach Rock'n'Roll verlangt hat, nicht mehr da war. So ging es bald auch nicht nur mir um den rollenden, gleichförmigen Walkin' Beat, der am besten eben den ganzen Abend lang bestimmt hatte. Immer wenn ich damals noch versucht hatte, eine richtige Rock'n'Roll-Runde einzuläuten, dann war konsequenterweise nach spätestens 3 oder 4 8/8-Beat-Stücken die Tanzfläche um die Hälfte leerer geworden. Also heißt das wieder den Tanzbeat umbiegen, weil gerade 4/4-Grundbeat besser ankommt. Dann wird die Fläche wieder voll und du machst wieder alles richtig. Diesen Eindruck konnte ich dann ab den späten 90er Jahren auch kaum mehr loswerden. Und ich habe aber immer noch nicht verstanden, was da im Grunde so passiert war. Es gab eigentlich keinen Rock'n'Roll-Abend mehr. Es war jetzt ein Walk-in-Beat und ein Jive-Abend geworden. Und das war nun einfach komplett was anderes geworden, als das, was ich noch als Sammler und als Zuhörer beim 50s Record Hub damals großteilig erlebt hatte. Der Sound, den damals die sogenannte Vorstadtjugend im Popclub so geliebt hatte und zu dem man dann und wann mal getanzt hat, der war mit der Zeit einfach verloren gegangen. Und die Rock'n'Roll-Liebhaber und die Musikfans, die waren nun so deutlich in der Unterzahl, dass man es manchmal kaum glauben wollte. Es ging einfach irgendwann nur noch ums Tanzen. Alle anderen ehemaligen Beweggründe, zu diesem Abend zu kommen, die waren plötzlich kaum mehr wichtig. Also gab es zu 100% auch maßgeschneiderte Tanzmusik.

Auf der anderen Seite, da gab es noch eine ganze Menge an ehemaligen Popclub-Gästen, die auch immer wieder mal die Beteuerungen loswerden mussten, wie toll es doch früher im Popclub gewesen waren. Aber keiner von den DJs wollte oder konnte damals noch gegensteuern. Denn seit der Rock'n'Roll den 50s Record Hop verlassen hat, da waren die Stimmungsträger, die Fans, die Zuhörer auch einfach weggeblieben. Und so gut wie jeder wunderte sich irgendwie, wo denn die damals so gute Stimmung irgendwo geblieben war. Kaum jemand wollte es eigentlich wahrhaben, dass es eine eigene Musikauswahl dazu bedarf, die genau das Publikum auch gezogen und sogar gezüchtet hat, die eben nur auf diese Musik tanzen wollten. Aber trotzdem hatte der 50s Record Hop in diesen Tagen gerade durch die Turniertanzszene einen großen Aufschwung auch erlebt. Und es kam ein neues, frisches Tanzpublikum hinzu, während aber die alteingesessenen Rock'n'Roller dann zu Hause geblieben waren. Vollkommen verständlich und zu Recht auch heutzutage nochmal sich dran zu erinnern, wie gerade auch ich darauf geachtet habe, dass möglichst alle 100% der Leute sollten tanzen. Heute würde ich das ganz bestimmt anders machen, aber hinterher ist man meistens ein bisschen klüger. Nur waren trotzdem die bereits zurückliegenden Jahren immer wieder mehr zum Gesprächsthema geworden, je mehr sich alle immer weiter nur ausschließlich auf die Tänzer konzentriert hatten. Und so war es also genau dieser Zwiespalt zwischen Rock'n'Roll-Sammler und Walk-in-Beat-Disc-Jockey, der eigentlich erste Auslöser für mich dieses Thema vom 50s Record Hop, damals schon zum 40. Jahrestag zum ersten Mal zum Thema zu machen.

damals, also noch 2012, da waren auch so viele Gäste an diesen Sendungen noch interessiert, dass es mich zum einen total gefreut hatte, dass es wirklich auch eine derart große Resonanz auch außerhalb des Radiopublikums gab, die sich alle für diese damals 6 Radiosendungen wirklich aktiv interessiert hatten. Den einzigen, den es damals kaum merklich interessiert hatte, zumindest kam das nicht bei mir so an, das war der Chuck selbst. Wir hatten damals ein klasse Interview miteinander gemacht, aber ansonsten kam da keinerlei Feedback mit dazu. Das macht auch nichts, denn in diesen Tagen war auch ich als Gast bereits deutlich seltener vor Ort gewesen, denn die musikalische Abendgestaltung für 100% Tanzfokus, die musste ich mir nicht allzu oft geben. Und dabei ist auch ganz bestimmt ein mögliches Feedback vom Chuck vielleicht verloren gegangen. Auch wenn sich der Chuck wirklich redlich und ständig bemüht hat, mich immer wieder aktiv mit einzubinden, ich hatte einfach das Gefühl, die Luft ist irgendwie raus. Nur dann kam es eben leider noch mal ganz, ganz anders. Und ich musste wirklich schmerzlich lernen, dass dieser 50s Record Hop nun wirklich nicht luftleer ist, wie ich vielleicht zweifelsohne musikalisch dachte. Aber ich musste es einfach ganz anders erleben.

hatten wir inzwischen das Jahr 2013, in dem ich zum ersten Mal bemerken musste, dass ich mich in einer Umgebung mit ordentlich Lautstärke nicht mehr wohlgefühlt hatte. Anfangs, da konnte ich noch irgendwie das kompensieren, aber inzwischen hat sich mein Gesundheitszustand so weit verschlechtert, dass ich guten Gewissens wirklich nirgendwo mehr hingehen kann, wo auch nur eine gewisse Grundlautstärke vorherrscht. Sicher kann man sich da vielleicht vorstellen, dass persönlich angepasste Geräuschunterdrücker in den Ohren vielleicht Abhilfe schaffen konnten. Aber was macht das für einen Sinn, wenn man damit weder die Musik hören kann, noch sich mit den Leuten unterhalten darf? Also musste ich auch beim 50s Record Hop plötzlich aus rein gesundheitlichen Gründen einfach fernbleiben. Und so konnte ich daher auf der anderen Seite mal nur gut feststellen, dass dieser Abend eben weit mehr ist als nur irgendein Tanzabend. Es ist und bleibt ein Stück Geschichte von mir und meiner musikalischen Vorliebe und auch von so vielen Gästen. Ich werde deshalb ganz bestimmt nicht mehr zum mega passionierten Tänzer. Und wann immer ich kann, werde ich ganz bestimmt auch die Fahnen für den echten Rock'n'Roller und den Popclub-Sound weiter hochhalten. Aber eigentlich wollte ich mit dieser Sendereihe einfach nur mal ein bisschen Spaß verbreiten mit all diesen Geschichten. Manchmal auch vielleicht zu Recht ein wenig nachdenklich wirken, aber im Grunde auch die derzeit einzige Möglichkeit für mich wahrnehmen, wie ich mit diesem Thema 50s

Record habe, außerhalb irgendwie trotzdem noch Kontakt halten kann. Crazy man, crazy. Vielleicht tatsächlich ziemlich verrückt, aber es geht halt einfach gerade bei mir nicht anders. Und ich hoffe, ihr hattet damit euren ganz persönlichen Spaß mit den Erinnerungen, mit den Musikstücken, mit der Geschichte beim 50s Record Hop.

Diese Making-of-Ausgabe läuft also, wie ihr euch denken könnt, wohl wahrscheinlich nie im Radio, weil ich bis zu diesem Dezember 2022 schon irgendwie wieder auf die Beine kommen werde. Und da finde ich dann ganz bestimmt noch die Möglichkeit, irgendwie mit dieser Geräuschunverträglichkeit in Zukunft umgehen zu lernen. Und wenn es eben nicht so sein sollte, dann habe ich zumindest damit ein passendes akustisches Zeitdokument hinterlassen, mit dem sich jederzeit freuen und erinnern kann. Eben genau das, was der Chuck garantiert nie gemacht hätte. Also ich hoffe, ihr seht's mir alle nach, dass ich als ehemalige Schlüsselfigur in diesem Zahnradgeflecht beim 50s Record Hub jetzt bis auf Weiteres eben mal abgehängt bleiben muss. Es geht einfach gesundheitlich nicht. Aber auf der anderen Seite gibt's auch wesentlich Schlimmeres, als dass man plötzlich in der Öffentlichkeit sich nicht mehr zeigen kann. Schließlich kann ich ja auch jederzeit an einer zweiten 50s Record Hub Staffel dann arbeiten, die ihr dann vielleicht auch weiterhören wollt. Und jetzt würde ich sagen, gehen wir alle gemeinsam nochmal ordentlich an die Tempospitze. Hier mit Oscar McLolly.

0: Der Rock'n'Roll Call, das wäre ja nochmal was, wenn der echte Rock'n'Roll wieder zum 50s Record Hop zurückfinden würde. Aber dafür habe ich eigentlich die Hoffnung schon aus mehreren Gründen aufgegeben. Nur eins verspreche ich euch heute. Wenn ich wiederkomme, dann komme ich mit Rock'n'Roll und Rockabilly zurück. Und diese hundertprozentige Walk-in-Beat-Gemeinde, die kann mich dann auch gern haben. Da müsst ihr dann einfach alle durch, ganz genauso wie damals im Popclub, auch mit dem Richard Bleitner und seinem Sound im Gedächtnis. Also seht euch vor, der Rock'n'Roll-Geist schwebt jetzt schon über euch. Und wehe, wenn er losgelassen. Ich danke euch in jedem Fall gerade heute auch fürs Zuhören, fürs Verständnis meiner aktuellen Lage vielleicht auch und vor allem auch für die vielen gemeinsamen Radiostunden, die wir im Namen vom 50s Record Hub hier gemeinsam verbringen durften. Aber der größte Dank, der geht zum Abschluss natürlich auch noch an den Chuck, auch wenn er aus meiner Sicht die ein oder andere Fehlentscheidung getroffen hat. Denn du weißt, Chuck, du hast gesagt, ein Rock'n'Roller geht nicht in die Tanzschule. Und ein Rock'n'Roll-Teenager mit 16, der hätte heute keine ansatzweise gleichwertige Chance, als es um 18 Uhr schon losging mit einer jugendgeeigneten Öffnungszeit. Nur das, was nach 50 Jahren übrig bleibt, das halte ich trotzdem für absolut phänomenal. Und das werden dir alle deine Gäste auch weiterhin ins 21. Jahrhundert tragen. Drum lasst uns feiern gehen, wann immer ihr könnt. Bald sind die 50 Jahre voll beim 50s Record Hop.
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1: Wenn man diesem Latin-Klassiker von Benny King mal buchstäblich Glauben schenken darf, dann bringen wir euch heute im wörtlichen Sinn mal zur Raserei, zur Frenzy aus dem so weitreichenden Album Spanish Harlem aus dem Jahr 1961 für den Benny King im Schlepptau seiner Erfolge von Amor und Spanish Harlem. Und eine komplette lateinamerikanische Importklassiker-LP entsteht in diesem Gewand, aber der mexikanische Komponist Alberto Dominguez Porras, der schreibt diese Melodie natürlich auch schon kurz vorher, vor dem Amerika-Export, noch zu Hause in Mexiko. Damals für die Sängerin Lupita Palomera, in spanischer Sprache versteht sich, mit dem eigentlichen Original bereits 1939 urvertont, mit der Raserei, der Frenzy.

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Der Sänger Ramón Armongard mit dem Orchesterleiter José Morán, ebenfalls noch im Jahr 1939 in Mexiko urvertont. Und der bringt diese Melodie dann mit nach Nordamerika, bis dann dort sofort der etablierte Xavier Cugat diesen Titel aufgreifen wird und damit wieder das gewohnte Bild abliefern wird von der Frenesy mit Xavier Cugat.

Auch dem Xavier Cugat gebührt natürlich in der chronologischen Mitbringselgeschichte der Frenesy noch ein Ehrenplatz im Jahr 1940, denn er bringt diese Komposition der Überlieferung dann auch als erster auf den nordamerikanischen Kontinent Amerika weit. Zuvor war aber Bandleader Artie Shaw noch im November 1939 in Acapulco in Urlaub und dort hört er dieses Frenesy von einer ortsansässigen Mariachi-Band im Stil des Trio Los Panchos. Und so geistert diese Melodie dann einige Zeit in seinem Kopf rum, bevor er dann nach seiner Rückkunft weiß, was er draus machen möchte aus diesem spanisch gesungenen Latin-Mega-Hit der Frenesy. Hier nochmal ein Jahr später mit dem Trio Los Panchos.

Nun war das aber mit dem Urlaub in Acapulco, weiß Gott, keine zufällige Sache für den Artie Shaw. Denn er wusste bereits, dass sich in den kommenden Musikmonaten auf dem US-amerikanischen Kontinent einiges verändern wird. Denn die ASCAP, die Association of Songwriters, Composers, Authors and Publishers, also sowas wie bei uns in etwa die GEMA, die hat bereits angekündigt, ihre Radio-Tantiemenpreise demnächst um satte 100% zu verdoppeln. Und das wird in diesen Monaten zu einem wirklich radikalen Umdenken vieler Radiostationen führen, die fortan ihr Programm dann nur noch mit Songmaterial der BMI, der Broadcast Music Incorporated, bestreiten wird. Also trachtet auch nicht nur der Artie Shaw danach, auch zukünftig eben bei diesen neuen BMI-Sendern in der Programmauswahl noch mitzukommen. Und im Juli erscheint dann sein Frenesy mit einem englischen Text von Sidney Russell. Und im Dezember steht seine Frenesy dann für insgesamt 13 lange Wochen auf Rang 1 mit Bandleader Artie Shaw.

Bandleader Artie Shaw und seine erste rein US-amerikanische Variante bis zum Rang 1, auch begünstigt durch die Tantiemenstreitigkeiten zwischen dieser ASCAP und der BMI. Und so kommt dann noch eine zweite populäre Komposition, Perfidia von Alberto Dominguez, nach Nordamerika. Und wenn man sich in diesen Monaten mal ein bisschen genauer in den Billboard-Charts umschauen mag, dann findet man dort zeitgleich eine Maria Elena oder die Green Eyes und Besame Mucho, natürlich auch Amor und Brasil oder beispielsweise auch den Volga Boatman oder die Swedish Rhapsody in den Hitparaden. Und all diese Importkompositionen, die kommen nun alle vorwiegend über diese neuen BMI-Radiostationen. Genauso wie natürlich ab 1942 dann der zeitgleiche Hillbilly- und Race-Music-Boom einsetzt. Nicht zuletzt wegen dieser unverschämten Tantiemenerhöhung der ASCAP. Und genau 1942 ändern sich also die Zeiten. Wir danken als Rhythm and Blues und als Country-Fan dieser ASCAP mit dieser drastischen Preiserhöhung das alles angekurbelt zu haben. Denn sie hatten es eigentlich erst so möglich gemacht, dass ab 1940 dieser Boom überhaupt einsetzen konnte durch die BMI. Und so wechselt natürlich damit zeitgleich auch ein Glenn Miller die Seiten. Und er deckt sich natürlich auch mit angesagtem BMI-Material ein. Ebenfalls im Jahr 1941 mit dieser so besonders gewordenen Geschichte, der Frenzy.

Unverkennbar dreht sich unser heutiger Kriminologe insgesamt 114 Mal als Privatdetektiv Peter Gunn, gespielt von Schauspieler Craig Stevens, damals in den Originaljahren 1958 bis 61. Und zum Einstieg hier die Hitversion von Bandleader Ray Anthony in den Top 10 gelandet. Nur der Regisseur Blake Edwards, der arbeitet im Original mit Peter Gunn auch in erster Linie mit dem Komponisten Henry Mancini zusammen. Und der wird mit dem Blake Edwards auch zum Beispiel die Klassiker von Moon River beim Frühstück bei Tiffany oder auch selbstverständlich den Pink Panther und auch den Nachfolger A Shot in the Dark produzieren. Alles auch hier zum Film- und Fernsehthema kurz gemacht mit dem Superfilmgespann Blake Edwards und Henry Mancini. Auch hier zur Krimiserie von Peter Gunn.

Es gibt ja nun wirklich Dutzende an Coverversionen und Remakes von diesem Klassiker Peter Gunn. Aber nicht nur der Duane Eddy hat dieses Werk von Henry Mancini auch bereits zweimal aufgenommen, sondern auch hier der schwarze Orchesterchef Quincy Jones. Auf seinem 64er Album Quincy Jones Explores the Music of Henry Mancini. Aber auch zu unserem heutigen filmischen Abschluss nochmal mit der Mercury-Label-Kollegin Sarah Vaughan. Nur wenig später, dann 1965, dann aber unter dem Songtitel Bye Bye. Und einen besseren Abschluss zu dieser Krimiserie von Peter Gunn, den könnte man sich thematisch ja eigentlich gar nicht wünschen. Hier noch mit der gesungenen Variante von Sassy Sarah Vaughan und Bye Bye.

0: Quizás, quizás, quizás, vielleicht erleben wir heute bei unseren Originalversionen berühmter Hits wieder ein paar Überraschungen im Laufe der nächsten Minuten, denn wir begeben uns wie immer heute jetzt erstmal mit Benny King im Jahr 1961 auf Spurensuche nach dem wirklich zugrunde liegenden Original, und dazu hatten wir den Benny King auch schon aus seinem zeitgleichen Album namens Spanish Harlem schon öfter mit an Bord, zu den Songgeschichten von Amor, von Come Close Closer to Me oder auch mit Frenzy und natürlich auch selbstredend mit der Originalgeschichte von Spanish Harlem. Aber es ist auch daher vollkommen nachvollziehbar, dass sich diese Latin-Hits nicht nur im lateinamerikanischen Stadtteil von New York in Spanish Harlem dann mit vielen Fans ausstattet. Deshalb starten wir jetzt mit Felix Manuel Capo aus Puerto Rico schon im Jahr 1947, der uns vielleicht für die Urversion dafür begeistern kann. Mit Quizás, Quizás, Quizás mit Bobby Capo.
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Quizzes. Quizzes, Quizzes, Quizzes. Das fragt hier ebenfalls mit spanischsprachigen Wurzeln das Trio Los Panchos, bereits Anfang der 50er Jahre in Mexiko damit gelandet. Der Komponist Osvaldo Fares, der schreibt in diesen Tagen auch bereits die Geschichte vom kleinen Brasilianer und dann wenig später auch noch für den Benny King einen englischen Text dazu als Come Closer to Me. Und dort verdient sich auch noch weit vor dem Benny King der Nat King Cole auch schon längst ein eigenes spanischsprachiges Album mit an Bord mit dem Cole Español seine Meriten. Und von dort holt sich der Nat nicht nur den Charthit von Come Closer to Me, sondern eben auch noch seine spanischsprachige Version von Quizzes, Quizzes, Quizzes.

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1: Aus Kisas wird hier nur wenige Monate nach dem Nat King Cole mit der Doris Day quasi direkt 1:1 übersetzt. Perhaps, perhaps, perhaps. Der Texter Joe Davis, der kennt diese Eingemeindungsvorgehensweise auch schon längst von den vielen anderen lateinamerikanischen Originalen, um Brasil oder Amor und Amorada und Tico Tico und Perfidia oder von der Maria Elena, von der Gaucho Serenade, von den Green Eyes, eigentlich ja die Aquellos Ojos Verde. Also wählt man sich auch hier ganz gerne eben ein Wechselspiel zwischen den Sprachen, weil sich dieser lateinamerikanische Flair in den US-Pop-Hit-Paraden schon gut 20 Jahre lang dort festgesetzt hat. Und in jedem Fall gehört dieses Perhaps oder auch Quizás damit auch schon mal zu den Latin-Hits quasi aus der zweiten nordamerikanischen Hit-Generation, die man so ab Ende der 40er Jahre mit den Erfolgen von Manana oder Amorada und Delicado bereits eingeläutet hat. Und dabei besticht auch hier bei den Ames Brothers inzwischen bereits diese offene Bekenntnis zur spanischsprachigen Variante. Also hier nicht mehr mit Perhaps, sondern wieder mit Quizás im Jahr 1960 nachgelegt. In jedem Fall erleben wir aber auch nach knapp 30 lateinamerikanischen US-Hits seit diesem initialen Rechteverwertungsstreit zwischen ASCAP und der BMI noch Anfang der 40er Jahre jetzt bereits eine großflächige Öffnung des US-amerikanischen Mainstream, dass man jetzt vollkommen selbstverständlich auch sprachlich hin und her wechselt. Also mit den Ames Brothers jetzt wieder als Quizás, Quizás, Quizás.

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Wir lassen heute zu unserem Kino- und Fernsehrückblick auch gleich in den Straßen tanzen mit dem zumindest auch musikalischen Hauptdarsteller Gene Vincent mit seinen Blue Caps im Teenagerfilm der Hot Rod Gang aus dem Jahr 1958. Und die EP mit dem dazugehörigen Picture-Cover, die ist wahrscheinlich auch diesmal wieder der interessantere Teil von unserem Kurzausflug ins Rock'n'Roll-Filmkino mit dem Baby Blue. Da kommt ganz bestimmt auch schon so ein bisschen die Stimmung dieser halbstarken Gang rüber mit Gene Vincent and his Blue Caps im Film der Hot Rod Gang.

quasi die Zweitversion von Schauspieler Steve Drexel als der Mark, der ebenfalls mit seinem Hot Rod an den sogenannten Drag Races mit teilnehmen sollte. Aber den landesweiten Hit aus dem Film Der Hot Rod Gang, den landet dann auch wieder der Gene Vincent mit seinen Blue Caps. Interessanterweise eine Rhythm and Blues Nummer 8 und nur eine Pop Nummer 23 für eine rein weiße Rock'n'Roll Band mit diesem Dance to the Bop aus der Feder von Komponist Floyd Edge, der sich mit diesem Teenager-Epos für die Rock'n'Roll-Welt garantiert unsterblich gemacht hat, mit Dance to the Bop für den Gene Vincent.

Auch heute gibt uns der Benny King wieder seine Latin-Adaptionen vor aus seinem 61er-Album Spanish Harlem, mit dem er natürlich auch zeitgleich gleich mehrfach in die Billboard-Listen einsteigt. Aber auf diesem Album, da verewigt der Benny King klassische lateinamerikanische Hits, die alle samt und sonders inzwischen aber auch schon einen englischen Text verpasst bekommen haben. Mit Amor, mit Come Closer to Me oder Frenzy oder auch Sweet and Gentle. Und auch auf derselben Originalspur befinden wir uns heute auch mit seinem Sway. Damit chartet bereits mit dem quasi eingemeindeten englischen Text von Norman Gimbel schon 7 Jahre vor dem Benny King der Dean Martin zum ersten Mal in den Top 15 im Jahr 1954. Nur im Nachgang, da schauen wir uns dann wie gewohnt noch ein bisschen genauer um zu den wirklichen Wurzeln von Sway, hier mit Orchesterchef Dick Stable und dem ersten US-Hit von Dean Martin. 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

Auch die Eileen Barton hängt sich im selben Jahr 1954 auch sofort mit dran an den Erfolg von Dean Martin. Aber der Komponist Luis Demetrio, der verkauft seine Songidee kurz vorher an seinen spanischsprachigen Kollegen Pablo Beltran Ruiz, der dieses spätere Sway dann erstmal als seine lokale mexikanische Vorlage einspielt. Allerdings unter einem ganz anderen Songtitel, der heißt Quien Será.

Mit diesem Songtitel Quen Sera überquert diese Melodie dann auch wenig später dann die US-Landesgrenze mit Orchesterchef Nelson Pineda. Aber diese Aufnahme, die wird im kalifornischen Süden dann so schnell zum lokalen Hit, dass dieser Nelson Pineda auch bald nach Spanish Harlem in New York eingeladen wird, in die Ballsäle. Inzwischen spielt aber dieser Pablo Ruiz auch schon seine passende LP South of the Border ein. Und wie wir hier bei den Originalversionen berühmter Hits ja schon mehrfach erleben konnten, da macht aus diesem Songtitel dann auch zeitgleich der Frank Sinatra einen Charterfolg mit South of the Border. Also die Importwege von all diesen lateinamerikanischen Originalen, die gehen in aller Regel häufig denselben Weg. Erstmal noch mit einer spanischsprachigen Version über die Grenze bis ins Latin-Zentrum nach Los Angeles und von dort an dann weiter ins wesentlich größere lateinamerikanische Zentrum in New York nach Spanish Harlem. Und wer es dann dort zum Latin-Hit schafft, der bekommt auch schnell zu seinem Originaltext in Spanisch auch einen amerikaweiten Text verpasst. Und so zeichnet sich der Weg von Quien Será hier mit Nelson Pineda.

Quien sera mit Latin Bandleader Nelson Pineda schon im Jahr 1953 in die USA übergesiedelt. Aber den wohl berühmtesten Hit mit dieser Melodie, den schafft dann wieder 7 Jahre später der Bobby Rydell. Natürlich übers amerikaweite Fernsehen publiziert bei American Bandstand. Bis dann mehr als 45 Jahre später die Gruppe Shaft mit diesem Sway alias Mucho Mambo Sway im Jahr 1999 dann nochmal zum weltweiten Sommerhit ansetzt und damit auch in England bis aufs Treppchen bewertet wird. Aber wir wiegen uns jetzt mit leichtem Latin Cha-Cha Beat mit Bobby Rydell aus unserer Songgeschichte hier wieder raus. Nur ein kleiner weiterer lateinamerikanisch infizierter Pop-Baustein, der nun schon seit diesem so bahnbrechenden Rechtevermarktungsstreit zwischen BMI und ASCAP bereits Anfang der 40er Jahre damit inzwischen längst noch nicht zu Ende ist. Der amerikanische Musikmarkt hat sich ordentlich in Bewegung gebracht. Heute mit ganz langsam wiegenden Bolero-Rhythmen mit Quien Será alias Sway mit Bobby Rydell.

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1: Schüsse von Edgar Wallace, die unterhalten die deutschen Fernsehzuschauer im Jahr 1961, hier diesmal bereits zum achten Mal mit dem Fälscher von London, mit Siegfried Lowitz als Oberinspektor Burke, mit Helmut Lange als den Millionenerben Peter Clifton, und eigentlich heißt die Originalromanvorlage aus dem Jahr 1930 Der Banknotenfälscher, als der Edgar Wallace bereits knapp die Hälfte seiner insgesamt über 120 Kriminalromane veröffentlicht hatte. Und dabei werden 5-Pfund-Noten zum Stein des Anstoßes, um Peter Clifton, der damit als Fälscher entlarvt werden soll. Aber erst nach gut 90 Minuten an spannender Unterhaltung, da wird der richtige Fälscher von London enttarnt. Und die Erkennungsmelodie diesmal von Winnetou und Pater Braun-Komponist Martin Böttcher, die hat auch wieder ihr Übriges dazu getan, wieder spannend unterhalten zu werden im Jahr 1961 am Fernseher mit dem Fälscher von London durch Edgar Wallace.

Wir machen auch heute noch mal einen lateinamerikanischen Abstecher hier mit den Flamingos im Jahr 1960 mit ihrem Besame Mucho im englischen Untertitel, dann Kiss Me A Lot. Der Song führt uns bei den Originalversionen berühmter Hits aber natürlich auch gleich wieder vom Start weg, fast 20 Jahre weiter zurück in die musikalische Vergangenheit, schon ins Jahr 1941. Also demnach auch wieder genau an diesen Punkt, als die ASCAP, die Association of Songwriters, Composers, Authors and Publishers, ihre wohl 100%ige Preiserhöhung für die Radiotantiemen angekündigt hatte und daraufhin im Laufe dieser Monate der Überlieferung nach mehr als 50% aller Radiostationen wohl zum 01.01.1942 auf den Musikbetrieb mit den exklusiven BMI-Songs dann umsteigen sollte. Und deshalb gibt's auch gerade im Jahr 1941 so ganz besonders viele erfolgreiche Latin-Kompositionen, die damit den direkten Weg in die US-Hitparaden natürlich auch finden konnten, weil eben die BMI-Radiostationen mit einem Schlag viel freie Sendezeit zu bieten hatten und die nun vorwiegend jetzt mit Race-Music, mit Hillbilly und eben auch mit lateinamerikanischen Import-Sounds bestückt werden. Und sobald sich ein mexikanisches Original auch als Soundvorlage in den USA verirren konnte, da wurde es auch schon gleich eingemeindet hier mit dem Trio Los Panchos, auch im Jahr 1941 mit einer der möglichen Ersteinspielungen aus Mexiko von Besame Mucho.

die Pianistin und Sängerin Consuela Velasquez, die hinterlässt uns ihre Komposition, aber selber erst in eigenem Namen, dann 4 Jahre später in Mexiko mit ihrer Songidee von diesem Bésame Mucho. Dabei hat sie nach eigener Erzählung zu diesem Moment auch selbst noch überhaupt keine Erfahrung mit dem Küssen. Aber weil man ihr wohl so besonders interessant und aufwühlend davon erzählt hat, da kam die Pianistin auf diese Idee, diesem so weitreichenden Text von Bésame Mucho umzusetzen oder alsbald auch Kiss Me A Lot von und mit Consuela Velasquez.

der Aufnahme der Komponistin Consuela Velasquez, da überquert diese Melodie auch sofort zeitgleich dann die US-amerikanischen Grenzen, weil der dortige Absatzmarkt bei den vielen neu gegründeten BMI-Radiostationen eben absolut gierig drauf war, neue Importsongs zu bekommen. Neben unserem heutigen Ur-Oldie, da findet man in diesen Tagen auch die Hits zum Beispiel um Brasil oder Perfidia und Amapola oder Tico Tico, Begin the Begin oder Die Maria Elena oder auch einen Volga Boatman und viele weitere europäische Importsongs. Ganz genauso wie es aus Lateinamerika immer mehr Songs zu hören gibt. Und weil eben auch die großen bekannten Orchesterchefs auch ihren Radioeinsatz bei den BMI-Stationen befeuern wollen, da gibt's auch von Besame Mucho im Handumdrehen sofort auch gleich einige zeitgleiche Chartversionen. Allen voran auch die Nummer 1 von Bandleader Jimmy Dorsey. Nun auch bereits mit englischem Text unterlegt von Sunny Skylar für den Sänger Bob Eberle und seiner Partnerin Kitty Kellen. Für die Nummer 1 von Jimmy Dorsey mit Besame Mucho.

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Bandleader Andy Russell, ebenfalls in den Top 10 im Jahr 1944 gelandet. Genauso wie auch der Abe Lyman oder die Version von Charlie Spivak aus dem Kinofilm Follow the Boys oder auch mit Dale Evans im Film Cowboy and the Senorita. Schnell erobern nämlich die Latin-Importe dann auch, wie man sieht, die ehemaligen Nischenmärkte von Hillbilly und Race Music. Also auch für alle Country- und Rhythm and Blues-Fans ein absolut markanter Zeitpunkt. All diese weithin neuen Radiosounds, die verbreiten dann ihr Wirkungsgebiet mit den BMI-Radiosendern sehr, sehr schnell. Und so entstehen auch von solchen Latin-Klassikern auch weithin Chart-Erfolge, auch in den weiteren anderen Crossover-Bereichen. Hier mit den Rayovax schon im Jahr 1950 gelandet, zum ersten Mal in den Rhythm and Blues Top 5 gelistet, mit ihrem Bésame Mucho.

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Von den Rheowax im Jahr 1950 überbrücken wir hier mit dem Charterfolg der Coasters auch schon wieder 10 Hitparadenjahre mit unserem heutigen Latin-Klassiker von Besame Mucho. Einstweilen überträgt man diese Hits natürlich auch schon zu uns nach Deutschland mit dem Trio San José oder mit Ralf Paulsen oder mit Mario Lanza und Mantovani auch ins europäische Musikumfeld. Lateinamerikanische Klänge, die gelten ja sowieso Ende der 50er Jahre als der Inbegriff von Exotik und von Fernweh, auch wenn nahezu niemand die Möglichkeit damals hatte, wirklich nach Südamerika zu reisen. So schließt sich hier 1962 als nächstes der Chet Harris in den Hitparaden damit an. Zeitgleich nehmen natürlich dann auch die Beatles davon ihre Coverversion auf der Bühne und auch zum allerersten Abbey Road Studio-Termin mit. Also auch in England gilt Besame Mucho ganz genauso als Synonym für Exotik und für Urlaubsvergnügen, für Fernweh mit Besame Mucho, jetzt auch ganz wortlos mit Chet Harris.

Besame Mucho, heute bei uns wirklich einer von vielen weiteren Latin-Stellvertretern, die es mit einem Schlag ins Musikbewusstsein einer breiten Öffentlichkeit geschafft haben, zum großen Teil aber nur durch die taktische Dummheit dieser ASCAP, mal eben gerade ihre Radiotantiemen zu verdoppeln. Und wenn man sich dabei heutzutage die Streitigkeiten übers Urheberrecht im Internet auch noch dazu anschaut, dann sollten sich die Rechteinhaber durchaus auch bewusst sein, dass man bei derart überzogenen Forderungen ganz urplötzlich vielleicht auch eine ganz komplett neue Musikwelt entstehen lässt, nur weil man sich einfach zu sicher ist, dass man mit den Radiosendern das einfach machen kann, weil es ja auch nicht schief gehen kann. Das lernt man eben auch alles schon aus der Geschichte. Ein Urheberrecht bis 70 Jahre nach dem Tod des Urschöpfers, das nach den ersten Aufnahmen von Besame Mucho jetzt schon ausgelaufen ist. Das wäre jetzt eigentlich der Moment, an dem die Rechteinhaber mal nachdenken sollten, was sie da abfordern. Für eine letzte Version der Rhythmatics aus dem Jahr 1963, Besame Mucho, die neuen Musiktrends der BMI. Bis heute wirken sie nach, seit 1941. Hier auch nochmal mehr als 20 Jahre später mit den Rhythmatics.

Wir starten heute unsere Uroldi-Geschichte mit Frank Sinatra im Jahr 1958 in Brasilien. Denn auch der Frank hatte quer durch sein musikalisches Lebenswerk auch immer ganz gerne so manchen Latin-Song-Ausflug unternommen. Mit South of the Border oder nach Granada oder eben heute nach Brasil. Aber ursprünglich heißt der Song schon aus dem Jahr 1939 erstmal Aquarela do Brasil oder auch Aquarela Brasileira. Also so viel wie die Wasserfarben aus Brasilien, denn der Überlieferung hat's draußen wohl gerade furchtbar gestürmt und geregnet und sich die Wasserfarben der Lichter in den Regenpfützen gespiegelt. Bei der Originalidee hier von Francisco

mit dem Originalsongtitel Aquarela do Brasil. Da passiert nun aber im Laufe der folgenden Musikmonate auch wieder genau dasselbe wie auch bei nahezu allen anderen Latin-Import-Songs dieser Tage. Ob nun aus den Aquelos Ojos Verde schlussendlich die Green Eyes werden oder aus dem El Manisero der Peanut Vendor, aus Celito Lindo schlussendlich You, Me and Us. In jedem Fall braucht es zu einem wirklich erfolgreichen Latin-Crossover-Hit in diesen Zeiten der ASCAP und der BMI-Streitigkeiten zuallererst mal einen englischen Text und eben auch einen ganz eingängigen Songtitel. Und so macht der amerikanische Texter Bob Russell aus den brasilianischen Wasserfarben dann einfach nur die Fernwehhymne aus Brasil. Und der Jimmy Dorsey lässt sich auch bereits mehrfach erprobt nach diesem Hitmonster seine beiden Frontleute wieder antreten mit Bob Eberle und Helen O'Connell am Mikrofon. Und fertig ist auch schon 1942 die erste quasi eingemeindete US-Hit davon. Der heißt natürlich jetzt nur noch Brasil.

dieser chronologische US-Erstlingshit hat dabei aber musikgeschichtlich auch noch eine recht bemerkenswerte Besonderheit zu bieten, denn der Jimmy Dorsey schafft's damit auch tatsächlich ebenfalls in die Top 10 der erst frisch gegründeten Race Music Charts. Nicht weil der Song natürlich irgendwas mit schwarzen Rhythm and Blues Sounds zu tun hätte, sondern weil eben durch die Tantiemenstreitigkeiten zwischen der ASCAP und der BMI jetzt plötzlich nahezu alle Songs eines typischen BMI-Senders auch vom schwarzen Radiopublikum gehört werden. Will heißen, ab Oktober 1942 gibt's nicht nur genau deshalb zum ersten Mal eine Race-Music-Hit-Parade, sondern mit den BMI-Radiosendern wird's auch zum ersten Mal in der amerikanischen Musikgeschichte ganze Senderstrukturen geben, die sich ausnahmslos schon aus Tantiemensicht ausschließlich mit den ehemaligen amerikanischen Nischenmärkten beschäftigen. Und das heißt, es gibt urplötzlich eben auch renommierte 24-Stunden-Sender, die nur mehr Race-Music und Hillbilly und eben auch diese Latin-Import-Sounds spielen dürfen und das mittlerweile auch schon ganz gerne machen, wie hier auch schon deutlich authentisch die Reise losgeht nach Brasil. Ebenfalls mit Xavier Cugat, deshalb auch in beiden US-Hit-Paraden in den Top 10 zu finden, sowohl auf einer popplatzierten 2 als auch zusätzlich in den frisch gegründeten Race Music Top 10 mit Brasil.

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mit den Dinning Sisters. Da wandern wir jetzt schon wieder 5 Jahre weiter in der Musikgeschichte in Brasilien, bis auch dort der Gitarrenbastler Les Paul seinen ersten Hitparaden-Fußabdruck hinterlassen wird in Brasil. Seine Echo-Gitarre, die hatte 1948 aber noch nicht die bald so perfekte Gibson Les Paul-Gitarre im Aufnahmestudio. Denn diese so besondere Gitarrenbauweise, die hatte die Gibson Guitar Corporation dann erst 1952 ins Programm genommen. Und das heißt, hier musste sich der Les Paul bei seinen Live-Auftritten immer noch selber zu seiner eigenen Tonbandaufnahme begleiten. Das heißt, der Überlieferung nach startet damals ein Mitarbeiter zu seinen Live-Auftritten zuallererst ein Tonband hinter einem Theatervorhang, versteht sich. Und dort findet sich dann zu jeder Live-Aufnahme für den Les Paul auf diesem Tonband ein kleines Startsignal, zu dem der Les Paul quasi selbst dann die zweite leicht versetzt gehaltene Gitarrenversion quasi simultan dazu spielt. Und sollten uns jetzt gerade ein paar Musiker damit auch zuhören, die können ganz bestimmt ermessen, wie perfekt dieser Les Paul sein Gerät bedienen können musste, um diesen nur ganz leicht zeitversetzt gedoppelten Gitarrensound auch live präsentieren zu können. Das ist wirklich die hohe Schule des Gitarristenperfektionismus, wenn man es nicht von Schallplatte im Studio ganz leicht mit versetzten Tonbandspuren hinkriegen kann, sondern eben auch live 1:1 genauso spielen kann, wie uns das hier der Les Paul jetzt auf Schallplatte anbietet, im Jahr 1948 gechartet, wie immer in Brasilien.

Genau deshalb war diesem Les Paul auch für nahezu alle seiner versierten Nachfolger an den sechs Seiten immer ein Sonderstatus sicher. Ab 1952, da gab es dann mit seinem Namen die sogenannte Gitarre namens Paula, die Gibson Modell Les Paul, die der Firmengründer Orville Gibson als Sondermodellreihe extra für ihn konzeptioniert hat. Seit 1902 baut man dort in Nashville, Tennessee bereits hochwertige Banjos und Ukulele und Mandolinen und eben Gitarren. Nur mit dieser ersten Solid-Body-E-Gitarre für den Les Paul, da erreicht die Firma Gibson seit diesen Monaten Weltruhm in Gitarristenkreisen. Und später bedienen sich bei diesem Modell auch zum Beispiel ein Jimmy Page oder ein Eric Clapton bei dieser Gibson Les Paul mit dem berühmten Humbucker-Tonabnehmer. Aber mit unserer nächsten Rhythm and Blues Reise nach Brasil, da erleben wir hier jetzt schon 1956 die Fortentwicklung aus der Verschmelzung zwischen lateinamerikanischen Rhythmen und Rhythm and Blues. Wir hatten zuvor ja schon mit Jimmy Dorsey und mit Xavier Cugat die ersten Gehversuche in diesen frisch gegründeten Race Music Charts. Aber jetzt wandert derselbe Song mühelos weiter durch die Jahrzehnte in den inzwischen auch umbenannten Rhythm and Blues Charts. Und der Rhythmus wird auch hier jetzt deutlich vermischt mit geradlinigem Rhythm and Blues Backbeat und natürlich weiterhin auch in schwarzen Gefilden deutlich passend mit weiter konzentriertem Latin Beat in Brazil mit den Coasters.

Sollte uns vielleicht schon jemand bei unserer Tico-Tico-Story hier zugehört haben, bei der ich mich an die einzige überlieferte Tonbandspule meines Vaters erinnert hatte, weil dort eben auch zwei unterschiedliche Versionen von Tico-Tico enthalten waren auf diesem Tonband mit Les Paul und mit Billy Vaughan. Und so hatte mein Vater damals auch Brazil auf dieser ganz persönlichen Favoritenliste auserkoren, auch wieder mit Billy Vaughan und mit Les Paul in Brazil. Aber unser heutiges Hitparaden-Finale, das erreichen wir dieses Mal auch wieder im Jahr 1975 erst, also fast 40 Jahre nach dem zuvor gehörten brasilianischen Original von Francisco Alves, noch aus dem Jahr 1939, eben gerade gehört mit den Aquarello do Brasil. Nur jetzt klingt's beim Top-15-Hit der Ritchie Family natürlich auch schon deutlich anders, eben ganz zeitgemäß angepasst im Rhythmus bei unserer heutigen kleinen Songgeschichte in Brasilien.

Aus dem 62er Debütalbum Outer Space, The Spotniks in London. Da starten wir heute zu einer wirklich bahnbrechenden Uroldie-Geschichte, die man vielleicht so auch noch nicht kennengelernt hat. Denn diesmal geht unsere Songgeschichte auch weit über diese Wurzeln dieses einen Songs Amapola hinaus. Mit unserem ursprünglichen spanischen Uroldie, aber da starten wir jetzt erstmal die Songgeschichte mehr als 40 Jahre früher, als der José María Lacal García diese Melodie als Instrumental bereits im Jahr 1923 komponiert, unter anderem für dieses Spanish Tango Orchestra.

Der erste Text zum Song Amapola, der kommt dann aber erst dazu, als der Joseph Lacall dann in Amerika angekommen war. Nur bis dahin greift sich auch bereits der spanische Operntenor Miguel Fleta diese Melodie zur ersten gesungenen Variante. Aber erst 10 Jahre später, da vertonen dann die Lecuana Cuban Boys diesen Song. In etwa hört sich der dann mit Text so an wie das, was wir gerade von den Spotniks gehört haben. Hier heißt er Amapola Rumba mit den Lecuana Cuban Boys.

Die Lecuana Cuba Boys aus dem Jahr 1935 mit ihrem Erfolg Amapola und dann auch 4 Jahre später auf der Leinwand wiederholt mit der Schauspielerin und Sängerin Dina Durbin im Film First Love. Eine Anlehnung beim Märchen von Cinderella mit der ersten Filmpräsentation von Amapola, My Pretty Little Poppy, hier durch die Dina Durbin.

Dann passiert in den Jahren 1939 bis 1942 ein extrem außergewöhnliches Musikereignis in Amerika, das im Verlauf eine wahre Flut an quasi ausländischen Songtiteln nach Amerika spülen wird. Die ASCAP, die Association of Songwriters, Composers, Authors and Publishers, die kündigt nämlich an, ihre Tantiemenpreise zum 01.01.1942 mal eben zu verdoppeln. Und das löst ein wahres Erdbeben in der Musikgeschichte aus. Die BMI, die Broadcast Music Incorporated, gründet sich als Gegenorganisation zu dieser ASCAP. Und sie verlegt nun alles, was es eben nicht unter Hoheit der ASCAP gibt. Und was dann noch viel dramatischer wird, zum 01.01.1942 kündigen mehr als die Hälfte aller Rundfunkstationen ihren Tantiemenvertrag mit der ASCAP. Und sie gestalten ihr Radioprogramm ab diesem Tag genau nur noch mit BMI-Material. Und was liegt also in so einem Fall näher, als sich jetzt ab dem 01.01.1942 ganz urplötzlich mit Hillbilly, mit Race Music oder eben auch mit lateinamerikanischem Musikmaterial auszurüsten. Die Musikwelt tickt mit einem Mal komplett anders und es entstehen in diesen Monaten wirklich Dutzende an Latin-Hits mit längst etablierten US-Bandleadern, die natürlich eben auf den BMI-Stationen auch weiter vertreten sein wollten. Hier mit der Nummer 1 von Jimmy Dorsey mit seiner Sängerin Helen O'Connor und dem Bob Eberle im März 1941. Man kann die Uhr danach stellen mit Amapola.

Wenn man sich ab diesem Moment dann vielleicht mal so ein bisschen intensiver die Billboard-Charts dann vornimmt, dann findet man plötzlich zeitgleich Hits wie Perfidia, wie Frenzy, Maria Elena, die Green Eyes oder den Volga Boatman und Besame Mucho und Amor und Brasil und Gaucho Serenade oder Begin the Begin, alles Hits, die in diesem Schlepptau zustande kommen, denn die BMI-Front wird jeden Tag mächtiger gegen die ASCAP im US-amerikanischen Rechtestreik und sorgt so eigentlich erst für den aufstrebenden Erfolg auch von Hillbilly- und Race-Music-Schallplatten in diesen Tagen. Zu diesem wirklich so weitreichenden Musikereignis, da machen wir natürlich bei unserem täglichen R&B-Countdown einige Sendungen drüber mit vielen, vielen Songbeispielen, die sich auch ganz punktgenau alle auf diesen Musikmoment zurückführen lassen, als die ASCAP ihre Tantiemenpreise so mal einfach 100% erhöhen wollte, sodass plötzlich die Konkurrenz der BMI Oberwasser gewinnt, sodass eben auch Hillbilly-Stars wie ein Gene Autry plötzlich Songs mit ins Repertoire nehmen, um eben bei solchen BMI-Radiostationen auch zum Zug zu kommen, wie hier zum Beispiel mit Amapola.

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Mehr als 15 Jahre später haben sich die Wogen natürlich schon längst wieder geglättet hier mit den Four Aces. Und all die Latin-beeinflussten Songs, die wurden zu Evergreens, die natürlich auch schon längst wie selbstverständlich jetzt als US-amerikanisches Liedgut gelten. Hier bereits nun im Jahr 1960 gelandet in den Billboard-Listen mit Gitarrist Jackie Nogoez und seiner Version von Amapola.

Wer von euch zu diesem Thema der Latin-beeinflussten Songquellen und dem Streit zwischen BMI und ASCAP und dem dann folgenden Musikerstreik vom Petrillo Band ein bisschen mehr erfahren möchte, der sei natürlich ganz herzlich eingeladen, bei unserem R&B-Countdown auch vorbeizuschauen, aber auch in unserer zweiten Uroldie-Staffel, wenn es dann auch mal ausschließlich um so manche damalige Uroldie-Geschichte geht, ohne dass davon später dann in den 50s bereits ein Hit draus werden konnte. Dort holen wir uns dann die übernommenen Latin BMI Singles zur Songgeschichte dann wahrscheinlich alle nochmal raus, weil es einfach viel zu spannend ist, auch über Musik mehr zu erfahren, als es einfach immer nur als Nebenbeigeräusch zu empfinden. Denn all diese Musikgeschichten, die sind ja auch schließlich über mehrere Generationen populär gehalten worden, weil ja auch immer ein weiterer spannender Aspekt mit dazukommen durfte, wie vielleicht eben auch heute bei Amapola, hier ein letztes Mal jetzt gesungen im Jahr 1960 in England mit dem späteren Monkees-Sänger Davy Jones.

Manchmal, da wartet die Hitparadenwelt so ein paar Jahre, bis eine ursprünglich schwarze Nummer zum weißen Pop-Hit werden darf mit Buddy Knox im Jahr 1958, damals in die Top 25 einrangiert im Nachgang zu seiner Nummer 1, der Party Doll, hier mit Somebody Touched Me auf Geheiß des Komponisten Nugget Tree, also immer dem umgekehrt buchstabierten Nachnamen vom Atlantic-Label-Boss Ahmet Ertegun. Aber der verfrachtet dieses Somebody Touched Me im Ursprungsjahr 1954 erstmal auf eine B-Seite vom Ruth Brown-Hit Mambo Baby. Also auch wieder ein ganz untrügliches Zeichen, dass es damals noch üblich war, mit zwei im Grunde gleichwertigen Singleseiten anzutreten. Die eine Seite eben diesmal mit Latin Groove und die andere Singleseite mit geradlinigem Rhythm and Blues Backbeat, mit der One Take Ruth, wie man die Ruth Brown damals gerne genannt hat, in den Atlantic Studios. Denn sie braucht in den allermeisten Fällen nur einen einzigen Aufnahmetake, hier mit Mickey Baker an der Gitarre und den Drifters im Background für dieses Original von Somebody Touched Me mit der Ruth Brown and her Rhythm Makers.

The Ripple, heute im wortlosen Rhythm and Blues, Jahr 1957 gelandet mit Al Taylor. Wir versuchen es ja hier bei unserer Instrumentalecke wenigstens einmal pro Tag und Musikjahrzehnt, ganz besonders mit solchen Spezialitäten dieser Spezies, so ein bisschen das rauszuarbeiten. Denn solche Saxophon-Frontleute, die kommen geballt bei uns im deutschen Süden weit mehr zum Zug, als man das vermutlich im deutschen Norden auch so wahrnehmen mag. Denn dort landen dann in diesem Stil vor allem die Gitarrenhelden. Und so haben wir uns heute mit diesem Al Taylor, auch einen dieser mächtigen Vertreter dieser Zunft, auch eingeladen, der natürlich nach Hitparadenmaßstab überhaupt nicht erfolgreich war. Aber gerade an der Nahtstelle, so zwischen Rock'n'Roll und Rhythm and Blues, da gibt es wirklich so viele kräftige Soundvertreter, die wir an dieser Stelle auch ganz bestimmt nicht in Vergessenheit geraten lassen wollen. Deshalb heute auch der Al Taylor bei uns zum 50s Record Hop, auch gerne immer wieder mit eingeladen, auch mit der B-Seite, die heißt The Swivel.

diesmal schlägt sich unser Rock'n'Roll-Aufruf auch gleich dreimal hintereinander auf die schwarze Medaillenseite. Mit den Four Tunes an der Westküste hier zum Rock'n'Roll Call im Jahr 1956. Aber die Komponisten Rudy Toombs und Jack Hammer, die vergeben ihre ganz zeitgemäße Songidee zeitgleich auch an der Ostküste an den Louis Jordan und sein Orchester und hier auch noch gehörig mit schwarzem Rock'n'Roll-Touch an die Trenniers zum Rock and Roll Call.

Wer also schon jemals Zweifel gehegt hat, dass der Rock'n'Roll keine schwarzen Wurzeln haben würde, der darf diesmal bei dieser Dreierfeier auch gerne mal sich überzeugen lassen. Wenn der Grundbeat stimmt, dann wird die Hautfarbe eben zur Nebensächlichkeit. Hier auch noch mit Louis Jordan, der sich inzwischen 1956 mit seiner Timpani Five noch ein bisschen weiter aufgesattelt hat zu einem vollständigen Orchester für die nächste Generation, quasi der Race Music Hits bis zum Rhythm and Blues und jetzt zum Rock'n'Roll. Er wandert damit ganz mühelos durch die Zeit. Nach bereits mehr als 25 Jahren an Bühnen- und an Schallplattenjahren, da gilt er auch vollkommen zu Recht für viele Musikgelehrte als eben der Vater des Rock'n'Roll. Und deshalb auch hier noch sein Rock'n'Roll Call mit Louis Jordan.

mit unserem heutigen Musikfilm von Twist Around the Clock im Jahr 1961, hier mit dem Titelsong von Clay Cole. Da tritt der AIP-Filmemacher Sam Kasnetz danach vor die Presse und bedankt sich für mehr als 5 Millionen Dollar Reingewinn für die Produktionskosten von einer knappen Viertelmillion. Also wie schon gewohnt auch der nächste erfolgreiche Teenager-Tanz nach Rock Around the Clock mit Bill Haley, jetzt genau 5 Jahre später, eben mit dem nächsten Modetanz The Twist zum Thema gemacht. Und auch diesmal wird nach demselben Muster, nur eben in etwas abgeschwächter Form, wieder ans Verständnis der älteren Generation appelliert, dass der Twist mit seinem tänzerischen Spaß für die Jugendlichen eigentlich nichts Böses an sich hat. Und das sogar, wenn es nach dem Hauptdarsteller Chubby Checker gehen soll, über den kompletten Kontinent hinweg. Mit Twist in USA aus unserem heutigen Musikfilm Twist Around the Clock.

Dion hier im Jahr 1961 ohne seine ehemalige Begleitgruppe, den Belmonts, unterwegs. Hier auch gleich mit dem nächsten recht hitverdächtigen Modetanz aus Don't Knock the Twist in den Top 40 gelandet mit The Majestic. Aber der quasi Nachfolger von Rock Around the Clock, der liefert für den Dion auch gleich noch zwei weitere Mega-Hits, die uns bis heute durch die Jahrzehnte begleitet haben. Also wenn man sich im Nachhinein vielleicht mal so manches Mal die Frage stellen mag, wie kam es denn überhaupt zu so manchem Chart-Hit, dann liegt das diesmal auch wieder am ausgezeichnet promoteten Einsatz im Autokino. Denn die Erfolgsmaschinerie der sogenannten AIP-Filme, der American International Productions von Sam Kasnitz und Albert Zucksmith, die erzeugen allein bis hierher mehr als 2 Dutzend solcher teenagergerechten Musikfilme, immer mit demselben Erfolgsmuster. Man konzentriere sich mal erst gar nicht auf eine ausgerufene Handlung. Man verzichtet eigentlich schon fast komplett drauf, auch auf etablierte Schauspieler. Man setzt am besten gleich auf die bekannten Musikergesichter und deren neuer Songs auf die Leinwand. Wie hier auch mit der Runaround Sue und dem Wanderer aus dem Teenager-Exploitation-Film Twist Around the Clock.

Der Wanderer aus Außer Rand und Band mit Twist, wie der Film dann 1962 auch bei uns in den Kinos heißen wird. Und ganz unterschwellig passiert in diesem Film natürlich auch damit bei uns so ein Paradigmenwechsel. Denn neben dem weißen Dion gibt's eben bei Twist Around the Clock auch zum ersten Mal im Musikfilm einen schwarzen Hauptdarsteller Chubby Checker. Den haben sie kurz zuvor auch schon bereits als den King des Twist gekürt. Und in Zeiten von American Bandstand, wo man nun Anfang der 60er Jahre quasi schon die wichtigen Modetänze im Fernsehen sehen konnte, da wird Twist Around the Clock natürlich auch noch in voller Spielfilmdistanz zum Trendsetter. Natürlich aber nur für die unter 20-Jährigen. Ein Erfolgskonzept, das sich ab diesem Moment auch fürs ganze komplette Jahrzehnt der 60er Jahre irgendwie ganz stark macht. Zumindest mal in der ersten Hälfte des Jahrzehnts im Vordergrund mit diesen Modetänzen. Bei uns hier im Programm gibt's allein von diesem Tanzphänomen im Land of Thousand Dances auch eine eigene mehr als 50-stündige Jahresstaffel, bei der wir mal ausschließlich nur solche angesagten Modetanz-Singles zusammengesucht haben. Und es ist wirklich nicht besonders schwer gefallen nach diesem Motto Land of Thousand Dances. Es gibt tatsächlich weit mehr als 1000 solcher Tanz-Singles, die dann alle im Nachgang zu diesem Teenager-Film entstehen mit Hauptdarsteller Chubby Checker.

0: Your Lips and Mine aus Twist Around the Clock, zu dem auch die Kinofachwelt damals wieder ganz unumwoben zugibt, schaut erst gar nicht auf die ausgefeilte Filmhandlung, sondern vielmehr auf die Darbietungen der Künstler, die Mode, die sie am Leib tragen, die Frisuren und die Stimmung, die dort wirklich so herrlich eingefangen wird. Nochmal mit Clay Cole. Don't twist with anybody else but me.
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0: natürlich gibt's auch bei Twist Around the Clock hier mit Vicky Spencer eine dazugehörige Liebesgeschichte mit He's So Sweet. Aber nachdem der Film gerade im Dezember 1961 schon in die Autokinos kommt, da baut man dort die in diese Musik ja extrem erfolgreichen Marcells auch gleich noch mit ein. Die Marcells aus Pittsburgh, die feiern nämlich in diesem Jahr mit ihren Neueinspielungen vom Blue Moon und von den Heartaches bereits zwei landesweite Top Ten Erfolge. Und so lässt sich auch bei Twist Around the Clock hier der Merry Twistmas performen. Der kommt dann zwar erst im Januar 62 auch bei uns in Deutschland für einen kleinen Tick zu spät in die Kinos, aber allein wenn man auch schon die Liste der Ausstrahlungsländer mal liest, in denen dieser Film über den Jahreswechsel dann angelaufen war, da kann man sich sicher gut vorstellen, in Finnland, in Dänemark, in Schweden, das war alles Twistland, aber auch in Venezuela, in Mexiko, in Brasilien, in Argentinien und sogar in Griechenland oder der Türkei. Überall gibt's Twist Around the Clock Anfang 1962 in den Kinos. Also lässt sich der Siegeszug des Twist auch in der kompletten westlichen Welt damals ganz gut nachvollziehen, wenn es auch mit einem verspäteten Weihnachts-Twist-Hit mancherorts dann auch ein bisschen zu spät geworden war. Bei Merry Twistmas mit den Marcells.
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natürlich war dann auch weltweit wirklich sofort nach diesem durchschlagenden Erfolg von Twist Around the Clock damit auch schon der Nachfolgefilm quasi vorgezeichnet. Denn was den Machern um Sam Kasnitz damals 1956 schon gelungen war mit Don't Knock the Rock, das wird dann auch im Laufe des Jahres 1962, also nur wenige Monate später, dann auch wieder passieren mit dem Nachfolgestreifen Don't Knock the Twist und dann natürlich auch wieder mit dem König des Twist als Hauptdarsteller, an der Seite diesmal dann aber nicht mehr Clay Cole und Dion, sondern dann mit Len Barry und den Dovells und der Didi Sharp und den Carroll Brothers. In einem durch und durch erfolgsversprechenden Musikkonzept, bei dem man auch wie hier mal nur einen knappen Monat an Fertigstellungszeit gebraucht hat, um diesen Film im Kasten zu haben, wenn eben die Musik die Trends der Zeit abbildet und auch die Teenager gerne mal zu zweit im Auto ein paar gemeinsame Stunden verbringen wollen. Heute beim Film Twist Around the Clock mit dem schwarzen Hauptdarsteller Chubby Checker.

Mit unserem heutigen Musikfilm-Highlight, da treffen wir uns diesmal mit dem König des Twist, Chubby Checker. Im Prinzip dazu auch schon zum zweiten Teil, zu einem Neuaufguss eines der erfolgreichsten Musikfilm-Themen der damaligen Zeitgeschichte. Denn schon gut 5 Jahre vor diesem heutigen Musikfilm Don't Knock the Twist, da hieß es auch schon 1956, damals mit Bill Haley's Comets und mit Alan Dale in der Hauptrolle, damals bereits Don't Knock the Rock. Natürlich damals auch schon im direkten filmischen Anschluss zu Rock Around the Clock. Und auch der Chubby Checker wird bereits kurz vorher, vor Don't Knock the Twist, den Streifen Twist Around the Clock in die Autokinos bringen. Damals zum Teil 1 mit Dion und mit den Marcells an seiner Seite. Also wir befinden uns heute so quasi zum Pendant zu Don't Knock the Rock oder zur Fortsetzung von Twist Around the Clock für den nächsten Modetanz im Kino, bei dem die ältere Generation im Jahr 1962 natürlich auch ganz genauso wie vorher beim Rock'n'Roll jetzt auch wieder eine Verrohung und Verwahrlosung der amerikanischen Sitten vermutet und man allein schon deshalb als reine Teenager-Hysterie mal abgestempelt wird. Nur auch diesmal verdient der AIP-Produzent Sam Kasnitz wieder außerordentlich viel Geld damit. Mit der neuen Musik- und Tanzmode, mit dem König des Twist, Chubby Checker, bei Don't Knock the Twist.

Twistin, so besingt uns das hier nochmal. Natürlich, aus heutiger Sicht vollkommen selbstverständlich, ein schwarzer Hauptdarsteller, Chubby Checker. Aber allein das war damals schon ein nicht unbeträchtliches Detail, dass da nun ein Schwarzer als musikalischer Trendsetter für die amerikanische Jugend ausgewählt wird. Und das entzündet 1962 gerade im weißgeprägten Amerika auch die Gemüter. Aber der Sam Kasnetz hatte inzwischen ja gerade mit seiner Teenager-Exploitation Projektlandschaft gelernt, dass man sich mal am allerbesten gerade solche polarisierenden Themen und auch entsprechende Besetzungen dann rauspicken darf, um daraus einen rein auf Teenager zugeschnittenen Musikfilm auch zu produzieren. Denn die über 20-Jährigen, die wären als Zielgruppe fürs Autokino erst gar nicht ins Kalkül gezogen worden, sondern je zugespitzter man mit den Teenagern arbeiten kann, wie hier auch mit der Dee Sharp, für Teenager von Teenagern produziert, desto mehr klingelt die Kasse auch bei Don't Knock the Twist. Hier gleich mit dem nächsten amerikaweiten Top-3-Hit zum Modetanzer The Mashed Potato, dem Kartoffelbrei-Zertreter mit Dee Sharp.

Chubby Checker und Didi Sharp im Filmduett auf der Leinwand bei Don't Knock the Twist. Hier ebenfalls am Ende in den Billboard Top 3 gelandet mit ihrem Slow Twistin. Und man mag's vielleicht kaum glauben, für diesen Musikfilm 1962, da gab's von Sam Cassman autorisiert tatsächlich erst den allerersten offiziellen Soundtrack zum Film. Denn weder für Rock Around the Clock noch für Don't Knock the Rock oder auch für Calypso Heatwave oder Jukebox Rhythm, da gab es keine Soundtracks zum Film zu kaufen, sondern wir mussten, unsere Stammhörer wissen es ja schon allzu gut, vereinzelt die Singles zusammenholen für die Filmsongs, die damals in den Autokinos gelaufen waren. Aber keine Sorge, auch wenn es diesmal einen Soundtrack zu Don't Knock the Twist mit insgesamt 12 Songtiteln zu kaufen gab, so fehlen dort aber trotzdem einige Aufnahmen, die nicht von der Plattenfirma Cameo Parkway vertreten werden, wie hier beispielsweise die Linda Scott mit ihrem Yes Siree und auch der Little Altar Boy mit Vic Dana, eben nur im Film zu sehen, aber trotzdem nicht auf dem Soundtrack enthalten. Diese beiden Hits bei Don't Knock the Twist.

zwei zusätzliche Charterfolge aus unserem heutigen Musikfilm Don't Knock the Twist, die es nun aus lizenzrechtlichen Gründen nicht mehr auf den dazugehörigen Soundtrack geschafft haben. Aber weil in der Regel bei diesen Teenager-Exploitation-Filmen die Schallplattenrechte nicht so recht im Fokus standen, da kann es eben mal passieren, dass auch ein zeitgleicher Nummer-1-Hit von Gene Chandler bei Don't Knock the Twist zwar zu sehen ist, aber auf dem Soundtrack eben nicht zu hören sein wird, mit dem Klassiker vom Duke of Earl.

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1: Seid ganz herzlich willkommen, Historianer und Tanzfreunde. Wir eröffnen heute eine neue Sendereihe mit dem 50s Record Hop. In dieser ersten Staffel davon, da wollen wir uns ein bisschen diesem wohl langlebigsten Rock'n'Roll und Rhythm and Blues Tanzabend so ein bisschen näher widmen und euch aus dem deutschen Süden davon ein bisschen erzählen, wie nun schon seit 1972 Woche für Woche hier ein tanzbegeistertes Publikum auf diese Sounds auch fast 50 Jahre später immer noch tanzt. Und das liegt wohl nicht zuletzt auch an der immer wieder neu aufgefrischten Songauswahl von diesem 50s Record Hop. Aber zu Anfang, da entführt euch der Axel Lindner erstmal eine Weile lang in die Frühzeit dieser Erfolgsgeschichte, als es garantiert nur Musik von Vinyl-Schallplatten dort zu hören gab, als die Welt noch keinen Gedanken an CDs oder gar an MP3-Files verschwendet hatte, sondern man eben all diese Singles noch zum Teil für teuer Geld kaufen musste, um sie dann am Freitag oder am Sonntagabend in den 70ern und in den 80ern dort spielen zu können. Und wenn wir unseren 50s Tanzabend zu Anfang in dieser Sendereihe auch immer mit einigen Soul-Cha-Chas beginnen wollen, dann hat das auch seinen ganz, ganz speziellen Grund. Und so hoffe ich, ihr habt jetzt Lust auf eine erste Kennenlernrunde zur Geschichte und zur Songauswahl dieses 50s Record Hop. Tanzmusik, die bis heute noch die Tanzflächen flutet und auch eine Musikszene im 21. Jahrhundert auch immer noch in Faszination versetzen kann. Und wir beginnen also jetzt ganz originalgetreu, so als wärt ihr jetzt quasi von Anfang an mit live dabei gewesen, vor Ort beim 50s Record Hop, mit den ersten vier Soul-Cha-Cha-Rhythmen. Hier am Start mit Barbara Lewis und ihrem Top 3 Hit, wenn Fremde zu Freunden werden, beim 50s Record Top mit Hello Stranger.

Garnet, Mims und seine Enchanters und A Quiet Place. Aber so ein ruhiger Ort, das war damals Anfang der 70er Jahre im Popclub das Ganze noch gar nicht gewesen. Denn dort treffen sich nämlich in diesen Tagen sowohl die Rock'n'Roll und die Rockabilly Cats als auch die Blues und die Rhythm and Blues Tanzfreunde, aber auch ein ganz wichtiger Publikumsbestandteil mit den sogenannten Soul Cha-Cha Grooves, mit den Sinti und Roma auf den Tanzflächen. Also eine wirklich ganz extrem bunte Tanzmischung, die sich dort auch schon weit vor den Zeiten eines Shakin' Stevens oder eines Crazy Kevin dort auch ganz speziell auf sie zugeschnitten mit ihren Musikrichtungen auch gerne wiedergefunden haben. Und genau davon möchte ich euch ein bisschen erzählen, von diesem langlebigen Stück an Münchner Tanzmusikgeschichte, quasi am lebenden Beispiel mit dieser Sendereihe rund um den 50s Record Hub. Zu Anfang bei dieser Sendereihe also auch gerne mal 2x2 Soul-Cha-Cha-Scheiben zum richtigen Eingrooven, wie das dort schon damals eben mit den Sinti und den Roma auf den Tanzflächen dann erlebbar war. Und diese Tanzkultur, die hält sich wohl auch deswegen ausschließlich nur im deutschen Süden bei uns ganz hartnäckig auf den Tanzflächen, weil das eben schon seit jeher mit dem Rock'n'Roll und der Rhythm-and-Blues-Kultur eingemeindet worden ist, hier auch mit den Drifters und on Broadway.

Die Stimmenadaption von Spider-Turner mit seiner 67er Remake-Ausgabe vom Benny King-Hit Stand By Me. Und damit, Historianer, haben wir jetzt schon einen ersten kleinen Eindruck davon gewinnen können, wie so eine 50s Record Hop Tanzserie in aller Regel immer mal beginnt. Während sich anderswo in der Szene vielleicht die Stroll-Tänzer zum Line-Dance auf der Fläche begegnen. Wenn auch dort mal das Tanztempo erst gewechselt wird, so erlebt ihr diesen Tanzwechsel beim 50s Record Hop in aller Regel eben mit solchen Soul-Cha-Cha-Singles. Aber jetzt wird's Zeit, euch einzuladen zur nächsten Dreiviertelstunde mit einer ersten Tanzrunde, bei der auch vielleicht einige Oldie- und Hitparaden-Freunde der damaligen Tage sich jetzt wundern werden. Denn wie eigentlich immer entwickelt sich so eine Tanzszene ihre ganz eigenen Songs und Vorlieben, die nun auch gerne mal überhaupt nichts zu tun haben mit den allseits bekannten Hits von damals. Nur genau das macht auch den 50s Record Hop so ganz generell spannend. Denn hier hören wir ausnahmslos mal überregional weniger bekannte Tanzklassiker aus den 50s. Und deshalb hat auch unser Publikum damals schon eine Menge Aufmerksamkeit auf all diese Platten gerichtet. Also starten wir jetzt gemeinsam durch mit Bandleader Paul Williams im Jahr 1955. Ganz stilgerecht sagt er zu uns jetzt Hello zur ersten Tanzrunde beim 50s Record Hop.

Die Crazy Crazy Party mit Sänger Jimmy Breedlove und seinen Q's, die wird jetzt bei uns inzwischen schon knapp 50 Jahre lang gefeiert. Und was all diesen alteingesessenen Tanzklassikern wohl gemein ist, das sind die Menschen, die auch anderswo auf der Welt zu solchen 50s Tanzabenden oder Wochenenden sich treffen wollen und die sich auch hier mit den Rays im Original mit dem Tippity-Top vollkommen einig sind. Die 50s Tanzmusik, die geht weiter, auch im 21. Jahrhundert, während die restliche Oldie-Musikwelt möglicherweise all diese Songs noch nie gehört haben mag. Also, wenn unsere Hitparadenfreunde hier nur wenig kennen, aber die Tanzgemeinde vielleicht denken mag, das wären die Hits der damaligen Zeit gewesen, dann finden sich aber wohl solche Singles kaum in den damaligen Charts, aber Woche für Woche immer noch auf den Tanzflächen. Nicht nur hier beim 50s Record Top mit den Rays, bei den Gebrüdern Chess mit ihrem Tippity Top.

Oscar McLolly und Partnerin Janet Baker mit ihrem Leinwandcover vom Louis Prima Film Hey Boy, Hey Girl. Wenn ich mich in dieser Sendereihe vom 50s Record Hub also nur ganz sporadisch hier zu Wort melden mag, dann liegt das vor allem auch daran, dass ich euch ein bisschen einen Eindruck geben möchte, um da auch abtauchen zu können mit all diesen Tanzgrooves der 50er Jahre, die auch komplett stilübergreifend immer nur die Songs auf die Fläche bringt, die vor allem einen geraden durchlaufenden Viervierteltrhythmus zu bieten haben. Dieses Thema der Tanzrhythmen, das wird uns ganz bestimmt im Laufe dieser Serie noch einige Seitwärtsblicke bescheren und damit auch vielleicht so manchen ganz anderen Blickwinkel auf diese Musik mal werfen lassen. Auch wenn sich der ein oder andere schon als Tanzinsider hier mit einklinken mag, weil ihn diese Tanzmusik vielleicht auch schon ein halbes Leben lang mitbegleitet. Ihr findet aber hoffentlich in jeder Sendung hier einige Songs, die euch mitreißen und vielleicht auch mit eintauchen lassen in das Sounderlebnis des 50s Record Hop, hier mit Countryman Jerry Reed 1956 mit When I Found You.

Die Three Alley Cats in der Decca-Zweitversion von Roy Hall, in dessen Club auch zum Beispiel der Jerry Lee Lewis damals wohl sein Original von Whole Lotta Shakin' Goin' On damals gehört haben mag. Aber in dieser Sendereihe vom 50s Record Hop, da geht es uns mal ausnahmsweise mal nicht um die Musikgeschichten und die Songs oder die Interpreten, sondern vielmehr um ein Stück Zeitgeistgeschichte, das man wie überall eigentlich am allerbesten aus erster Hand erzählt bekommt, solange diejenigen, die noch davon berichten können, eben auch befragt werden. Und genau so bin ich in den zurückliegenden Musikmonaten auch immer wieder auf dieses Thema der Frühzeitgeschichte vom 50s Record Hop von meinen aktuellen Kollegen und auch von einigen Gästen immer wieder mal angesprochen worden, denn sie wollten alle ein bisschen mehr davon erfahren, wie sich das damals angefühlt hat. Denn ihr müsst euch dazu einfach vorstellen, dass beim 50s Record Hop jetzt schon einige DJs und auch viele Gäste weit mehr als vielleicht 20 oder 30 Jahre mit dabei sind. Aber immer wieder wird von diesen ersten Initialtagen aus den 70er Jahren noch gesprochen. Und sie konnten aber damals eben leider noch nicht live mit dabei sein. Aber es ist halt einfach so spannend. Und so habe ich mir mal gedacht, warum nicht daraus auch eine eigene Radiosendereihe machen, damit sich auch anderswo die Rock'n'Roll und die tanzbegeisterte Szene so ein bisschen einen groben Eindruck davon machen kann, was diesen 50s Record Hop so erfolgreich gemacht hat und ihn zu einem wahren Kultstatus überhaupt werden lassen konnte. Und dementsprechend sind das auch erstmal ganz generell nur meine eigenen persönlichen Wahrnehmungen und Eindrücke von damals, die ich euch hier dazu schildern darf. Aber wir hören selbstverständlich im Laufe dieser Reihe auch noch einige weitere Stimmen, die euch ganz besonders diesen Tanzabend nochmal anders vorstellen. Und vor allem wird sie alle einen, dass diese Songs damals uns geflasht haben wie kaum was anderes. Denn auch ein Lonnie Barron, der war mit seiner Teenage Queen wohl nur dort zu hören, in den frühen Tagen beim 50s Record Hop.

Say Yeah. Ich hoffe, ihr sagt nicht nur heute Yeah zu Sammy Salvo, sondern auch in Zukunft immer wieder hier genau Ja zu einer neuen Sendereihe mit dem 50s Record Top rund um die Tanzmusik und die Besonderheiten dieses so legendär gewordenen Tanzabends hier in München. Viele unserer Gäste, die inzwischen auch schon Woche für Woche hier beim 50s Record Top eben zum Tanzen kommen, die haben davon die Frühzeit und die Entstehungsgeschichte dieses Abends wohl gar noch nicht miterleben können. Aber dennoch gibt's viele tanzbegeisterte 50s-Fans, die zum Beispiel schon über ein Vierteljahrhundert eben in dieser Szene treu mit dabei sind, ohne diese Ursprünge und vor allem das Gefühl daraus auch mal live miterlebt zu haben. Und wenn sich diese Musik bis in unsere heutigen Tage auch weitergetragen hatte, dann glaube ich, lohnt sich's auch mal den interessierten Nicht-Münchnern diesen Rock'n'Roll-Flächenbrand auch mal ein bisschen näher bringen zu dürfen. Da taucht man hier zum Beispiel mit dem ehemaligen Drifters-Sänger Clyde McFetter ganz und gar tief ab zum Deep-Sea-Ball, zum Tiefsee-Tanzvergnügen bis auf den Grund des Meeres, dort, wo es die tollen Tanzscheiben gibt. Also lasst uns einsteigen ins U-Boot mit dem 50s Record Top, dort, wo eine ganz andere Hitparade geschrieben wird, wo sich die 50s-Sounds genauso anfühlen, als wären sie aber gerade brandaktuell notiert worden, mit unserer Zeitreise zum Deep Sea Ball mit Clyde McFetter.

Manchmal, wenn's aber der Tanzbeat auch hergibt, dann gibt's beim 50s Record Top aber dann doch den ein oder anderen Chart-Hit von damals, wie hier den Bobby Day und seine Hollywood Flames zu Buzz, Buzz, Buzz. Aber ich finde auch gerade diese so komplett unterschiedliche Wahrnehmung eines Hit-Status mit einem Blickwinkel eines etablierten Oldie-Freundes oder eben mit diesem Blickwinkel eines Tanzfreundes immer wieder ganz spannend. Denn hier treffen mal ausnahmsweise zwei Welten auf mit Nappy Brown zum Tanzvergnügen mit Don't Be Angry aus den Billboard-Hitparaden. Es ist also beim 50s Record Top auch ganz bestimmt keiner böse, wenn mal eine Chartsingle läuft. Die meisten Tänzer interessiert aber das ehemalige Originalmusikgeschehen von damals kaum. Und der Freund des klassischen 50s-Hits, der freut sich ganz bestimmt, wenn er auch mal zumindest den ein oder anderen Anker hier mitfinden darf, um sich hoffentlich bei den kommenden Wochen auch hier wohlzufühlen beim 50s Record Top. Hitparade trifft also jetzt auf Tanzfläche mit den rollenden L's von Nappy Brown mit Don't Be Angry.

0: Na, wer immer sich bei diesem Tanztempo von Amis Milburn auf sein Ruhekissen begeben mag, beim Soft Pillow, der hat wohl aller Wahrscheinlichkeit auch nicht mehr drauf getanzt. Aber auch die durchtrainiertesten Tänzer kommen bei so einem Finaltempo einer 50s Record Hop Serie auch schon ordentlich aus der Puste. Aber damit ihr jetzt auch Zeit genug habt, euren Herzschlag wieder auf Normal Null zu kriegen, da klappen wir diese erste Ausgabe vom 50s Record Hop für heute auch schon wieder zu. Denn so schnell kann's gehen. So eine Tanzmusikstunde aus den 50s und den Early 60s hier beim 50s Record Hop. Ich hoffe, unser erstes Format hat euch Spaß gebracht und ihr begleitet uns auch weiterhin durch diese Musik- und Soundwelten dieser legendären Tanzabende. Jedes Mal mit ein paar Szenegeschichten mehr und vor allem auch jedes Mal mit weiteren 50s Tanzklassikern aus alten Tagen. Der Axel Lindner bedankt sich in jedem Fall für heute schon mal fürs Dabeisein und ich hoffe ab sofort jede Woche wieder hier aufs Neue zu einer ersten 52er Jahres Staffel vom 50s Record Hop.
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0: Mit unserer nächsten Erkennungsmelodie, da erleben wir schon seit 1963 und damit eben bereits über 60 lange Jahre einen wöchentlichen Fernsehmoment, der sich damit auch schon über viele Generationen eigentlich schon wie ganz automatisch am Samstagabend gegen 23 Uhr anfühlt. 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
1: Ganz herzlich willkommen, Historianer. Der Axel Lindner begrüßt euch heute für die kommende Stunde schon mal im Vorgriff auf unseren recht ausgedehnten musikalischen Urlaub in Italien. Dann im Juni zu einer kleinen Einstimmungsrunde zu Rockin' in Italy. Denn wenn uns nach insgesamt 30 italienischen Oldie-Stunden aus den 50s und den Early 60s dann auch immer noch so viele interessante italienische Urlaubserinnerungen hier quasi übrig bleiben, dann haben wir uns gedacht, das soll mal eine perfekte Einstimmung werden auf einen eventuell bevorstehenden Italienurlaub auch bei euch, der auch für mich dann ganz persönlich eine ganze Menge an Geschichten und Erinnerungen beitragen konnte, die dann am Ende rund um diesen italienischen Nationalfeiertag am 2. Juni dann auch nochmal ausgiebig zum Thema gemacht werden sollen. Dann auch zum Einstieg immer mit diesen jetzt folgenden typischen Italo-Hits, die damals ab Ende der 50er Jahre rund um die Welt berühmt werden. Also lasst uns mal in diese Richtung losfliegen. Erst noch von Amerika mit der Kirby Stone 4 nach Italien an den Strand zu Sonne, Meer und Pistazieneis. Bald ist es soweit. Eine gehörige Packung an Vorfreude drauf mit Volare. Wir fliegen in den Urlaub nach Italien.

Auch Come Prima wird's zum Einstieg quer durch den Juni bei Rockin' in Italy auch ein knappes Dutzend Mal in unterschiedlichen Versionen geben, hier mit Franco e li Cinque. Und dabei will ich euch auch ganz persönlich von vielerlei Campingplatzgeschichten damals erzählen, am Strandcafé bei Maurizio und Sonja, die dort ab Mitte der 70er Jahre dann bis Anfang der 80er Jahre am Campingplatz ein Café am Strand betreiben. Und wie es dazu kam, dass dadurch meine eigene italienische Oldie-Sammlung damals bereits weit größer war als die eigentlichen Rock'n'Roll-Helden, damals mangels Taschengeld noch nicht in meinem Plattenschrank gelandet waren. Und das heißt nun, dass ich vor einer eigenen Little Richard oder einer Eddie Cochran-Hit-Auswahl bereits vielerlei Italo-Rock'n'Roll-Scheiben damals kaufen durfte, noch bevor mein Taschengeld ausreichend war für die amerikanischen Ursprungshelden des Rock'n'Roll. Also wirklich eine sonderbare Konstellation, die sich dann aber eben durch diese Italien-Urlaube an den Adria-Strand auch erklären lassen. Und den Auslöser für die dann am Ende 30-teilige Sendereihe im Juni, die hat mir aber viel später, dann schon im 21. Jahrhundert, mein Freund und Radiokollege Dirk Fischer aus Erfurt mitgegeben, weil er nämlich als ehemaliger DDR-Jugendlicher damals noch nicht nach Italien reisen durfte. Aber er fand meine Italo-Camping-Geschichten immer so skurril spannend, dass er mich geradezu dazu gedrängt hat, dieses Thema endlich in Angriff zu nehmen. Italienische Oldies, fast schon im Überfluss, noch bevor man die eigentlichen Urtaktgeber damals kaufen konnte. Aber dafür gab's die Nella Pizzi mit ihrem Italo-Klassiker von Guaglione.

The Man Who Plays the Mandolino. Wir gehen mit dieser Sendereihe dann auch mit gehöriger Buchunterstützung von Autor Mark Rotella und seinem Werk Amore, the Italian Songs, auch mal nach Amerika. Dann zu den wichtigsten Italo-Einwanderern, wie hier zum Beispiel dem Dino Crocetti alias Dean Martin. Aber ansonsten bleibt's in diesen gut 30 Musikstunden dann im Juni vorwiegend italienisch, damit man sich auch so ein bisschen auf die Fahrt dorthin schon freuen kann mit entsprechender Urlaubsstimmung. Denn eigentlich war ja gerade schon in den 70er Jahren so gut wie jeder deutsche Teenager inzwischen mindestens einmal im Leben an der Adria gelandet. Und bei uns hier im deutschen Süden, da ist das natürlich rein geografisch begründet, auch schon allein wegen der vergleichsweise kurzen Wege dorthin schon immer das Urlaubsland Nummer 1 gewesen. Nur unsere Italienreise, die beginnt dann nochmal gut eine Generation früher mit den Oldies meiner Eltern, die damals über den Achenpass mit ihrem Fiat Topolino sich auf den Weg gemacht haben, damals noch gar nicht verheiratet. Das war eine eigene Nummer, damals als Verlobte schon in den Urlaub fahren zu dürfen, als die erste Urlaubsreise anstand 1951. Und Jahre später sollte das immer noch für Gesprächsstoff dienen bei der Nachbarschaft, weil da alle nun jemand kennen, der schon mal in Italien war. Und die wenigen Urlaubsfotos von damals, die waren durch Dutzende Hände gegangen und eigentlich wünschte sich jeder, damals wenigstens einmal nach Italien fahren zu dürfen. Ins Land von Renato Carosone, hier mit seiner Lazzarella.

einer der großen italienischen Nachkriegshelden, Natalino Otto, mit dem nötigen landeseigenen Ritmo, der den Italienurlaub schon mal so akustisch in die deutschen Wohnzimmer bringt. Und so hatte sich diese Sehnsucht nach Italien mit meinen damals noch verlobten Eltern ganz schnell dann auch weitertragen lassen bis zu meinem ersten Campingurlaub an der Adria, so in etwa als 4- oder 5-Jähriger, der diese riesige Sandkiste so großartig gefunden hat, genauso wie dieses salzige Meerwasser. Und wann immer meine Mutter damals was außer der Reihe kaufen wollte aus dem gemeinsamen Haushaltsgeld, da wurde zuvor dieser extra Geldbeutel mit den Lire auf dem Küchentisch ausgekippt, damit die Entscheidung zwischen der Anschaffung und dem nächsten Italienurlaub getroffen werden konnte. Und dabei war es dann auch oftmals natürlich für die Anschaffung ausgegangen. Aber allein, dass da eben mal diese Lire auf dem Tisch gelegen hatten, da war damit schon das nächste Urlaubsziel auch schon im Gedächtnis festgehalten. Einmal Italien, immer Italien. Inzwischen auch schon mit einem großen Ford Taunus 17M. Den nannten sie damals per Kosenamen gerne Badewanne. Und in den 60er und 70er Jahren, da war das für mich auch schon zum eindeutigen Synonym geworden von Campingurlaub. Zuerst mal noch mit Schwimmflügeln und dann mit Banana Boat Rides und mit Jetski. Auch bis zum nächsten Cappuccino, zum Lambrusco, zum Chianti. Und bald kostete das für mich auch nichts mehr. Ihr werdet's gleich erfahren, warum. Ja,

italienische Glendora mit Clem Sacco, der dann später in der Band von Adriano Celentano landet, bei den I Ribelli. Und dieser Adriano Celentano, der wird dann in dieser Sendereihe im Juni auch eine ganz besondere Rolle spielen, denn es gab an diesem Strandcafé von Sonja und Maurizio am Campingplatz anfangs nur diese eine Musikkassette, die hieß Solo Adriano, die dort Tag ein, Tag aus den lieben langen Urlaubstag am Strandcafé durch den Lautsprecher tönt. Und so war es zum einen mal geklärt, dass Sonja und Maurizio ebenfalls Rock'n'Roll-Fans waren. Die hätten ja sonst Mitte der 70er Jahre durchaus auch schon andere Musik sich aussuchen können. Nur wenn du während der kompletten Urlaubswoche dort immer nur dieselben gut 20 Songtitel von Solo Adriano hörst, dann nutzt sich dieser Hörgenuss irgendwie relativ schnell ab. Und nun hatte ich aber auch leider noch nie die Gabe, an so einer Geräuschquelle irgendwie dran vorbeihören zu können, sondern zum nächsten Campingplatzurlaub, da hatte ich dann bereits meine erste eigene Auswahl an Italo-Oldies auf einer Kassette dann zu Maurizio und Sonja mitgebracht. Und genau hier, liebe Italo-Urlauber, da liegt genau der Ausgangspunkt für all das, was wir dann quer durch den Juni an jedem Tag für eine Stunde zu hören bekommen, wenn ihr Lust drauf habt. Rockin' in Italy, auf dem Weg durch die 70er und frühen 80er Jahre am Campingplatz bei Maurizio und Sonja, dann hier auch mit Van Wood und der italienischen Variante von Rock Around the Clock. 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

0: Natürlich war dann auch die deutsche Schlagerwelt in den 50er Jahren wirklich übersät mit solchen zu Ton gewordenen Italo-Gedanken. Hier mit O Josephine, die Nacht in Napoli. Und auch dort machen wir natürlich dann auch den ein oder anderen Zeitgeist-Abstecher. Insbesondere, wenn hier tatsächlich auch mal die deutsche Version mit Peter Alexander das Original liefern wird. Und der Fan Wood in Italien davon mal den italienischen Importschlager vertont. Mit O Josephine.
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Ricordate Marcellino mit dem typischen Italo-Rock'n'Roll-Groove hier von Peter van Wood. Eigentlich der Peter van Houten in Den Haag geboren, aber dann auch schon Ende der 40er Jahre ausgewandert nach Italien und so auch bald der Gitarrist zum Trio von Renato Carosone. Und der hatte bei unserem Italienurlaub am Campingplatz auch immer so eine Sonderstellung, denn dieser Renato Carosone, der stammt nun aus Neapel und er singt auch mit gehörig süditalienischem Akzent. Und das war nun für Maurizio und Sonja als gebürtige Norditaliener überhaupt nicht mehr recht, dass dann nun auf der aus Deutschland mitgebrachten Musikkassette so ein Süditaliener plötzlich zu hören war. Wenn also in Italien auch mal die unterschiedlichen regionalen Sprachfärbungen hier zum Thema gemacht werden, dann konnte ich das als deutscher Teenager auch immer mit mangelnden Sprachkenntnissen auch irgendwie kaschieren, obwohl es natürlich vollkommen offensichtlich war, dass es auch bei uns solche regionalen Akzente jederzeit gibt. Aber am Ende war es dann dort am Strandcafé ganz egal. Hauptsache, die Musik war typisch italienisch mit Renato Carosone.

Bei der Renato Carosone-Geschichte, da konnte sich der Maurizio bei seinen italienischen Gästen am Strandcafé auch immer so herrlich rausreden, weil ja die Musik aus Deutschland kam. Und da musste ich dann auch genau so lange so als Ausfallbürgschaft herhalten mit meinen mitgebrachten Musikkassetten, bis da eines Abends mal eine süditalienische Urlaubstruppe aus Neapel bei Maurizio sich explizit bedankt hat, dass er noch nicht so engstirnig sei wie so viele andere Norditaliener und ihren Regionalhelden, den Renato Carosone, am Strandcafé auch tatsächlich spielen. Und diese Burschen, die machten an diesem Abend wirklich Umsatz, sodass der Maurizio mir ab dann auch nie wieder Geld berechnet hat für Cappuccino und Wein. Weil der Renato Carosone, der hat ihm wohl irgendwie klar gemacht, dass regionale Engstirnigkeit im Grunde nur Nachteile hat. Und spätestens dann wurden wir Freunde und sind's bis heute geblieben. Ihr werdet's hören dann an jedem Tag im Juni bei Rockin' in Italy, auch mit Renato Carosone.

Ora Conte, eine Stunde mit den italienischen 50s Oldies, hier nun nicht mit Solo Adriano, sondern mit dem Riccardo Rauchi. Aber diese Ursprungskassette von Solo Adriano, die hatte damals eben alles erst in Gang gebracht, was wir dann mit den Jahren erst so richtig gemeinsam erleben durften. Denn ihr könnt euch natürlich jetzt auch vollkommen zu Recht die Frage stellen, wie kommen denn eigentlich nun diese italienischen Oldies in die Plattensammlung eines damaligen Teenagers? Es wurde auch bei uns in München beim 50s Record Hub mit der Zeit ein richtiges Gemeinschaftsprojekt draus. Wenn wir nämlich all meine Freunde und DJ-Kollegen ihre italienischen Rock'n'Roll-Scheiben auch gerne zur Verfügung gestellt haben, damit ich dann beim nächsten Strandurlaub per Musikkassette nach Italien das reimportieren konnte. Und all das entwickelte sich quasi so über die Jahre zu einem völkerverbindenden Event, bei dem auch nicht selten einige italienischstämmige Münchner bei unserem alljährlichen Italo-Abend beim 50s Record Hub dann Münchner Postkartenmotive mit italienischen Grüßen versehen hatten. Von den italienischen Landsleuten aus München dann an die Strandbar zu Maurizio und Sonja. Hier mit Riccardo Rauchi und Benzina e Cerini.

Riccardo Lociacono ist unser nächster Gast aus Palermo, der dann auch über meine Münchner Mitstreiter nach Italien erstmal reimportiert wurde. Und das ist dann nun der nächste, der im positiven Sinn geduldeten Süditaliener, weil ja auch bei uns beim 50s Record Top Abend keinerlei Unterschied gemacht werden konnte, aus welchem Teil Italiens man so tatsächlich stammt, denn jetzt sind sie alle in Deutschland gelandet. Und so gut es ging, haben wir natürlich auch all unsere Geschichten dann Maurizio und Sonja erzählt, dass diese deutsche Musikgeschichte von den zwei Italienern mit der Conny auch bei uns zum Inbegriff des italienischen Booms geworden war. Und oftmals hatte ich dabei das Gefühl, dass dieses kleine Stück an musikalischer Völkerverständigung auf beiden Seiten der Alpen auch bei beiden Parteien so richtig viel Freude ausgelöst hat. Also ein Lebensgefühl, das aus heutiger Sicht mit so einer Spotify-Playliste auf Knopfdruck überhaupt nicht mehr möglich wäre. All diese lang anhaltenden freundschaftlichen Kontakte, die wären heute nicht mehr denkbar, weil Spotify längst dafür gesorgt hat, dass es solche Urlaubskontakte überhaupt auf diese Art nicht mehr geben konnte. Denn auf Knopfdruck kommt heute die Playliste sofort am Strandcafé raus und wir lernen uns am Ende überhaupt nicht kennen. Aber ich hoffe, ihr freut euch trotzdem auf all diese Kennenlernen-Episoden, nicht nur mit musikalischen Zwischentönen, dann bei unseren 30 Teilen auf unserer Urlaubsreise nach Italien. Amen.

0: damit, Historiana, darf ich mich für dieses Mal bei euch vom Strandcafé in Italien auch schon wieder verabschieden. Aber immer, wenn sich da so eine passende Musikpackung auch schon wieder ansammelt, dann werde ich ganz bestimmt wieder an diese so markante Urlaubszeit in Italien auch zurückdenken wollen und euch gerne dann und wann wieder mal einladen auf eine nächste Reiseetappe mit Axel Lindner in die Urlaubsfrühzeit. Mal eben kurz einen Sprung über die Alpen rüber zu Rockin' in Italy.
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Unser nächster schwarz-weißer Non-Hit-Pick hier mit dem Killer Jerry Lee Lewis. Er entführt uns damit ins Rock'n'Roll-Jahr 1959 zu Let's Talk About Us auf Geheiß des Megakomponisten Otis Blackwell. Und für den ist ja auch mit Jerry Lee Lewis oder mit Elvis nun längst nicht mehr gesetzt, dass man mit dem Original auch immer nur schwarze Landsleute ausrüsten kann. Er schreibt zum Beispiel die Elvis-Hits All Shook Up oder Don't Be Cruel. Und natürlich auch Return to Sender oder One Broken Heart for Sale. Er schreibt die Great Balls of Fire und Breathless für den Jerry Lee Lewis. Er schreibt Fever für den Little Willie John oder den Handyman für den Jimmy Jones und The Shape I'm In für den Johnny Restivo. Er ist als schwarzer Komponist also ein stetiger Wanderer zwischen den Welten und er sorgt mit seinen Songideen eben auch für einen guten Teil an rassenübergreifendem Rock'n'Roll-Zeitalter. Auch wenn er selbst als Sänger noch Anfang der 50er Jahre als reiner Rhythm and Blues Autor zu erleben ist. Aber hier bei Let's Talk About Us, da will ich mich nicht zwingend festlegen, ob nun der weiße Jerry Lee Lewis oder der schwarze Grady Chapman ehemals bei den Robins und den Coasters der Urvertoner war. Aber in jedem Fall sollten diese beiden Versionen bei unserem schwarz-weißen Jahresrundgang nicht fehlen dürfen. Mit Let's Talk About Us in Schwarz mit Grady Chapman. Ja.

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1: Seid wie immer ganz herzlich willkommen, Historianer und Tanzbegeisterte, für die Sounds der frühen Tage. Wir treffen uns heute zum Teil 2 der Geschichte eines der wohl legendärsten Musikabende im deutschen, wenn nicht sogar im europäischen Tanzumfeld. Denn genau diese Musik, die wir in dieser Stunde beim 50s Record Hop hören, die animiert die Tanzfreunde bis ins 21. Jahrhundert, bis zu uns heute mit allwöchentlichen Tanzvergnügen. Und das geht nun schon seit genau dem 3. Dezember 1972, als die Olympischen Sommerspiele in München gerade mal zu Ende gegangen waren, aber dadurch auch schon die nagelneue Münchner U-Bahn, die Rock'n'Roll und die Rhythm and Blues Fans genau dorthin hatte transportieren können. Und so steht dort auf dem Initialplakat zur Einladung in den dann mal schnell legendär gewordenen Popclub zu lesen: Rock Around the Pop, der heiße Laden für Rock'n'Roll. Und ehe man sich's versieht, ist man da plötzlich fast 50 Jahre später angelandet. Und dieser Abend hat seither so viel Musik und Tanzgeschichte hinterlassen, dass wir uns mal entscheiden durften, dass wir dafür eine komplette Staffel machen, damit auch die unterschiedlichsten Musikströmungen auch nicht in Vergessenheit geraten. Denn zu Anfang unserer 50s Record Hop Stunde, da gibt's auch diesmal zum Warmwerden quasi erstmal ein paar Takte Soul Cha-Cha für die nicht nur damals sehr prägnante Tanzgemeinde der Sinti und Roma. Und damit beginnt nicht nur damals quasi jede neue Tanzrunde. Und ich hoffe, ihr habt jetzt auch Lust, genau dorthin mit abzutauchen für die nächste Stunde, mit zur nächsten Zeitgeistrunde zum 50s Record Hop.

Der Solomon Burke liefert sich mit seinem Go On Back to Him auch gleich die passende Antwort zu seinem Chart-Erfolg von Cry to Me. Und der wurde auch nicht erst bekannt, knapp 20 Jahre später im Tanzfilm von Dirty Dancing, sondern der war auch bereits in den ersten Tagen beim 50s Record Hop mit auf den Plattentellern zu finden. Und auch wenn ich damals selbst 1972 leider nur altersbedingt auch noch nicht mit dabei sein konnte, aber wir werden es im Laufe dieser Sendereihe auch noch live erleben, wie der Begründer dieses Tanzabends, der Chuck Herrmann, damals an den Start seines Rock'n'Roll-Abends selbst dann gegangen ist und das wahrgenommen hat, wie schwierig es damals war, an die richtigen Schallplatten ranzukommen und welche unterschiedlichen Publikumsanteile dort auch Woche für Woche wieder anzutreffen waren. Ich will euch dabei aber im Laufe der Zeit natürlich auch noch einige dortige DJs vorstellen in den frühen Tagen und allem voran natürlich auch die Musik, die dort über die Jahre in den Hörgewohnheiten von so manchem Rock'n'Roll und Boogie-Tänzer sich wirklich eingeschleift haben, ohne dass man vielleicht allseits gegenwärtig schon weiß, dass das schon aus den frühen Tagen damals im Popclub schon gelaufen war. Das heißt, unsere Zeitreise, die beginnt erstmal selbst in der Zeit, die ich zu Anfangs auch nicht selbst miterleben durfte, aber die nicht nur mich und seither auch viele, viele weitere über 40 lange Jahre eines Musiklebens begleitet, das man eigentlich sich hätte nicht besser vorstellen können. Und so will ich hoffen, dass auch ihr diese Musik als ganz was Spezielles empfindet und sogar manchmal vielleicht die Magie nachempfinden könnt, die hier der Duke of Earl, damals mal gerade eben 10 Jahre alt gewesen, und sie tanzen dazu auch fast 50 Jahre später immer noch hier beim 50s Record Hop seit 1972. Meine Güte, ist das eine lange Zeit.

Der Maurice Williams erhofft sich hier in nur 1:40 Musiklänge mit seinen Zodiacs und damit die kürzeste Nummer 1 Scheibe aller Zeiten, dass ihr auch jetzt nach den Soul Judges zum Intro mit dabei bleiben wollt bei unserem 50s Tanzabend, beim 50s Record Hop. Der Chuck Herrmann hat den Start dieser wöchentlichen Rock'n'Roll Veranstaltung, das darf man nicht vergessen, in Zeiten der Hippie-Generation, kurz nach dem Tod von Jimi Hendrix und Janis Joplin ins Leben gerufen. Und da muss man sich mal vorstellen, dass in diesem Jahr beispielsweise eine Juliane Werding einen Drogensong wie Am Tag, als Conny Kramer starb, in die Hitparaden bringt. Oder der Don McLean zeitgleich singt von Bye Bye, Miss American Pie. Das Ganze gewidmet dem schon längst verstorbenen Buddy Holly. Aber wenn wir uns an die Zeiten dieser Schlaghosen und dieser bunten Blumenkleider erinnern, dann gibt's dafür vielleicht, wenn überhaupt mal, nur ein paar Musikabende pro Jahr. Irgendwo erinnert man sich bestimmt gerne mal mit dem ein oder anderen Beatles-Abend oder auch in den 70s mal mit einem besonderen Abend. Aber der 50s Record Hop, der ist seit damals Woche für Woche, damals anfangs sogar zweimal die Woche am Start mit diesen 50s-Erinnerungen. Und das muss wohl auch zu einem ganz großen Anteil an dieser immer noch mitreißenden Musik liegen, dass sich dazu auch ohne Liveband bis heute immer noch eine ganze Menge Fans dazu treffen wollen, um dieses Flair von damals so ein Stück weit auch im 21. Jahrhundert noch zu genießen. Also startfrei damit zu Frankie Bronson mit Einsteigertempo zu How You Gonna Live. Wie kann man leben ohne 50s Rock'n'Roll Tanzmusik? Für viele bis heute immer ein wiederkehrender Pflichttermin beim 50s Record Hop.

Wenn ihr übrigens die kompletten Single-Daten zu dieser Big Top Single von Jerry Lynn auch nachlesen wollt, ich darf euch ganz generell mal einladen zu unserer bevorstehenden Sendereihe vom 50s Record Hop. Informiert euch gerne unter unserem Radiomenüpunkt unter www.hithistory.de. Dort gibt's auch all unsere anderen Sendereihen vom R&B Countdown oder im Land of Thousand Dances mit den Originalversionen berühmter Hits bis hin zum Beatles und zum Stones oder zum Kings Tagebuch oder auch die kompletten Playlisten von Werner Voss mit seinem Rock'n'Roll Museum, während wir uns hier beim 50s Record Hop ja eher den seltener gehörten Tanzscheiben aus den 50s widmen wollen, wie hier zum Beispiel auch eine Doppelseiter-Single von Ray Scott, ohne die man damals bestimmt nicht antreten hätte können am DJ-Pult vom 50s Record Hop, der zu Ton gewordenen Liebe zur 50s Tanzmusik mit We Need Love von und mit Ray Scott.

Oscar McLolly und Janet Baker mit Let Me Know. Ich will euch gerade mit diesen ersten Tanzrunden aus den frühen Tagen beim 50s Record Top auch immer wissen lassen, dass das nun wahrlich nicht nur ein Tanzabend gewesen war, sondern auch ganz generell immer ein Treffpunkt aller Plattensammler, aller Musikzuhörer und den Teddy Boys und der Münchner Film- und Fernsehgesellschaft. Die wollten der Münchner Arbeiterjugend nämlich auch gerne immer beim Tanzen zuschauen, denn der Rock'n'Roll, der gilt gerade in dieser Gegend, in der Münchner Au, am Fuße des Nockerberg, als Tanzmusik bestenfalls der Mittelschicht. Also allein, dass sich dort aber auch ein Wim Wenders oder ein Rainer Werner Fassbender und viele mehr dort ins Publikum gemischt hatten, das zeigt auch schon ganz deutlich, dass da wohl der Funke dieser Musik längst auch schon übergesprungen war und dieser Abend einfach alle Stilrichtungen und alle sozialen Schichten irgendwie begeistert konnte, wenn die Anfeuerungsrufe der Zuhörer die Tänzer dann zu Höchstleistungen animieren. Hier die Zweitversion eines Ruth Brown Klassikers: Mama, he treats your daughter.

In 2165 they'll still be rockin' and rollin', wenn das so weitergehen mag, wie hier mit der weißen Version der Tyrants vom Q's Original schon mal angekündigt, dann hätten wir mit dieser Musik vom 50s Record Top nur noch schlappe 150 Jahre vor uns, aber dann auch garantiert schon mit der übernächsten Generation an DJs und an Tänzern, die sich aber auch heute schon deutlich davon unterscheidet, wie man damals noch zu Anfang mit dieser Musik dort angetreten war. Ich glaube, einer der zentralsten Unterschiede eines Schallplatten-DJs von damals und einem MP3-Jünger aus der Neuzeit, das ist die kostenlose Dauerverfügbarkeit von jeglicher Musik zum fast Nulltarif. Damals, da mischen sich Musikliebhaber und Plattensammler und Tänzer, um nur einmal pro Woche überhaupt die Chance zu haben, solche Sounds überhaupt komprimiert mal hören zu dürfen. Dort wird dann wirklich jede neu hinzugekommene Single vom Publikum ganz aktiv wahrgenommen und auch gewertschätzt. Und genau daher stammt dann im Übrigen auch mein damaliger Spitzname, der Bursche mit dem Schreibblock, weil man nicht einfach nur sein Handy an den Lautsprecher halten konnte und Sekunden später weiß man schon alles, was da gelaufen ist und zum Überfluss holt man sich den Song auch gleich per Download aufs Handy. Selbst auf solche Klassiker wie den Freddie Bell mit seinen Bellboys aus dem Musikfilm von Rock Around the Clock mit Bill Haley, da konnte man damals schon gut und gerne mal einige Wochen drauf warten, wenn man die Single überhaupt denn irgendwo angeboten bekommt. Nur eins war dann sofort gleich klar, am nächsten Sonntag, da wird sofort das aus den Lautsprechern tönen und es freuen sich ganz aktiv alle Gäste auf Giddy Up a D.

Der Gene Krupa lässt hier grüßen, noch 10 Jahre vor dieser Chuck Miller Single vom Boogie Blues. Und die Faszination all dieser Tanzklassiker, die nimmt hoffentlich auch bei euch im Laufe des Jahres hier nicht ab. Denn auch wenn inzwischen schon alles auf Knopfdruck sofort zu haben ist, das hat sicherlich auch im 21. Jahrhundert so einige Vorteile. Aber mal abgesehen vom chronischen Taschengeldmangel war das damals wirklich mit jeder neuen Scheibe ein deutlich spürbares Erlebnis. Auch beim Publikum, wenn man da möglicherweise auch der Erste war, der diese OK Top 10 Single der Tranniers auf den Plattenteller legen darf. Und es ging ein spürbares Raunen durchs Publikum, weil eben kaum jemand den Song vorher schon jemals gehört hatte. Und weil man quasi von 0 auf 100 alle Plattensammler Augen auf sich gerichtet sieht. Die Tänzer fluten sofort die Fläche und die Stimmung kocht, als gäbe es tatsächlich kein Morgen. Diese Intensität des aktiven Musikhörens, die haben wir uns im Internetzeitalter irgendwie ein bisschen nehmen lassen. Und wir haben sie einfach eingetauscht gegen das Gefühl einer beliebigen Dauerverfügbarkeit. Doch die neu hinzugekommenen Scheiben beim 50s Record Top, die konntest du nirgendwo im Radio damals hören. Du kanntest bestenfalls jemanden, der diese Scheibe hatte. Und du musstest alles aufschreiben, um es für deine Wantliste irgendwie zu konservieren, ohne zu wissen, wie der Song nach einem vielleicht Jahr an Wartezeit immer noch klingt. Du wusstest nur, das muss wohl ein geniales Stück gewesen sein, das du da vor vielen, vielen Monaten mal aufgeschrieben hast. Und da war sie nun, der Publikumsaufmerker des Abends. Und in diesem Moment bist du ganz oben auf dem Schallplatten-Olymp beim 50s Record Top. Hier mit den Tranniers und go, go, go!

0: Baby Go mit den Four Top Hatters. Und derweil hieß es aus meiner Rocktasche Platten, die es in sich hatten. Einmal pro Woche im bayerischen Radioprogramm. Aber die wirklich heißen Scheiben im Rock'n'Roll und Rhythm and Blues Universum, die liefen nicht dort im Radio, sondern da musste man Woche für Woche sich auf den Weg machen, genau dorthin. Und hoffen, dass da beim nächsten Mal wieder wenigstens mal ein ganz besonders tolles Stück mit dabei gewesen war. Doch allzu oft geht man auch als Musikfreund damals mit einer weiteren vollgeschriebenen Seite aus seinem Blog einfach nur aus dem Abend raus, ohne zu wissen, ob und wann man gegebenenfalls gerade solche Songs, die man heute hören konnte, dann wieder hören darf. Und das und noch vieles mehr, das waren die Anfangstage des 50s Record Hop, der sich für alle Besucher zu einem wirklich magischen Anziehungspunkt gemausert hatte. Ganz egal, zu welcher Fraktion man sich eben gerade dazu rechnen ließ, zu den Rockabillys, zu den Jive-Tänzern, den Blues- oder den Rock'n'Roll-Freunden oder nur den Soundgästen aus der Film- und Fernsehgesellschaft oder auch die alteingesessenen Rock'n'Roller aus den 50s. Die Strahlkraft dieses Abends, die überdauert inzwischen auch bereits schon mindestens 3 Musikgenerationen. Und ich hoffe, ihr seid auch beim nächsten Mal hier wieder mit dabei, wenn wir dann die nächste Packung an Scheiben wieder hochholen, die es damals nirgendwo zu hören gab, außer du hattest dich dorthin auf den Weg gemacht zum allwöchentlichen 50s Record Hop.
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Wir gehen heute mit dem Singing Idol Star Tommy Sands in den Februar 1958 und damit auch gleichzeitig in die Top 25 mit dem Titelsong zum Film Sing Boy Sing. Dort spielt der den aufstrebenden Rock'n'Roll Star Virgil Walker, der von seinem Manager Joseph Starkey, gespielt von Edmund O'Brien, kontrolliert und sogar überwacht wird. Und die Filmgeschichte von Sing Boy Sing, die lehnt sich auch ganz stark an die schon zuvor gelaufene TV-Serie der Singing Idols an. Dort wird der Tommy Sands als Elvis-Anlehnung aufgebaut und über eine Werbekampagne des NBC Kraft Television Theater dann ausgesucht. Also eine durch und durch werbefinanzierte Vermarktung. Danach auch hier im Kino-Pendant von Sing Boy Sing mit Hauptdarsteller Tommy Sands.

0: 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Wenn denn der Elvis zeitgleich ein Gospel-Album veröffentlicht, dann wird auch der Tommy Sands im Schlepptau beim Film Sing Boy Sing hier einen kurzen Gospel-Ausflug unternehmen dürfen. Natürlich war auch schon sein zuvor erschienener Top-2-Hit vom Teenage Crush in diesem Marktsegment platziert. Und der Dick Clark, der Präsentator von American Bandstand, der beschreibt diese sogenannten Teen-Idols als nette junge Männer, die nicht rauchen, nicht trinken und ihr Soda with a Beat vom Soda Pop Pop mixen lassen. Und auf der anderen Seite, da wird sein Manager Mr. Sharkey als der erwachsene, unsympathische, eigentlich kontrollsüchtige Tyrann dargestellt von Schauspieler Edmund O'Brien. Und den kennen wir ja schon aus dem Film The Girl Can't Help It, die Schlagerpiraten. Es wird also auch bei Sing Boy Sing ganz schnell klar, die Erwachsenen, die sind nur zum Geldverdienen da und all die Singing Idols im Grunde nur Mittel zum Zweck. Wenn eben auch hier dem Tommy Sands eigentlich nur vorgegaukelt wird, er könnte seinen Traum als Teenage-Idol ausleben mit A Bundle of Dreams.
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Natürlich gibt es bei uns an jedem Tag Film- und Fernsehausflüge. Also garantiert auch an jedem Tag wieder so ein bisschen mehr an Film- und Fernsehgeschichten aus alten Tagen, weil damit wie auch heute immer so ein kleines Stück an Zeitgeistgeschehen immer mitschwingt. Wenn diesmal auch das Fernsehen bereits ganz gezielte Werbekampagnen schaltet, um damit auch ein neues, rein Teenager-zentriertes Musikprogramm dann zu vermarkten. Denn das, was Elvis mit Loving You oder mit King Creole im Kino vormacht, das ahmen jetzt auch noch Dutzende seiner Zeitgeistkollegen auch noch weiter nach. Bald mit Fabian im Film Hound Dog Man, mit Jimmy Clanton in A Teenage Millionaire, mit Frankie Avalon natürlich bei den Beach Party Filmen mit Annette oder mit Bobby Rydell und Duane Eddy in Because They're Young, bis hin zu James Darren und der Gidget Trilogie und noch einige mehr. Die Geschichten der gut aussehenden Teen Idols. Die werden auch nur zu gerne damals auch über die Leinwand transportiert. Heute mit Hauptdarsteller Tommy Sands im Film Sing, Boy, Sing.

Zu diesem Zeitpunkt gehört der Radiomoderator und Diskjockey Jim Lowe im Jahr 1957 zu den angesagtesten Stars der Szene nach dem Hitcover von Chuck Berrys Maybelline, natürlich mit der Nummer 1 von der Green Door und danach auch mit den Nachfolgehits von I Feel the Beat oder dem Doppelseiter von Talking to the Blues und den Four Walls. Alles passiert in weniger als nur einem Hitparadenjahr und so verkauft sich auch diese EP von Jim Lowe im Nachgang immer noch bestens mit dem Russ Hamilton Cover von Rainbow, dem Ray Campy Cover von The Crossing und auch mit dieser Coverversion vom Honky Tonk Rock. Der Komponist Bob Davy, der schreibt für den Jim Lowe auch zum Beispiel natürlich die Green Door, aber der Bob Davy kommt auch unter eigenem Pseudonym als der Bud McCoy oder der Hutch Davy vors Mikrofon. Das alles zu einer eigenen Songgeschichte zum Geburtstag von Bob Davy. Nur diese Single übergibt der Mr. Green Door eben vor dem Jim Lowe auch zuerst noch an die Betty Johnson zur Ersteinspielung in 45 Umdrehungen zum Honky Tonk Rock.

bei unserer heutigen Elvis-Originalgeschichte. Da dreht sich heute alles um eine der wohl wichtigsten und prägnantesten Textgeschichten, die damals in den sogenannten Transition Years, also in den Übergangsjahren ins Rock'n'Roll-Zeitalter, den Zeitgeist wohl nicht besser hätten auf den Punkt bringen können. Natürlich nimmt der Elvis seine Version hier von Shake, Rattle and Roll erst knapp 2 Jahre nach dem Rhythm and Blues-Original von Joe Turners Nummer 1 auf, genau am 3. Februar 1956. Aber die Gegenüberstellung, die passiert heute auch nicht zuletzt deshalb mit dem nahezu zeitgleichen schwarz-weißen Hitvergleich mit der weißen Pop-platzierten Nummer 7 von Bill Haleys Comets mit einem Pop-Chart-Debüt genau am 21. August 1954 und einem Rhythm and Blues-Debüt nur um eine Woche vorher am 14. August 1954. Und danach hält sich sowohl die Bill Haley-Version als auch genauso die schwarze Rhythm and Blues-Version von Joe Turner über ein halbes Jahr in den Hitparaden. Und dabei gibt's diese Phrase von Shake, Rattle and Roll auch bereits schon wesentlich früher zu hören, zum Beispiel bei Al Bernards OK-Single schon im Jahr 1919 mit dem gleichen Titel oder auch mit Kansas Joe für Vocalion im Jahr 1931 bei seiner Shake Matty. Nur heute, Historianer, da kommt's bei uns bei diesen beiden Meilensteinen der Rock'n'Roll-Geschichte mal diesmal ganz speziell auf die textlichen Unterschiede der Bill Haley und der Joe Turner Version an. Der gerade gehörte Elvis, der holt sich da ganz elegant aus beiden Textversionen seinen Anteil raus. Aber wir bringen das auch gleich nach der entschärften weißen Variante von Bill Haley auch gleich nochmal auf den Punkt. Denn der Decca-Produzent Milt Gäbler, der wusste, dass er die Joe Turner Textzeilen damals fürs weiße Publikum nicht einfach so 1:1 übernehmen durfte. So heißt hier in der ersten Strophe bei Joe Turner mit deutlicher sexueller Anspielung: Get out of this bed and wash your face and hands. Während der Bill Haley Text schon deutlich abgemildert wird: Get out from the kitchen and rattle those pots and pans. Und in ähnlich angepasstem textlichen Wechselspiel, da geht's auch gleich danach weiter bei Shake, Rattle and Roll zwischen Schwarz und Weiß. Hier erstmal mit Bill Haleys Comets.

Schon der Refrain von Bill Haleys Version, der hat natürlich nichts mit dem Teufel zu tun, den der Joe Turner jetzt gleich uns präsentieren wird. I believe to my soul you're the devil in nylon hose. So heißt hier mit dem Teufel in Nylonstrümpfen, während hier der Bill Haley übersetzt, you'll never do nothing to save your doggone soul. Aber der wohl deutlichste Unterschied, der wird offensichtlich, wenn der Bill Haley hier singt, you wear those dresses, your hair done up so nice, you look so warm, but your heart is cold as ice. Während hier der Joe Turner gleich ordentlich zur Sache geht, wir werden sofort hören, you wear those dresses, the sun comes shining through, I can't believe my eyes, that all this mess belongs to you. Aber Historianer, jetzt kommt's, die weißen Moralapostel, die konnten dann mit der dritten Strophe im Joe Turner Text nicht mehr so richtig viel anfangen, weil sie einfach nicht verstanden hatten, was es dann bedeuten könnte, wenn der Joe hier im Refrain singt von der einäugigen Katze im Fischladen, der One-Eyed Cat in a Seafood Store. Und genau hier wird's natürlich dann auch richtig spannend, wenn die Decca-Produzenten um Milt Gäbler diese deutlichste Textzeile als Anspielung auf Sex für den Bill Haley weiter übernehmen werden, weil sie den Black English Slang-Ausdruck einer einäugigen Katze eben überhaupt nicht verstanden haben. Aber genau so wird eben aus purem Rhythm and Blues plötzlich der Rock'n'Roll. Und auch der Elvis hat sich zuvor noch um die sonnendurchfluteten Kleider, bei denen man nun wirklich alles sehen konnte, irgendwie drumherum gedrückt. Also hier geht's jetzt nicht mehr um nett zurechtgemachte Frisuren, Historianer, sondern jetzt wird sich erstmal ordentlich abgewaschen, bevor es zum Frühstück machen in die Küche geht, bei Joe Turners Rhythm and Blues Nummer 1 von Shake, Rattle and Roll. Musik.

wenn ich unsere Stammhörer bei diesem Buzz, Buzz, Buzz von Rusty Draper heute mal zum Einstieg einfach fragen darf, bevor unsere eigentliche Schwarz-Weiß-Saison-Geschichte so richtig losgeht: Warum hatte der Rusty Draper mit seinem weißen Pop-Plagiat damals 1957 auch im Grunde gar keine Chance mehr auf eine weiße Pop-Platzierung? Dann ist vielleicht der erste Gedanke, dass sich dort im Text wohl einige zweideutige Anspielungen auf Sex vielleicht versteckt haben, die man damals an weiße, brave Teenager vielleicht nicht verkaufen konnte. Aber nein, dieses Buzz, Buzz, Buzz ist textlich absolut lupenrein, also vollkommen unzensierbar. Aber es kommt eben bereits jetzt aus dem Rock'n'Roll-Jahr 1957 und nicht mehr aus den so oft zitierten Transition Years. Der Transformationsweg ist also geschafft. Und das, was wir seither den Rock'n'Roll nennen, das hat sich von den Plagiatsjägern früherer Monate und Jahre jetzt endlich freigemacht. So als könnten wir quasi die Uhr danach stellen. Da gibt's jetzt plötzlich nur noch ab und an weitere Coverversuche. Aber das meist jugendliche Käuferpublikum, das holt sich jetzt in den allermeisten Fällen immer nur noch das Original, auch wenn es schwarz ist, hier mit den Hollywood Flames. Und so landen Earl Nelson und Bobby Day mit ihrem Original nicht mehr nur in den Rhythm and Blues Top 5, sondern eben zeitgleich auch bis zum Pop-Rang 11 mit ihrem Original von Buzz, Buzz, Buzz.

an der Tagesordnung bleibt von einem West Coast-initiierten Chart-Hit hier auch noch an der anderen Seite, an der Ostküste, mit Coverversionen anzutreten. Denn es ist damals kaum zu rechnen, dass eine Vier-Mann-Dubab-Formation sich nach einem ersten Chart-Erfolg mal durch Amerika zeitnah auf Tournee begibt. Bestenfalls geschieht das dann im Rahmen einer Package-Tour, dann einige Monate vielleicht zeitversetzt. Und genau hier liegt dann eben auch die Chance für einen Frankie Lyman mit recht ähnlicher Vertonung an der Ostküste, zumindest mal lokal zu punkten mit Bass, Bass, Bass.

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1: Herzlich willkommen, Historianer. Der Axel Lindner begrüßt euch heute für die kommende Stunde schon mal im Vorgriff auf unseren ausgedehnten musikalischen Italienurlaub. Dann im Juni zu einer ersten kleinen Einstimmungsrunde zu Rock'n'Roll in Italien. Denn wenn uns nach insgesamt 30 Stunden an Italo-Oldies aus den 50s und den Early 60s immer mal so einiges an interessantem Material, an guten italienischen Urlaubserinnerungen auch übrig bleiben, dann haben wir uns gedacht, das ist die perfekte Einstimmung auf einen eventuell bevorstehenden Italienurlaub, der dann auch für mich ganz persönlich eine Menge an Geschichten und Erinnerungen bereithält, die dann am Ende rund um den italienischen Nationalfeiertag dann am 2. Juni auch nochmal ausgiebig zum Thema gemacht werden sollen. Dann auch zum Einstieg gerne mit diesen typischen Italo-Hits, die damals ab Ende der 50er Jahre rund um die Welt auch berühmt geworden waren. Und so lasst uns erstmal schon losfliegen. Zuerst noch von Amerika mit Jesse Belvin nach Italien zur Sonne, Meer und Pistazieneis und eine gehörige Packung an Vorfreude auf den hoffentlich bevorstehenden Italo-Urlaub. Volare, wir fliegen mal eben rüber ins Urlaubsland Italien.

Come Prima wird's dann zum Einstieg quer durch den Juni bei Rockin' in Italy auch ein knappes Dutzend Mal in unterschiedlichen Versionen geben, hier mit Tony Dallara auch in den US-Billboard-Charts gelandet. Und dabei will ich euch dann auch ganz persönlich von vielerlei Campingplatz-Geschichten von damals erzählen, am Strandcafé bei Maurizio und Sonja, die dort ab Mitte der 70er Jahre das Campingplatz-Café am Strand betreiben. Und wie es dazu dann kam, dass dadurch meine eigene italienische Oldie-Sammlung bereits weit größer war als die eigentlichen Rock'n'Roll-Helden, die damals noch mangels Taschengeld bei mir noch nicht im Schallplattenschrank zu finden waren. Und das heißt, dass ich eben vor Little Richard oder vielleicht einer Buddy Holly-Hit-Auswahl bereits vielerlei Italo-Rock'n'Roll-Scheiben damals angesammelt hatte, noch bevor mein Taschengeld ausgereicht hatte für die amerikanischen Ursprungshelden. Also wirklich eine eher sonderbare Konstellation, die durch diese Italien-Urlaube am Adria-Strand aber erklärbar waren. Und den Auslöser für diese dann am Ende 30-teilige Sendereihe im Juni, die hat mir dann aber viel später, schon im 21. Jahrhundert, mein Freund und Radiokollege Dirk Fischer aus Erfurt auch mitgegeben. Denn er durfte doch als ehemaliger DDR-Jugendlicher damals nicht nach Italien reisen. Aber er fand meine Italo-Camping-Geschichten oft so skurril und spannend, dass er mich geradezu gedrängt hat, dazu dieses Thema in Angriff zu nehmen. Italienische Oldies eben fast schon im Überfluss angesammelt, noch bevor man die eigentlichen Urtaktgeber kaufen konnte. Dafür gab's aber die Nilla Pizzi hier mit ihrer Lazzarella.

0: Luna, Luna, Lu mit dem Italo-Amerikaner Luis Scaglione alias Lu Monte aus der großen Little Italy-Gemeinde in New York. Und dort schauen wir dann im Juni freilich auch noch einige Male vorbei mit unserem Musikbuchautor Mark Rotella mit seinem Buch Amore, The Italian Songs. Dort dann natürlich auch immer mit den jeweiligen Geburtsnamen der ganz bekannten US-Stars mit Roberto Ridarelli, mit Dino Crocchetti, mit Paolo Vecchio oder mit Federico Picariello, mit der Concetta Rosa Maria Franco Nero und vielen, vielen mehr. Aber noch mehr gehen wir natürlich nach Italien, auch immer zeitgleich auf Suche nach den dazu passenden Italo-Hits, hier im Namen von Marino Marini und seiner Luna Napolitana.
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Nun will ich euch natürlich zur heutigen Einstimmung auch schon so ein bisschen davon erzählen, wie es eigentlich zu dieser doch recht umfangreichen italienischen Oldie-Sammlung überhaupt gekommen war. Denn nach den ersten Italienurlauben meiner Eltern damals schon ab 1951, da war es dann natürlich auch erstmal vollkommen selbstverständlich, dass auch mein erster Auslandsaufenthalt in Italien stattfindet. Damals noch in den 60er Jahren mit Schwimmflügeln ausgerüstet im seichten Meerwasser. Aber dann eben auch schon ab Mitte der 70er Jahre als Teenager dann am Strandcafé eines Campingplatzes. Denn dort hörte ich aus den Lautsprechern eine Musikkassette, nur mit Adriano Celentano Songs. Die hieß auch so, Solo Adriano bei den Cafébetreibern Sonja und Maurizio. Und denen habt ihr im Grunde auch diese 30-teilige Sendereihe zu verdanken, weil mir alsbald diese eine Musikkassette Solo Adriano viel zu wenig war und ich zum nächsten Campingplatzurlaub dann auch schon meine erste eigene Italo-Kassette dort mitgebracht hatte. Und daraus entwickelte sich dann das, was ihr mit knapp 500 Italo-Rock'n'Roll-Oldies dann quer durch den Juni hier erleben könnt, wie hier auch beispielsweise mit der Carina im Doubleplay. Zuerst mal rein italienisch mit dem Quartetto Radar und danach im Anschluss von den Italo-Amerikanern der Gaylords, die Carina. Herr Babaduba.

auch mit den italienischen Klassikern dieser Tage. Da reisen wir dann ein ums andere Mal auch mit einer nächsten Musikkassette dann wieder über die Alpen an die Adria zu Maurizio und Sonja. Und dabei helfen inzwischen auch schon längst all meine Münchner Musikfreunde und DJ-Kollegen beim 50s Record Hub, weil es ja auch dort jedes Mal Anfang Juni zum italienischen Nationalfeiertag dort immer einen eigenen Italo-Rock'n'Roll-Abend gibt pro Jahr. Und bei dem treffen sich dann die angestammten Rock'n'Roll-Tänzer und die Münchner Italo-Einwanderergemeinde und wir feiern gemeinsam mit der passenden Musik so ein Stück bayerische Völkerverständigung auch jenseits der regionalen Grenzen. Und an diesem Abend wird dann nicht selten mehr Italienisch gesprochen als Deutsch. Und nicht selten verstehen sich dann dabei die ausgewanderten Nord- und Süditaliener aufs Beste. Und was da am Ende so ein Glas Chianti und eine frische Pizzaecke dann an Völkerverständigungspotenzial entwickeln ließ, das macht auch schon seit den 70er Jahren dort beim 50s Record Hub regelmäßig die Runde. Nur von dort brachten wir dann auch beispielsweise hier die Lana Sisters mit der Sängerin Dusty Springfield mit nach Italien zur britischen Version von der Tintarella di Luna.

Sparrow EE Crazy Rock Boys mit einer Adriano Celentano-Anlehnung beim Teddy Girl. Und wo immer sich die Teddy Boys oder Girls treffen und auch egal in welcher Sprache dazu gesungen wird, die Rock'n'Roll-Begeisterung, die ist in diesen Tagen auf beiden Seiten der Alpen auch jederzeit spürbar. Mit der Zeit wurde dann aber auch Solo Adriano auch jedes Mal zur Neuankunft einer weiteren Italo-Musikkassette ein Fest gefeiert. Bei dem lädt der Maurizio all seine italienischen Freunde auch gerne ein in sein Strandcafé. Und so hat's dort bald auch keinen Unterschied mehr gemacht zwischen den einheimischen Italienern und den Urlaubsgästen aus Deutschland oder Österreich oder Holland. Diese Strandpartys, sie waren gegen Ende der 70er Jahre dort am Campingplatz fast schon legendär geworden, denn nicht wenige Urlaubsgäste hatten sich auch ihren Urlaub auch an die bayerischen Pfingstferien drangehängt oder sogar auch schon aktiv nachgefragt, wann denn die nächste Italo-Party am Strand denn steigen würde. Denn freilich hatten wir uns inzwischen auch schon immer gut absprechen können, wann denn mein Vater dann den letzten Arbeitstag absolvieren sollte und wann wir uns dann folgerichtig auf den Weg machen konnten ins Strandcafé zu Maurizio und Sonja mit der nächsten Italo-Musikkassette im Gepäck. Hier auch noch mit einem Stammgast Riccardo Rauchi im Schlepptau von Adriano Celentano zu den 24 Mille.

Everybody Dance mit halbwegs abgehörten englischen Worten von Peppino Di Capri, denn damals noch 1962, da hatte natürlich auch genauso wenig wie bei uns in Deutschland noch irgendjemand Englischunterricht in der Schule, aber diese angesagten Rock'n'Roll- und Twist-Töne, die kommen trotzdem natürlich weiterhin aus Amerika und so wollte natürlich auch jeder so gut klingen, wie er nur konnte, jeder italienische Rock'n'Roller, der wollte ein Amerikaner sein, mit den angesagt amerikanischen Modetänzen auch im Gepäck, wie hier bei Gino Mescoli zum Madison Blues.

0: Christina von Bobby Solo stammt dann inzwischen auch schon aus der Sammlerneuzeit im 21. Jahrhundert, aufgetrieben von meinem Sammlerfreund und Kollegen Oliver Herle. Der hat auch gerade unter anderem dieses Thema der Italo-Rock'n'Roll-Oldies ganz besonders kultiviert und uns dabei auch schon seit jeher auch immer unterstützt mit seinen Scheiben, damit auch diese Facette der italienischen Rock'n'Roll-Historie auch nicht in Vergessenheit gerät. Hier zum Beispiel auch mit Corrado Locacciorno aus Palermo auf Sizilien, auch in Anlehnung bei Adriano Celentano, zum Hula Hoop Rock oder wie er das hier nennt, Balliamo le Hula Hoop.
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Vaccarossa, mal mit Fred Buscaglione oder auch hier mit Corrado Lo Chacono. Und viele der Italo-Klassiker dieser Tage, die werden dort auch in den unterschiedlichen Regionalkopien an den Start gebracht. Denn auch innerhalb von Italien, da sind in dieser Zeit so 500 Kilometer Distanz nicht einfach auf der Autobahn zu überbrücken. Und so übergibt der Fred Buscaglione aus Turin seinen Hit mit der Vaccarossa eben nach Palermo zu Corrado Lo Chacono. Und ein Stück weiter nordwärts, da siedelt der ursprüngliche holländische Gitarrist Peter van Wurzig an in Neapel bei der Band von Renato Carosone hier bei Baby Blue. Aha.

0: Ciao.
1: Oh, ah, ciao heißt hier jetzt mit unserer kleinen Einstimmung auf das, was euch hier in diesem Stil noch quer durch den Juni an 30 Tagen hintereinander ins Haus stehen darf, wenn ihr Lust drauf habt. Der Axel Lindner bedankt sich erstmal aber für heute fürs Mitreisen und vielleicht auch schon fürs Einstimmen auf den eigenen diesjährigen Italienurlaub. Ich hoffe, wir konnten euch dadurch ein bisschen Vorfreude vermitteln und an die Ohren bringen oder zumindest mal einen Kalendereintrag auch für den Juni schon mal festlegen, wenn es dann 30 Mal eine Stunde lang hier abgeht zu Rock'n'Roll nach Italien.

Die Keyman holen sich hier 1959 den Billy Muir Gitarrenklassiker von Gesächsterhagen bei der ABC Paramount in New York zur Single, ganz im Stil eines Billy Vaughan. Aber das Original kommt dann doch vom Urschöpfer selbst mit seinen Wildcats im selben Jahr auch in die Hitparaden mit ihrem Gesächsterhagen von und mit Billy Muir.

Diese Melodie von Gesächster Haggen holt sich dann auf der Insel auch noch der Harry Robinson im Jahr 1963 auch noch zur eigenen Single.

Wir sagen heute natürlich auch wieder Ja zu einem weiteren schwarz-weißen Songvergleich, auch wenn uns damit weder in Weiß hier mit Sammy Selvo noch mit drei schwarzen zeitgleichen Versionen in 45 Umdrehungen auch wirklich ein landesweiter Hit zu Buche stehen will. Nur dieses Say Yeah, das begleitet auch mich ganz persönlich schon so viele Jahrzehnte als Zuhörer, als Tänzer und auch als Discjockey bei den diversen Rock'n'Roll-Veranstaltungen, dass es natürlich auch bei unserer schwarz-weißen Jahresstaffel ganz bestimmt nicht fehlen darf. Aber dazu blenden wir jetzt auch mal wie gewohnt nochmal im Vergleich zu Sammy Selvo ein paar Monate weiter zurück. Zurück auf der Zeitleiste in den September 1957 mit dem Komponisten und Originallieferanten Wayne Handy zu Say Yeah.

auch Say Yeah darf man natürlich im Rock'n'Roll-Zeitalter gerne auch für die beiden weiteren zeitnahen schwarzen Varianten zum Vergleich noch anbieten. Denn auch gerade bei diesen Non-Hits, auch in voller Breite und Dichte mit den Coverversionen, das Ganze dann ein ums andere Mal auch ganz offensichtlich in diese Monate reingepackt. Nach Olly Shepherd reiht sich hier auch noch der Tony Middleton mit seinen Willows in die Reihe der Hitversuche mit ein. Aber auch der erneute Labelwechsel zu George Goldners Gone-Label in New York, der beschert den Willows nach ihrem Hit der Church Bells May Ring auch keinen weiteren überregionalen Hit mehr. Also wieder ein reinrassiges One-Hit-Wonder, aber mit einigen weiteren hörenswerten Nachfolgern, wie auch hier mit Say Yeah von Tony Middleton and the Willows.

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1: Seid auch diesmal wieder ganz herzlich willkommen, Historianer und Tanzfreunde. Unser 50s Record Hop öffnet für die kommenden 60 Minuten wieder seine Pforten für ein weiteres Stück Zeitreise zum wohl inzwischen langlebigsten wöchentlichen Themenabend der zumindest deutschen Clubgeschichte. Der Axel Lindner entführt euch nämlich bereits heute zum dritten Mal in ein verrauchtes, runtergekommenes Lokal in der Münchner Innenstadt, als dort Ende 1972 in der Nähe des Deutschen Museums im legendären Popclub der DJ Chuck Herrmann diese Idee hatte, in Zeiten von Jimi Hendrix und Janis Joplin den Rock'n'Roll dort wieder aufleben zu lassen und sich dort die Vorstadt-Rock'n'Roller gemeinhin auch mit den Sinti und Roma und der Münchner Haute-Volée aus Film und Fernsehen zusammentrifft, um schon damals in die Zeit zu reisen, um gut 15 Jahre zurück zu den so besonders gut tanzbaren Rock'n'Roll- und Rhythm-and-Blues-Scheiben, aber auch zu den Soul-Cha-Cha-Erinnerungen und dem Zauber dieser Tanzepoche. Und die hat ihren Charme, wie man sieht, auch knapp 50 Jahre später immer noch beibehalten können, denn dieser 50s Record Hop existiert bis in unsere heutigen Tage, inzwischen eben schon fast 50 Jahre später, immer noch mit den gleichen Sounds, aber an veränderter Stelle und auch mit größtenteils logischerweise ausgetauschtem Publikum, aber eben auch noch mit vielen Tanzbegeisterten aus den ersten Stunden des 50s Record Hop, wo sich Jung und Alt inzwischen gemeinsam freuen, dass wir von diesem so langlebigen Musikabend auch für die Nachwelt dieses Gefühl des 50s Record Hop hier so ein bisschen konservieren wollen. Und damit wir euch Zuhörer da draußen auch ein bisschen teilhaben lassen dürfen an dieser Fortentwicklung dieses außergewöhnlichen Abends, da darf ich euch auch heute wieder zum Warmwerden einige Soul-Cha-Cha-Grooves erstmal anbieten, die auch bis heute zum Inbegriff dieser Szene bis ins 21. Jahrhundert werden. Heute mit Mickey Baker und Sylvia Robinson und ihrer Rhythm and Blues Nummer 1 von Love is Strange. Willkommen zum 50s Record Hop Teil 3.

Wenn ich übrigens an dieser Stelle auch mal ausnahmsweise nicht jeden Songtitel extra nochmal ansage, weil es ja eher ums Ineinanderfließen der immer möglichst gut aufeinander passenden Stücke geht. Deshalb für alle Musikfans natürlich auch gleich nochmal der Hinweis auf unsere Playlisten zur Sendung über unseren Radiomenüpunkt von www.hithistory.de. Dort findet ihr wie gewohnt auch alles Wissenswerte zum 50s Record Top jederzeit in Ruhe nachzulesen. So zum Beispiel auch einige Soul-Cha-Cha-Listen, vielleicht die wichtigsten 1000 Songtitel in diesem Stil. Bei so einem Tanzabend hat es nämlich selbstverständlich zu jeder Stilrichtung wesentlich mehr zu bieten, als eben nur die Spitze des Eisbergs, die wir euch in dieser Sendereihe mal vorstellen möchten. Die Tanzfraktion der Sinti und Roma, die hat wohl wissentlich oder unwissentlich diese süddeutsche, ganz besondere Tanzmode auch deutlich mitgeprägt. Die ist anderswo bei den etablierten Tanzabenden dieser Art wohl nirgendwo so gibt. Und genau deshalb will ich euch mit diesem Seitenast an Tanzkultur beim 50s Record Top hier immer so ein bisschen das vorstellen, was diesen Abend auch so besonders macht. Und so starten wir auch heute mit den Soul-Cha-Chas. Wenn ihr in jedem Fall, wenn ihr mal nach München kommt, so ein Event auch live miterleben wollen, dass der Takttrenner immer von diesen Early Soul-Cha-Cha-Grooves übernommen wird. Hier mit Sarah Vaughan zum Smooth Operator.

Nach der Soul-Cha-Cha-Runde beginnen dann alle Tanzrunden beim 50s Record Hop immer mit einigen ganz langsamen, groovigen Stücken, die auch beispielsweise in späteren Jahren die Boogie-Turnierszene so ein gutes Stück weit mitgeprägt hatten. Denn immerhin gibt's dort ja auch eine explizite langsame Endrunde im Turnierplan, während man auch sowas anderswo eher seltener in der Ausprägung finden mag. Es ist also seit jeher, weiß Gott, nicht dem inzwischen fortgeschrittenen Alter der Tänzer geschuldet, sondern eben genau dieser dort etablierten ganz besonderen Tanzkultur. Diese langsame und groovige Einstiegsrunde, immer direkt nach der Cha-Cha-Abteilung, dort bei uns in den Frühzeiten vom 50s Record Hop, heute mit den Commodores im Jahr 1955, mit dieser Dot-Single, mit Riding on a Train, ein Jahrzehnte-Klassiker, den ich auch bei meinen Reiseaktivitäten in Sachen Rock'n'Roll und Tanzkultur auch noch nirgendwo anders zu hören bekommen habe. Aber gerade auch deshalb will ich euch solche ganz besonders typischen Stücke vom 50s Record Hop auch gerne in diese Serie packen, damit ihr ein möglichst gutes Hörgefühl davon bekommt. Hier mit den 50s Commodores auf ihrer langsamen Zugfahrt bei Riding on a Train. Boom.

Ella und Bruder Buddy Johnson für Baby, You're Always on My Mind. Und auch das könnte nicht nur für meine DJ-Kollegen bei anderen Tanzveranstaltungen dieser Art so ein typisches 50s Record-Top-Stück sein. Man sollte bei der Betrachtung von solchen Tanzabenden auch nie vergessen, welche grundsätzlichen musikalischen Prägungen man damit selbst mitkriegt und hiermit in die Welt hinaustragen darf. Der 50s Record-Top ist wirklich ein durch und durch amerikanisch beeinflusster Abend. Denn hier im deutschen Süden, da war seit jeher, seit den frühen Nachkriegstagen, immer amerikanisch beflutet worden und nicht etwa wie im deutschen Norden britisch beeinflusst. Und das heißt, hier erwarten die schwarzen GIs eben Rhythm and Blues und Soul Cha-Cha, während man anderswo im Norden Deutschlands die Beatgitarren in den Vordergrund rückt und dafür Soul- und Bläsersätze in den musikalischen Genen eher weniger vorkommen. Wenn ihr euch vielleicht auch mal eure Gedanken dazu macht, dann will ich mal mit hoher Wahrscheinlichkeit vermuten, dass sich ein norddeutscher Oldie-Freund gerade mit solchen schwarzen Sounds dieser Tage vergleichsweise eher ein bisschen schwerer tut. Wäre beispielsweise ein Rock'n'Roll-Museum von Werner Voss hier im deutschen Süden entstanden, dann hätte es definitiv eine wesentlich schwärzere musikalische Färbung bekommen. Eben nicht aus Manchester oder aus Liverpool, sondern vielleicht eher aus Atlanta, Georgia. Hier mit Papa Johnson nach Atlanta.

Die Rhythm and Blues Top 10 Geschichte vom Good Rockin' Man von der Etta James. Die liefert nicht nur beim 50s Record Top auf der Tanzfläche fast zwingend irgendwie sofort die Antwort hinterher mit Co-Sänger Richard Berry. Der hatte sich mit seiner tiefen Stimme ja schon beim Hit-Vorgänger von Roll With Me Henry zu Wort gemeldet. Und hier hängt er sich mit der Band von Maxwell Davis auch gleich in eigenem Namen mit dran. Mit seinem Antwortsong, und der heißt Rockin' Man mit Richard Berry.

Der T-Bone Shuffle von Gitarristen-Altmeister T-Bone Walker mit diesem so unnachahmlichen Rhythm and Blues Groove, bei dem man nochmal ganz deutlich spüren kann, welche Beats hier gerade bei den langsamen Sounds hier die Oberhand haben. Wir werden es bestimmt in der nächsten Staffel vom 50s Record Hub auch nochmal ganz speziell mit den unterschiedlichen Takten hier dran vorbeiführen. Aber eigentlich reicht's vollkommen, wenn ihr euch einfach mal ganz vorbehaltlos diesem Walkin-Beat-Groove hingeben wollt, anstatt einem puren 8/8-Beat beim Rock'n'Roll zum Vergleich. Aber auch dazu kommen wir selbstverständlich dann noch ganz ausgiebig im Verlauf unserer nächsten Tanzausgaben hier beim 50s Record Hub. Nur der möglichst fließende Tanzgroove, der soll hier auf keinen Fall unterbrochen werden. Jetzt auch bei Roy Wright, sodass man erst gar nicht auf die Idee kommt, mit seiner Partnerin die Tanzfläche verlassen zu wollen. Auch bei No Habs mit Roy Wright.

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1: Weil ich auch hier gerade mit der Vicky Nelson gerade von den fließenden Takten erzählt habe, da will ich euch mal auch eine ganz spannende Erfahrung dazu gegenüberstellen, mit der ich in den

Und auch das war so ein absolut typisches Tanzereignis, das im Grunde nur dieser langjährigen Tanzkonditionierung beim 50s Record Hop geschuldet war. Während man anderswo mal gerne vollkommen intuitiv zwischen den Tanzgeschwindigkeiten hin und her wechseln mag, da wird man als 50s Record Hop DJ gerne mal dran gemessen, ob man denn überhaupt die Fähigkeit besitzt, im Tanztakt irgendwie stimmige Serien hinzukriegen. Aber weil uns wie immer die Stunde viel zu kurz werden wird, steigt jetzt mal mit der Donna Hightower das Tempo ein Stück weit an. Also fühlt euch mal einfach eine halbe Stunde nach vorne versetzt. Im Gründungsjahr des 50s Record Hop entstanden diese Single 1972. Aber solange der Sound eben passt, da passt auch der Groove bei Brush Those Tears From My Eyes von der Rhythm and Blues-Ikone Donna Hightower.

Woodchoppers 1958 verwirft mit ihrer Anlehnung beim großen Louis Jordan zur Caledonia. Und die bringt uns so allmählich auch für heute schon zur letzten Tanzunterbrechung. Die nächste King-Single von Lula Reed, die habe ich dann übrigens auch genau dort beim Rhythm Riot von einem Kollegen erstmals aufgeschnappt. Und wir haben uns wirklich prächtig miteinander unterhalten, auch über die merklich andere Herangehensweise eines britischen und eines süddeutschen 50s-DJs. Denn auch ihm ist es sofort aufgefallen, dass wenn der stetige Tanzfluss im Vordergrund steht, dass man da auch vollkommen andere Songzusammenstellungen erschafft. Und wir haben uns beide auf diese Weise gefreut, dass wir uns über die gemeinsame Vorliebe für diese Musik zusammenfinden haben können. Und wie auch meistens jeder gute DJ vom anderen immer was lernen und was mitnehmen konnte. Und deshalb hat dieses I'll Upset You Baby auch seither in meiner Sammlung einen ganz persönlichen Sonderstatus bekommen. Mit dieser eigentlich recht grundsätzlich anderen Herangehensweise zweier Plattenaufleger aus zwei Ländern. Aber immer eben mit derselben Musik. Von Lula Reed, I'll Upset You, Baby.

0: Die Flamingos wünschen sich hier zum Abschluss für heute Let's Make Up. Lasst uns doch hoffentlich schon nächste Woche hier wieder zusammenkommen, dann zum nächsten taktgesteuerten Tanzausflug hier beim 50s Record Hop. Selbstverständlich wird's auch weiterhin in der Takt- und in der Tempoauswahl immer fließen und bestimmt nicht von Song zu Song ganz anders getaktet hier ablaufen. Denn ich will euch ja gerade die Besonderheiten von diesem so langlebigen Tanzabend seit 1972 hier jede Wochenausgabe aufs Neue präsentieren dürfen. Und vielleicht war und ist ja gerade dieser stetige Tanzfluss immer eins der wichtigen Erfolgskriterien gewesen, dass man damit schon deutlich auf den 50-jährigen Jubiläumstag hinsteuern darf. Wer weiß, wie es weitergeht. Für heute sagt der Axel Lindner in jedem Fall erstmal noch herzlichen Dank fürs Dabeibleiben bei all den zugegebenermaßen auch gerne mal subjektiven Tanzgeschichten im 50s Record Hop Universum. Aber Tanzen ist ja auch was recht Subjektives, genauso wie auch jede eigene persönliche Musikvorliebe. Ich hoffe daher, ihr hattet auch heute wieder Spaß und wir hören uns gleich nächste Woche wieder hier an gleicher Stelle, dann zur Ausgabe 4 vom 50s Record Hop.
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Honky Tonk Hardwood Floor, der harte Tanzboden im nahegelegenen Honky Tonk zum Tanzvergnügen am Wochenende. Das hat hier mit der K-Star im Jahr 1951 erstmal fürs Großstadt-Pop-Publikum eher eine untergeordnete Verwendungsmöglichkeit. Denn so ein Honky Tonk, das ist nun schließlich eine recht ländliche Spaßquelle, wo sich dort am Wochenende immer die Cowboys treffen. Ein Honky Tonk, das war schon seit den Saloonzeiten im Wilden Westen schon immer eine Bar mit Glücksspiel und mit leichten Mädchen und eben auch so einem benannten Honky Tonk Piano. Denn so hatten die Gebrüder Tonk schon vor der Jahrhundertwende um 1873 ein mit Walzen bestücktes automatisch spielendes Piano entwickelt, das wohl in der ersten Zeit auch eben keinen Pianisten braucht, sondern die Melodien eben über Walzen an diese Gerätschaft von William Tonk dann übertragen werden. Nur allmählich konnten sich natürlich die gutgehenden Honky-Tonks einen festangestellten Pianisten leisten und der musste sich dann in diesem Etablissement auch gegen die Lautstärke der vielen Gäste irgendwie durchsetzen mit seinem Spiel. Und damit das funktioniert hatte, denn dieses Piano steht ja meistens in der Ecke in so einem Laden, da erfindet man für diese Pianos auch noch eine ganz besondere Lautstärkenaufbesserung mit Nägeln auf den Seiten. Aber damit ist der Honky Tonk Hardwood Floor im selben Jahr 1951 eben ein reines Hillbilly-Tanzvergnügen, hier mit dem Original vom Honky Tonk Hardwood Floor für den Jess Willard.

ist aber dieser Ausdruck Honky-Tonk nicht immer nur für die weißen Hillbillies gedacht, sondern auch die schwarze ländliche Bevölkerung nennt ihren Vergnügungstempel gerne auch Honky-Tonk, meistens am Bahnhof gelegen oder in der Nähe eines großen Verkehrsknotenpunktes, hier nun in Schwarz, ebenfalls noch Ende 1951 eingespielt mit Bob Williams. Aber der wohl bekannteste Honky Tonk Hardwood Floor, der kommt dann erst im Januar 1958, also mittendrin im Rock'n'Roll-Zeitalter von Country-Legende Johnny Horton. Die drei Komponisten, Tex Atchison, Eddie Hazelwood und Scott Harrell, die schreiben aber zuvor auch beispielsweise Sick, Sober and Sorry für den Johnny Bond oder die Honky Tonk Idis für den Carl Butler oder auch den Sleepy Eyed John auch nochmal für den Johnny Horton. Also durch und durch mit Country-Wurzeln ausgestattet, mit Cowboy-Boots und Stetson-Hats zum Square-Dance oder Line-Dance bestens auf der Fläche geeignet, auf dem Honky-Tonk-Hardwood-Floor für Johnny Horton.

schafft's aber der Honky Tonk Hardwood Floor trotz aller jahrelangen Bemühungen irgendwie nie zu einem überregionalen Hit. Weder in Schwarz noch in Weiß, weder auf dem Land noch in der Stadt. Und trotzdem begleitet uns dieser Titel quer durch alle Rock'n'Roll-Generationen bis in die Neuzeit. Und ich weiß noch selber auch zu gut, wie ich damals mein erstes Erlebnis von diesem harten Holzboden so hatte. Denn damals wäre mir eine K-Star oder ein Jess Willard mit diesem leichten Groove nie und nimmer in den Körper geschossen, wie diese erste Kennenlernversion von Clyde Stacy. Aber seither hat mich dieser Songtitel nie wieder losgelassen, auch wenn er nie in den Hitparaden gelandet war und trotzdem so wichtig ist. Für Tanzmusik, da läuft ja sowieso in allen Musikjahrzehnten generell immer das komplett anders, eben auf dem Honky Tonk Hardwood Floor, hier nochmal aus dem Jahr 1958 mit Clyde Stacy.

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1: Herzlich willkommen, Historianer, zu einer neuen Themenrunde mit Axel Lindner, die uns auch tatsächlich am Ende einen ganzen langen Monat hier mit begleiten darf. Denn wir schauen im Juni mal so ein bisschen genauer zu unseren südlichen Nachbarn nach Italien, zum deutschen Urlaubsland Nummer 1 in den 50er und 60er Jahren, zu all den Urlaubsträumen, die damals von unseren Eltern oder sogar von unseren Großeltern noch als erstes geträumt wurden und eben an die nächste Generation auch weitergegeben wurde, mit insgesamt dann am Ende vollen 30 Stunden an italienischem Rock'n'Roll, Pop und Twist und Beat, der in unseren Breitengraden zwar immer präsent war, aber wir wollen das einen ganzen Monat lang auch so richtig auskosten, Historianer, wie damals das erste Eis so am Strand geschmeckt hat und wie sich das angefühlt hat, als einem die eigenen Eltern von ihren ersten eigenen gemeinsamen Urlaubstagen berichten konnten. Und noch mehr, wie sich das auch angefühlt hat, wenn dann gut 25 Jahre später auch selbst der erste eigene Urlaub in Italien auf dem Plan stand und man in dieser Zeit auch schon einige italienische Freunde gewinnen konnte, die tatsächlich diese Freundschaft auch bis ins 21. Jahrhundert auch halten. Was vor allem natürlich dazu geführt hat, dass die Musik diese tragende Rolle auch spielen konnte und ganz mühelos eben die Musik auch die Möglichkeit hat, Freunde zu finden. Und dabei war es natürlich vollkommen klar, dass man sich am Anfang sprachlich überhaupt nicht verständigen konnte. Aber das macht auch überhaupt nichts. Denn der menschliche Klebstoff, der war der Rock'n'Roll in der Strandbar und allen voran anfangs der italienische Nationalheld Adriano Celentano. Wir machen uns also jetzt fertig zu einem Monat Urlaubsreise nach Italien mit Ready Teddy. 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

Pulcinella Twist mit Aurelio Fiera. Der bringt uns nun bereits auch schon über die 60er Jahre Grenze hinweg zum italienischen Twist, der sich natürlich ganz genauso wie bei uns auch in Deutschland so allmählich bei der Nachkriegsjugend auch etabliert, mit als erste breit angelegte Musiktanzmode dann nach den ersten Rock'n'Roll-Ausflügen noch in den 50er Jahren. Und wir werden uns also einen Großteil unserer rund 30 Italo-Stunden genau hier zu diesem Zeitfenster auch immer wieder treffen, denn es gibt wirklich derart viele spannende Zeitgeisttöne auszugraben, die sich seit mehr als 40 Jahren bei mir hier auch angesammelt haben, weil ja zum einen München als deutsche Südmetropole quasi geografisch mit am nähersten an Italien dran liegt und deshalb damit auch natürlich der Italienurlaub schon in den Rock'n'Roll-Tagen auch für unsere Eltern oder für unsere Großeltern auch was ganz, ganz Besonderes gewesen waren, als sie zum ersten Mal im Leben vielleicht über eine deutsche Landesgrenze in Urlaub fahren durften. Der Italienurlaub, das war das ersehnte erste große Urlaubsreiseland im deutschen Süden. Noch längst bevor man sich hätte überhaupt vorstellen können, mal in ein Flugzeug zu steigen, um damit vielleicht noch weiter wegzufliegen. Italien war für die allermeisten Süddeutschen im Grunde das, wenn überhaupt erreichbarste Ausland mit Meer und Strand und ganz viel Sonne, aber eben auch mit einer anderen Sprache, einer anderen Kultur und vor allem auch mit einer anderen Musik, mit Little Tony, Il Ragazzo, Col Gioffo.

24.000 Küsse, die kommen hier auch nochmal mit Antonio Gaccio alias Little Tony. Er kommt auch ganz genauso wie der Adriano Celentano im Sog der ersten angelandeten Rock'n'Roll-Begeisterung, natürlich mit Elvis oder Bill Haley ins Rampenlicht, quasi als das italienische Gegenstück, vielleicht zu Ted Herold oder Peter Graus bei uns. Und je amerikanischer man damals klingen konnte, desto angesagter war natürlich auch ein Little Tony, freilich aber auch in italienischer Landessprache dann dargeboten für deren Teenager. Und so entführte uns hier 1961 auch nach La Bella Americana, dort, wo diese Musik ihren Ursprung hat und wo man als erste Nachkriegsgeneration eigentlich nur davon träumen konnte, dort auch mal vielleicht hinzukommen, der Inbegriff des Lebensgefühls eines italienischen Rock'n'Roll-Fans mit Little Tony, La Bella Americana.

Wir drehen die Single auch gleich mal um zum Twist in Italy, der natürlich mit Chubby Checker oder mit Danny and the Juniors im amerikanischen Original auch Twist in USA heißt. Aber noch bevor man auch bei uns dieses schier unerreichbare Ziel Amerika dann im Blick haben durfte, da wird auch bei uns im Schlagerland Deutschland der Signore erstmal in Italien salonfähig gemacht, hier mit der Schweizerin Liz Assia.

deutsche Top 10 Hits mit Italo Flair hier 1957, schon das erklärte Ziel mit Margot Eskens und Silvio Francesco zum Calypso Italiano. Aber bis es eben dann irgendwann mal zu einem original italienischen Calypso Italiano kommen konnte, da war die Sehnsucht nach Napoli oder wenigstens mal an den Gardasee zu kommen auch schier grenzenlos. Denn freilich waren damals 1957 noch die Grenzkontrollen zu überstehen. Zuerst mal von Kiefersfelden nach Kufstein und dann auch weiter auf der Landstraße, dann über den Brenner. Längst sprach aber damals niemand von einer Autobahn über den Brenner, geschweige denn allein überhaupt mal mit einem eigenen Auto unterwegs sein zu dürfen. Viele Nachkriegsdeutsche, die hatten zu dieser Zeit überhaupt noch kein eigenes Auto. Und nicht selten war so eine Reise vielleicht mit dem Motorrad oder gar mit dem Fahrrad auch mal in Angriff genommen worden. Italien war damals von München aus gestartet, weit mehr als eine Tagesreise. Aber es war das Ereignis schlechthin, oftmals sogar eben das Ereignis für viele Jahre. Denn noch bevor man es damals in den Süden schaffen konnte zum ersten Mal, da war auch längst noch nicht klar, ob so ein Italienurlaub dann überhaupt nochmal irgendwann im Leben in Frage kommen könnte. Also gehen wir jetzt doch erstmal ein paar Schilling umtauschen und dann ein paar Lire, um da überhaupt mal erstmals zu sehen, wie diese Währung auf der Bank überhaupt ausschaut. Für den allerersten eigenen Italienurlaub im Land von Renato Carosone.

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1: Die erste Fernreise nach Italien, die damals noch in den deutschen Nachkriegsjahren nicht so einfach im Reisebüro buchbar war, wie man vielleicht das heutzutage mit den Seychellen oder mit Mauritius auch vielleicht so macht. Wer sich damals einen Urlaub in Italien leisten konnte, der gehörte schon zu den Privilegierten und zuweilen auch schon zu den ganz Mutigen, die diese Reise ins Ungewisse schon mal aufnehmen wollten. Denn es gab ja für die allermeisten bundesdeutschen Haushalte damals noch keinen Fernseher. Und wenn doch, dann aber ganz bestimmt keine Reiseberichte von Auslandsurlaubern, die die italienische Lebensart vielleicht über die Mattscheibe frei Haus in die Wohnzimmer geliefert hätten. Da war man im Gegenteil schon echt froh, wenn man jemand kannte, der eben schon mal dort war im Urlaub, wo es dann Pizza und Chianti und mehr gibt. Und davon wollte man natürlich dann auch eine Menge mehr erfahren. Es gab auch noch längst keine Pizzeria um die Ecke, bei der man so mal ausprobieren konnte, wie diese italienische Küche damals wirklich so schmeckt. Ein Abenteuer, von dem wirklich jeder, der schon mal dort war, geschwärmt hatte, auch wenn die Sprachbarriere zur echten Herausforderung wird. Denn wenn man erstmal Südtirol hinter sich gelassen hatte, da spricht natürlich so gut wie niemand mehr Deutsch. Und genau das war ja auch das so Besondere an diesem so ersten magischen Italienurlaub, ja auch ganz passend in Töne gepackt.

Una Pertute, ein wirklich heiß ersehntes Urlaubsziel für alle, von dem wir dann im Verlauf einen ganzen Monat lang hier profitieren dürfen mit Emilio Pericoli. Und wir wollen euch also quer durch den Juni mitnehmen, auf diese Zeitreise nach Italien mitzukommen, als man sich im Nachkriegsdeutschland unserer Eltern oder Großeltern so eine Fernreise auch zum ersten Mal im Leben leisten konnte. Und konnte heißt damals noch lange nicht durfte, denn soweit ich meine Eltern davon erzählen hörte, war das noch längst nicht genehmigt, dass man da mit seiner Verlobten damals ohne elterliche Aufsicht in den Urlaub fahren durfte. Im Gegenteil, die Großeltern, die waren schließlich auch nicht im Urlaub gewesen in Italien. Also braucht's sowas Verrücktes doch auch überhaupt nicht für die Kinder. Nur die Kinder, die hatten in diesem Fall auch schon jenseits der 20 ihr eigenes Geld verdient. Aber längst noch nicht durften sie gemeinsam in Urlaub fahren. Da musste man schon ein paar Monate hinbohren. Und das dauerte unter Umständen auch ein, zwei Jahre, bis dann also meine eigenen Eltern, meine Großeltern überzeugen konnten oder eigentlich weichgekocht hatten, damit sie dann endlich ihren ersten eigenen Urlaub planen durften. Man hat ja schließlich schon ein Italienisch-Wörterbuch gekauft und im Reisegepäck verstaut. Also, es kann uns niemand mehr aufhalten auf unserem ersten Italien-Urlaub.

Sabatonotte am Samstagabend. Da geht man natürlich auch in Italien zum Feiern mit einer der erfolgreichsten italienischen Sängerinnen, mit der Anna Maria Mazzini alias Mina. Und die kennen wir ab 1962 natürlich auch in Deutschland bestens mit ihrer Nummer 1 vom heißen Sand, mit Capitano oder auch mit der Fiesta Brasiliana in den deutschen Hitparaden. Aber noch in den 50er Jahren, da rüttelt sich so eine italienische Wahrnehmung von Nord nach Süd erst so richtig ein. Und in Deutschland wird auch mit so einer Übernahmekandidatin wie der Mina ein Italienurlaub auch immer wahrscheinlicher. Natürlich hören wir dann im Verlauf unserer Italien-Rundreise auch vor allem die bekannten Italo-Hits mit der Marina, mit Volare oder mit Come Prima. Alles auch wirklich beste Vorzeichengeber, damit so ein erster Italienurlaub von Jahr zu Jahr wahrscheinlicher werden darf. Unter welchen privaten Rahmenbedingungen damals auch immer. Hier auch schon mal ganz gut mit der Mina, so quasi eine deutsche Zustimmung dafür bekommen zu haben, mit Wee Wee Wee zum bevorstehenden Musikmonat in Italien.

In Saint-Tropez, da befinden wir uns natürlich mit Peppino Di Capri eigentlich bei unseren Nachbarn in Frankreich. Aber sein Twist in Saint-Tropez, der schafft es dann ebenfalls in die deutschen Top 3. Und er bringt mit diesem italienischen Original auch wieder so ein ganz unmissverständliches Zeichen an Urlaubsvorfreude dann auf den deutschen Plattenteller. Eigentlich heißt er Giuseppe Fiala und stammt gebürtig aus Neapel. Italo-Klassiker, die damals wirklich viel in Gang gebracht hatten, um zumindest damals für unsere Eltern so einen ersten eigenen Italienurlaub überhaupt stattfinden zu lassen und eben nicht in Frankreich oder in Spanien, in Griechenland oder gar in der Türkei. Diese ersten so mächtigen musikalischen Eckpfeiler, die gehören mit zu den wichtigsten Impulsgebern, dass Italien zum deutschen Urlaubsland Nummer 1 wird in den 50ern und 60ern, auch wenn man natürlich Saint-Tropez eigentlich gar nicht dort angelandet findet, mit Peppino Di Capri.

0: Oh, Sole Mio oder There's No Tomorrow, so nimmt uns der Jimmy Neighbors hier noch vor Elvis dann mit, vor It's Now or Never, bevor wir dann gleich morgen hier zu unserer nächsten Italo-Runde auch wieder einladen dürfen. Denn am 2. Juni, da feiern die Italiener ihr Festa della Repubblica. An diesem Tag entscheidet sich nämlich die Mehrheit der wahlberechtigten Italiener schon im Jahr 1946 für die Einführung einer freien Republik Italien. Und das Königshaus Savoyen, das dort seit 1861 regiert, das wird ins Exil geschickt. Und wir feiern dann auch einen vollen Musikmonat lang weiter, weil Italien damit eben seither für uns Deutsche immer so eine ganz besondere Urlaubsrolle auch einnimmt, wann immer es vor allem um La Dolce Vita geht. Und wie wir erleben werden, wann immer es auch eine Runde deutsche Musikkultur zu exportieren gilt, aus den 50er und 60er Jahren auf Italienisch. Wenn wir dann gemeinsam beim Urlaub vom Rock'n'Roll in Amerika auch gemeinsam träumen und doch das Urlaubsparadies quasi direkt hinter den Alpen auch schon beginnt. Sono Americano, ein Traum von Amerika. Das wird zum ersten Traum vom Urlaub in Italien. Hier zum Abschluss mit dem Quartetto Radar. Denn ab sofort haben wir Italien auf dem Radar. Und damit sagt der Axel Lindner diesmal ciao und arrivederci bis morgen dann ins Rock'n'Roll-Land Italien.
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Wir gehen auch diesmal wieder für unsere nächste kleine Song-Gegenüberstellung nach England zu Dennis, Tony und Michael King, die uns ihr Hop, Skip and Jump übers britische Fernsehen auch vorstellen. Aber ganz genauso rüsten sich die King Brothers nur allzu gerne damals wie gewohnt mit US-Originalen eben gerne aus, zur landestypischen Zweiervertonung. Und auch dann, wenn es diesmal keine Hitparaden-Aufmerksamkeit damit gibt, mit Augie Rios und seinem Original von Hop, Skip and Jump.

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2: Herzlich willkommen, Historianer und Tanzfreunde. Es ist wieder soweit. Der 50s Record Hop, der geht mit euch in die Runde 4. Und heute zu einer ganz persönlichen Ausgabe, die wir uns hier im Vorgriff auf den bevorstehenden 50. Jahrestag hier mal so ein bisschen näher beleuchten. Dazu lädt euch der Axel Lindner heute ein zu meiner sogenannten Kassettensendung. Als ich mir 1979 aus meinen lange schon angesammelten Songlisten eine Musikkassette leistete, die mich damals das Taschengeld von 2 vollen Monaten kostete. Aber das war immer noch wesentlich billiger, als sich Woche für Woche immer wieder all diese tollen Songtitel anzuhören, ohne diese vielleicht jemals selbst besitzen zu können. Und so dachte ich mir damals in Zeiten noch ohne Internet und Overseas-Plattenhandel, ich muss da wenigstens die wichtigsten Titel mal immer wieder hören können. Denn das Schwierigste war es, an brauchbares Material überhaupt ranzukommen, insbesondere als Teenager, der noch in die Schule geht, aber ansonsten mit den DJs im Popclub längst schon auf Du und Du steht und dort allseits nur als der Bursche mit dem Schreibblock bekannt war, der einfach jede gute Nummer erstmal aufnotieren musste, weil man ja schließlich nie weiß, wann so eine Liste vielleicht mal wieder brauchbar ist und sich daraus eine Best-of-Musikkassette zusammenstellen lässt. Als der Begründer dieses Rock'n'Roll-Abends, der Chuck Herrmann, damals natürlich auch noch ausschließlich diese Singles auch extra analog für mich aufnehmen musste. Heute, da ist das natürlich alles Schnee von gestern oder vielleicht von vorgestern sogar schon. Und all diese Singles, die befinden sich selbstverständlich schon seit vielen, vielen Jahren mit einer eigenen Staubschicht im Plattenschrank. Aber damals, als der Shakin' Stevens zum ersten Mal europaweit in die Hitparaden kam, da war diese Kassette der Anfang meines Rock'n'Roll-Universums. Denn dort gab's nur Titel weit ab von den bekannten Helden zu hören. Die Popclub-Klassiker mit einem ganz besonderen Publikumsstellenwert, die habe ich mir heute mal zu einem Teil 4 hier rausgesucht mit der Geschichte der Musikkassette vom 50s Record Hop.

0: Diese B-Seite vom US-Top-5-Hit Band of Gold mit Don Cherry, die war selbstverständlich für den 16-jährigen Axel, der gerade mal 2 Jahre einen eigenen Schallplattenspieler besitzt, damals noch vollkommen unerreichbar. Die DJ-Kollegen im Popclub, die waren natürlich alle schon um einiges älter und dementsprechend verdienten die alle auch längst ihr eigenes Geld, um schon weit mit ihrer Plattensammlung voranzukommen. Und da gäbe es doch zweimal pro Jahr am Sonntagnachmittag, noch bevor um 18 Uhr der Popclub zum Tanzen einlädt, eine Schallplattenbörse. Und dort gab es mal nicht das bei deutschen Flohmärkten übliche Repertoire vom River Kwai Marsch bis Wheels von Billy Vaughan und so manchem deutschen Schlager, sondern da kamen die europäischen Händler aus Holland, aus Wien, aus Zürich und die hatten sich kurz zuvor auch noch bei einer Amerika-Reise mit dem Wichtigsten eingedeckt, was man so verkaufen kann. Leider wussten diese Händler aber nur allzu gut, mit welchen Höchstpreisen man diese US-Importe bei uns bei den Plattenbörsen auch anbieten konnte. Nur das, was sie eben leider noch nicht wussten, dass meine Songliste inzwischen schon viele, viele Seiten lang war, aber mein Taschengeld bei den ersten beiden Malen auch schon nach einer Viertelstunde schon ausgegeben war. Und das, liebe Freunde, das musste sich möglichst schnell ändern. So konnte das auf Dauer doch nicht bleiben. Selbst die Oma hat schon immer mitgeholfen und diese Liste wurde und wurde einfach nicht kleiner, im Gegenteil. Und da kam mir diese Idee mit einer Musikkassette, dass man die wichtigsten Lieder wenigstens mal hören konnte, auch ohne dass man dazu bereits die Single kaufen musste. Wie diese hier, die Mercury-Single von den Gaylords mit der Mama Marie.
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wie gesagt, kein besonders hoher Preis und auch kein Problem, wenn man heutzutage solche Singles via eBay kaufen wollte. Aber wenn damals Taschengeldverknappung auf Angebotsmangel trifft, dann würde ich das irgendwie auch damit vergleichen wollen, wie sich wohl die Jugendlichen damals in der DDR gefühlt haben mögen. Du kommst einfach nicht an das Zeug ran und du bist unter Gleichaltrigen schon mit deiner Musikkassette zwischenzeitlich der absolute Held. Denn es waren ja noch viele weitere Teenager jeden Sonntagabend ab 18 Uhr im Popclub. Und auch die hatten selbstredend natürlich auch überhaupt keine Chance auf solche Singles. Der Chuck seines Zeichens, nun mit Geburtsjahr 1940, der erzählte mir viel später die Geschichte seines ersten Holzkirchner Rock'n'Roll Clubs, als sie sich damals 1957 mit ihrem tragbaren Plattenspieler im Gasthof zur Post eingefunden hatten, um mit 20 oder 30 Singles einen Abend zu gestalten. Und schon damals, in diesem Jahr 1957, war für ihn der Gene Vincent, der Elvis Presley oder der Chuck Berry ganz weit vorne gewesen. Aber das Taschengeld, das ließ eben bei 4 D-Mark pro Single auch damals schon keine großen Sprünge zu. Nur jetzt, da dachte ich mir, wir haben es schon 15 Jahre später in der Zeit und Taschengeld ist immer noch das ausschlaggebende Hemmnis. Freilich konnte man längst auch LPs von all den gängigen Helden am Schallplattenladen auch nebenan kaufen. Aber was machst du, wenn da in 2 Monaten schon die nächste Plattenbörse im Popclub stattfinden wird? Kauft man sich dann jetzt noch eine Doppel-LP von Duane Eddy oder von Chuck Berry? Okay, Chuck Berry, das musste sein. Aber Duane Eddy, der muss noch warten bis nach Weihnachten. Denn die Börse, die brachte die ersten echten Knaller in die Sammlung mit den 4 Top Hatters und die 45 Men in a Telephone Booth. 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

Wieder so eine B-Seite eines US-Hits von Could This Be Magic mit den Dubs, die deutsche London natürlich auch nicht für wert befunden hatte, damals als Jazz-Single bei uns in Europa zu veröffentlichen. Stattdessen gibt's bei den deutschen Plattenbörsen immer nur gebetsmühlenartig, immer wieder nur dieselben Pop-Singles, die man damals im Schlagerland Deutschland halt einem breiten Publikum verkaufen konnte. Aber wenn du jede Woche aufs Neue den Blues und den Rhythm and Blues oder den Rockabilly hören konntest, dann geht dir das mit der Zeit so gegen den Strich, dass wir uns entschlossen hatten, in unserem frisch gegründeten Oldie-Sammlerverein namens Orkan eine eigene EP zu pressen. Und um den Aufwand der Veröffentlichungsrechte möglichst schmal zu halten, da hatten wir uns entschieden, 4 Songtitel aus dem Fundus der Plattenfirma Capital lizenzieren zu lassen. Und die Presskosten, die hatten wir uns über den erhöhten Vereinsbeitrag in diesem Jahr auch schon vorher gesichert. Jedes Clubmitglied bekam dann zu Weihnachten von Orkan eine dieser EPs mit dem mittelblauen Cover, das vielleicht viele Fans dieser Tage auch immer noch im Schrank stehen haben oder sich mal zumindest noch dran erinnern können. Aber der Witz dieser EP, das war im Grunde, dass zu diesem Zeitpunkt wirklich keiner der etablierten Popclub-DJs diese 4 ganz besonderen Songtitel bereits in der Sammlung hatte. Denn darauf hatte ich bei der Songauswahl zuvor schon peinlich drauf geachtet. Heute freilich kein Ding mehr, aber damals, da war diese 5-Keys-Nummer der Türöffner für einen echten Karriereschritt damals. Als der Chuck Herrmann mir dann eines Abends die Vertretung meines langgeschätzten Freundes und Kollegen Charlie Focke angeboten hatte. Du hast doch inzwischen schon so viele gute Scheiben, hat er gemeint. Kannst du nicht nächsten Freitag mal den Charlie vertreten? Und das war sie nun, die Türöffner-Nummer. Aber unsere Orkan-EP, die hatte bald jeder mit diesem 5-Keys-Titel. She's the most.

Nun war das inzwischen also schon die Zeit, alle wichtigen Tanzscheiben auch endlich kaufen zu können, weil sich auch allmählich ein recht boomender Reissue-Markt breitmachen konnte und man dadurch auch mit recht vertretbarem Finanzeinsatz eine ausreichend große Sammlung zusammenkaufen konnte. Freilich hatten die alteingesessenen Kollegen weiterhin ganz klar die Nase noch vorn, aber diese Wiederveröffentlichungswelle, die spülte plötzlich so viele interessante neue Songtitel auf den Markt, dass man sich auch bald nicht mehr einschränken wollte bei der Songauswahl für so einen Tanzabend. Denn bis dato, da hatten die Diskjockeys an einem Abend vielleicht mal eben 200 oder 300 Singles mit dabei. Aber jetzt hatte plötzlich auch das Publikum die Chance, all diese Reissue-Scheiben kaufen zu können und selbstverständlich dann auch am Sonntag sich zu wünschen. Also ändert sich urplötzlich auch die Herangehensweise eines DJs. Nicht er bestimmt nämlich plötzlich zu 100% die abendliche Songauswahl, sondern man musste nun erstmalig auch in der Lage sein, etwas breiter aufgestellt anzutreten und sein Programm auch gegebenenfalls über den Haufen werfen zu können, um all diese Wünsche auch ordentlich in eine tanzbare Reihenfolge bringen zu können. Und zudem drücken gleichzeitig auch immer wieder neue, noch unbekannte Tanzkracher auf den Markt, die noch niemand kannte. Es war also nur wichtig, in diesen 1-2 Monaten, als ein Song neu am Markt platziert werden konnte, den mit als erster in seine Plattensammlung übernommen zu haben. Und genau damit hatte man dann ganz plötzlich einen neuen Szenekracher am Hacken, weil anfangs zum Beispiel auch noch niemand den Fernsehmoderator Wink Martindale kannte mit dieser Dot-Single All Love Broke Loose.

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1: The Shape I'm In. Ihr könnt euch vielleicht ganz gut vorstellen, dass ich mich in dieser Zeit in meiner Haut als quasi geadelter Popclub-DJ so richtig gut gefühlt habe. Schließlich wollten inzwischen auch schon einige weitere Reissue-Sammler ebenfalls gerne mit dazukommen. Aber nachdem man inzwischen schon so einfach Platten bestellen konnte, da brauchte man dennoch immer noch weitere neue, noch unbekannte szenetaugliche Songs, die eben noch nicht wiederveröffentlicht waren und die gab es natürlich weiterhin auch noch zuhauf. Nur dazu musste man eigentlich am besten gleich direkt nach Amerika zu einer Plattenbörse fliegen. Aber dieses 50s Record Hub Kapitel, das vertagen wir mal am besten auf ein nächstes Mal. Denn jetzt war erstmal noch die Zeit gekommen, als der Bursche mit dem Schreibblock quasi mit einem Schlag Inventur machen konnte. Klarerweise drucken da inzwischen alle einschlägigen Plattenhändler ihre immer dicker werdenden Kataloge mit all den neuen Wiederveröffentlichungen. Aber nur weil ich mir in den zurückliegenden Jahren immer auch ganz genau aufnotiert hatte, was da ganz besonders gut auf den Tanzflächen angekommen war, da konnte ich mir diese Kataloge quasi als Blaupause nehmen, um damit meinen Schreibblock abzuarbeiten. Zudem hatte ich ja natürlich auch schon meinen ersten eigenen Oldie-Abend am Start, der selbstredend natürlich nie an einem Freitag oder an einem Sonntag hätte stattfinden können. Aber dadurch konnte man quasi schon mal mit einem Schlag musikalisch zu einem Popclub-Kollegen irgendwie aufschließen. Denn jetzt hatte die Popclub-Gassenhauer wirklich jeder auf der Nadel. Und es war ein verdammt gutes Gefühl, als diese Musikkassette schließlich auch zur abspielbaren Schallplatte wurde. Hier mit Jimmy Edwards und seinem Charterfolg vom Love Bug Crawl.

Auch dieses Thema rund um Caddy Town und der daraus entwachsenen Turniertanzszene, das wollen wir ganz bestimmt bei einem der nächsten Male hier dann ein bisschen genauer unter die Lupe nehmen. Genauso wie selbstverständlich auch die alteingesessenen DJ-Kollegen, die alle schon vorher quasi die stetigen Befüller meines Schreibblocks gewesen waren und zu denen ich natürlich bis heute auch ein recht inniges Verhältnis pflegen kann. Aber auch hier hat dann jeder meiner Popclub-Kollegen auch seinen ganz ureigenen Stil. Und das macht's im Verlauf dieser Sendereihe auch ganz bestimmt wieder recht abwechslungsreich und hoffentlich auch recht spannend für euch da draußen beim Zuhören, wenn ich mir hier exemplarisch nur mal einen Songtitel für meinen Kollegen Günther Schewe rauspicken darf. Denn das ist eine Coverversion vom Billy Boy der Andrew Sisters, die ja auch im Übrigen der Chuck Herrmann mit seiner Band damals zur Schallplatte werden ließ. In jedem Fall übergebe ich jetzt mit dieser Erinnerung den Abschluss für unsere heutige Tanzrunde dem Günther mit seinem Dauerbrenner, der es natürlich auch auf diesem Weg auf diese so ominöse Musikkassette geschafft hat, mit dem Charming Billy von Johnny Preston.

schlägt ein wie eine Bombe mit Sam Butera and the Witnesses noch weit vor der Reissue-Welle. Ein mega Gradmesser für die Qualität eines 50s-Plattensammlers und nach der Wiederveröffentlichungswelle bis heute auch immer noch ein ganz gern gehörter Tanzklassiker. Ich hoffe, ihr konntet euch dadurch heute auch so ein bisschen einen kleinen Eindruck verschaffen, wie das so mit der Werteverschiebung von so mancher ehemals sehr, sehr teuren Tanzsingle abgelaufen war, die es eben vor dieser Reissue-Welle kaum zu kriegen gab. Mir war selbst damals an so mancher Stelle oftmals ganz peinlich, mit jeder dieser neuen Reissue-Scheiben bei Preisverfall der Originale irgendwie zuschauen zu müssen. Aber ich war ja auf der anderen Seite auch zu einem guten Anteil der Nutznießer von diesen Praktiken. Inzwischen, glaube ich, hat sich der Schallplattenmarkt aber deutlich beruhigt, weil sich auch nur noch die Sammler solche Scheiben kaufen und die Hörer und auch so manche DJs oftmals nur noch mit dem MP3-Stadium davon begnügen wollen. Aber mir war es heute mal ganz wichtig, euch so ein bisschen mitnehmen zu dürfen in die Gefühlswelt, was damals notwendig war, um in dieser ersten Liga der Rock'n'Roll-Tanz-DJs überhaupt mitspielen zu dürfen. Es war sicher ein nicht unbeträchtiger Anteil von Geld notwendig, aber dadurch hat man bis heute zu nahezu jedem Song irgendwie ein ganz persönliches Verhältnis, während mit der kostenfreien Dauerverfügbarkeit jetzt heutzutage meistens gerade dieses beschriebene Gefühl eigentlich drunter leidet. Und auch mit unserer Soul-Chacha-Runde zum heutigen Abschluss, da hatte ich auch mit jedem Ton genau dieses Gefühl, weil es dauern durfte, bis man eine Sarah Vaughan-Single dann endlich auch selber auflegen konnte mit ihrer Broken-Hearted Melody.

Queen of the Jukeboxes und ihr Early in the Morning, Early Every Evening too, mit der damals so typischen Mercury-Instrumentierung von Bandleader und Arrangeur Quincy Jones, der auch zeitgleich hier diese Clyde McFetter-Single in die Rhythm and Blues Top 10 schiebt mit seinem Hit Tata.

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2: Ich hoffe, das war heute auch für euch ein Rockin' Good Way mit ein bisschen privaten Anfängen meines 50s Record Hop Daseins. Meine Kollegen und natürlich auch den Macher und Begründer Chuck Herrmann, den lernt ihr natürlich auch im Laufe unserer Sendereihe noch ganz persönlich kennen. Für heute aber erstmal ganz herzlichen Dank, dass ihr wieder mit dabei gewesen seid. Heute bei meiner 50s Record Hop Musikkassetten Edition, die ich damals so oft am Stück gehört hatte wie kaum eine andere Musikkassette. Wenn es euch Spaß gemacht hat, dann darf ich euch natürlich gerne auch nächste Woche hier gleich wieder mit einladen, dann zu einer neuen Songauswahl, direkt von den Tanzflächen auf eure Ohren gespült. Der Axel Lindner freut sich in jedem Fall schon drauf. Dann auf den Teil 5 zur Geschichte des 50s Record Hop.
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Wir treffen uns diesmal mit Chuck Miller Anfang 1956 hier zum wiederholten Mal schon bei einem Non-Hit-Pick, ganz im Stil vom Tennessee Ernie Ford Hit 16 Tons zu Lookout Mountain aus der Feder von Joe Green, mit dem wir auch mit Wynonie Harris und mit der June Barton dann abzweigen zu den Two Drops of Water oder sogar bis in die 70er Jahre dann mit dem Instrumental von Outer Space für den Billy Preston, alles von Joe Green gesponsert, der auch damals in den 40er Jahren oftmals mit Bandleader Stan Kenton zusammenarbeitet. Aber inzwischen befinden wir uns eben im Jahr 1956 und so übergibt der Joe Green seine Songidee auch ganz zeitnah erstmal an den Otto Bash mit Lookout Mountain.

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unseren heutigen Rock'n'Roll-Kinofilm, da freue ich mich ganz besonders, denn er begeistert mich im Prinzip schon fast mein komplettes musikalisches Leben auf der Suche nach den Aufnahmen von diesem Streifen. Let's Rock! Und genau das soll auch zum Einstieg hier schon mal das allbekannte Motto sein von Danny Rapp und seinen Juniors mit ihrem Nummer 1 Klassiker von At the Hop aus dem Jahr 1958. Und im Prinzip setzt sich die Handlung im Film auch gleich nahtlos weiter fort mit Hauptdarsteller Julius La Rosa als den Tommy Adane, der sich mit Hilfe seiner Freundin Kathy Abbott, gespielt von Phyllis Newman, zurückkämpfen wird auf die Rock'n'Roll-Bühne und dabei hier gleich zum Filmstart im wahrsten Sinne des Wortes die Raketen steigen lässt mit den Tyrones zum Abheben ins Rock'n'Roll-Universum. Willkommen heute zum Film Let's Rock mit Blast Off von den Tyrones. Destination 12.

0: Last Of oder hier auch gleich im schwarzen Original von den Q's als Destination 2165 zu erleben. Aber hier positioniert man im Film Let's Rock nach Bill Haley's Comets und Freddie Bell und seinen Bellboys und natürlich auch dem Dave Apple und seinen Applejacks bei Außer Rand und Band 1 und 2. Dann die nächste Northern Band Formation aus Philadelphia, nur eben auch schon 2 Jahre später nach Rock Around the Clock und Don't Knock the Rock. Aber die grundsätzliche Handlung bei Let's Rock, die dreht sich auch nach wie vor um den endlich zu akzeptierenden Siegeszug des Rock'n'Roll, auch für die ältere Generation oder zumindest mal die Akzeptanz dieser Musikströmung nun 1958 als bereits in der Mitte der Gesellschaft angekommen, auch mit ihrer ganz eigenen Mode im Teenager-Zeitalter und gleich mit dem nächsten Top-3-Erfolg mit Bob Gaudio und seinen Royal Teens und den damals wirklich aufsehenerregenden Short Shorts zu sehen auf der Kinoleinwand bei Let's Rock.
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Auch der Paul Anka kommt hier bei Let's Rock erstmals auf die Kinoleinwand mit Waiting for You. Aber im Grunde dreht sich's dort um eine Gruppe von Teenagern, die in einem Drive-in einen Musikabend planen und dort natürlich dann auch einen MC, einen Master of Ceremonies brauchen, also ein Moderator, ganz im Stil eines Alan Freed. Und diesmal findet sich in dieser Rolle der Radiomoderator und Sänger Wink Martindale, der mit einem dort viel umjubelten Auftritt als Rock'n'Roll-Sänger glänzen wird bei Let's Rock. In England heißt der Film dann eigentlich Keep It Cool und genau so klingt der Wink Martindale in 45 Umdrehungen bei All Love Broke Loose.

wenn dieses All Love Broke Loose nicht in die Hitparaden kommt im Jahr 1958, hier legt auch gleich die RCA nochmal passend nach mit Sängerin Pat O'Day. Aber der Hauptdarsteller bei Let's Rock, der Rock'n'Roll-Sänger Tommy Adane alias Julius La Rosa, der greift sich für seinen Filmauftritt dann ebenfalls ein bis dahin noch eher durchgefallenes Rhythm and Blues Original raus. Hier nochmal von den Q's mit der Geschichte der Crazy, Crazy Party.

dreht man nun einen Film gleich mit zwei Rhythm and Blues Originalen von Sänger Jimmy Breedlove und seinen Cues und setzt auch wirklich beide Male eigentlich vollkommen unverständlich auf die jeweils weiße Coverversion von Destination 2165 oder hier dem Original der Crazy Crazy Party mit den Cues. Aber das eigentlich wirklich Traurige, das ist auch diesmal bei Let's Rock. Es gibt auch für diesen B-Movie wieder keinen eigenen Soundtrack veröffentlicht, denn bei all diesen AIP-Filmen, da reicht das Geld oft kaum für die Dreharbeiten und die Requisiten. Und damit dann eben auch nicht mehr Geld für zusätzliche Musikrechte auch noch anfallen oder gar für Schallplattenaufnahmen, da wird bei den etablierten Stars einfach drauf verzichtet damals. Der Roy Hamilton kommt im Prinzip aber gerade von einer Top-15-Position mit seinem Hit Don't Let Go hier zum Film. Aber trotzdem gibt's von diesem Nachfolger mit der Band von Jesse Stone nach demselben Muster keine Single. Look out, here comes love aus Let's Rock.

Jede Songstory zu den Elvis-Sun-Aufnahmen im Jahr 56, die hat sich seit damals irgendwie nach wie vor diese elektrisierende Wirkung bis heute als Songpärchen auf alle Fälle erhalten. Inzwischen bin ich ja auch schon selber grau geworden, aber die Strahlkraft von diesem I Got a Woman, die verliert sich über die Jahrzehnte irgendwie überhaupt nicht. Der Colonel Tom Parker nimmt diese erste Elvis-Aufnahme von I Got a Woman noch am 1. Februar 55 aus den Sun-Studios mit zur RCA und lässt dort den Elvis dann genau am 10. Januar 56 diese Aufnahme nochmals nachvertonen. Und damit bucht er gleich mal 6 aufeinanderfolgende RCA-Singles hintereinander, damit er 1956 auch für alle bevorstehenden Fernsehauftritte von Elvis schon mal genügend Material vorrätig hat, um zum Beispiel bei Tommy Dorsey oder bei Ed Sullivan auch jedes Mal wieder neue Songs vorstellen zu können, die es dann aber auch gleich am nächsten Tag sofort alle im Laden zu kaufen gibt. In gewisser Weise auch in etwa so, wie das dann 8 Jahre später die Beatles mit ihren 63er-Aufnahmen in Amerika gemacht haben, als sie mit einem Schlag den amerikanischen Markt quasi überschwemmt haben, um so in einem ganz engen Zeitfenster von nur mal wenigen Wochen die Nation mit bereits etablierten Hits aus England so quasi in Schockstarre zu versetzen. Und nach den ersten 4 Monaten im Jahr 1964, da spricht man dann von der British Invasion. Und gelernt hatte das Beatles-Management und Brian Epstein damals durch das konzertierte Vorgehen von Colonel Tom Parker von diesen 6 Elvis-Singles von der Nummer 47, 66, 37 bis 66, 43. Und dabei kommt die Originalmelodie für den Ray Charles auch zuerst von einem Spiritual angelehnt bei Jesus is all I need. Jetzt aber mit deutlich weltlicherem Text von I Got a Woman.

Zwischen 1912 und 1935, da entstehen schon bereits 50 Pater Braun-Erzählungen vom englischen Romanautor Gilbert Keith Chesterton. Und so wird also der katholische Pfarrer mit kriminalistischen Fähigkeiten gut 25 Jahre vor dieser Erkennungsmelodie von Martin Böttcher bereits in Buchform zum Leben erweckt. Und dabei entwirft der Romanautor seine Figur vom Pater Braun bewusst mal als Gegenentwurf zu den zeitgleichen Erfolgen von Sherlock Holmes und Dr. Watson, denn der Pater Braun ist jetzt nicht der geniale Denker und Stratege, sondern er löst seine Kriminalfälle vor allem mit Gottes Segen und er sieht auch in den Verbrechern in allererster Linie mal nur sündige Menschen, für die er häufig auch noch Verständnis aufbringt und so holt sich der Pater Braun anstatt eines Dr. Watson viel lieber den inzwischen bekehrten Trickbetrüger und Meisterverbrecher Hercule Frambeau, der zusätzlich dann auch noch als Priesterdetektiv ins Team mit aufgenommen wird. Die erste Pater Braun-Verfilmung entsteht aber auch schon bereits 1934 mit dem britischen Schauspieler Walter Connolly. Aber wir erkennen natürlich in erster Linie hier ab 1960 den Heinz Rühmann als unseren Ur-Pater Braun in Deutschland mit der ebenso eingängigen Erkennungsmelodie vom Evas Blues. Hier nochmal von und mit Martin Böttcher.

1960 kommt der Pater Braun Teil 1, das schwarze Schaf, und dann zwei Jahre später der Teil 2, er kann's nicht lassen. Aber von 1966 bis 1972 gibt's dann mit Josef Meinrad als Pater Braun auch bei uns noch eine weitere 39-teilige Fernsehserie im ARD. 1968 erscheint dann auch wieder mit Heinz Rühmann in der Hauptrolle, nach dessen Beförderung die Abenteuer des Kardinal Braun, und ab 1974, da landen wir dann wieder mit dem nächsten, auch wieder britischen Father Brown, jetzt dargestellt von Kenneth Moore, die nächste Pater Brown 13-Teiler-Serie mit der Erkennungsmelodie namens Spyglass, hier von und mit Orchesterleiter Jack Parnell für den Pater Braun.

Heute, Historianer, starten wir mal ausnahmsweise mal mit einem Non-Hit von 7-Eleven mit Bandleader Dick Jacobs im Frühjahr 1958. Weil es dieser fette Backbeat einfach verdient hat, nicht immer nur hinter der eigentlichen Hit-Version hinterherzustehen, bei den Gone All-Stars. Somit eigentlich erstmal die Auflösung unserer heutigen Originalgeschichte. Die kommt diesmal als rein rassiger schwarz-weißer Hit-Vergleich. Hier aber erstmal mit Buddy Lucas und seinen Gone All-Stars in Schwarz. Jetzt aber in die Top 30, abgeliefert im Februar 58 mit diesem 7-Eleven von den Gone All-Stars.

Die Gone All-Stars, die heißen genau so, weil der Bandleader Buddy Lucas damit die hauseigene Labelband beim Gone-Label-Chef George Goldner geleitet hat. Aber eigentlich braucht man auch hier nur auf den Komponisten Perez Prado zu schauen bei diesem 7-Eleven, damit auch hier die Richtung erstmal klar ist fürs Original. Nur diesmal gibt's vom König des Mambo keinen derartigen Songtitel 7-Eleven, nach einem recht berühmten amerikanischen Softdrink ja benannt. Das heißt also jetzt in diesem Fall, dass wir auch mal so ein bisschen tiefer reingraben müssen, um genau diese Melodie von 7-Eleven dann aber mit einer ganz anderen Rhythmik und auch einem komplett anders phrasierten Melodieteil dann wiederfinden können. Denn schon 1950 entstehen davon bereits die ersten drei Latin-Variationen mit Edmundo Ross, mit Xavier Cugat und eben mit dem Originalinitiator Perez Prado in Kuba. Dort tauft er diese Melodie damals aber nach seinem späteren Welthit von Lou Bega. Und man höre und staune, unser heutiger Hit 7-Eleven ist genauso ein Abbild von Lou Begas Mambo No. 5. Allerdings hier im Original, noch ohne die Erika und die Rita und die Monika, denn im Jahr 1950, da gab es dazu noch keine Worte. Beim Mambo No. 5 von und mit Perez Prado.

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1: Willkommen, Historianer. Der Axel Lindner lädt euch ein auf eine nächste Feier mit unseren italienischen Freunden und Nachbarn. Heute am 2. Juni zur alljährlichen Festa della Repubblica. Als sich nämlich die Mehrheit der italienischen Wahlberechtigten genau heute, am 2. Juni 1946, für die Staatsform einer Republik entscheiden und damit die Monarchie der Savoyen dann ins Exil geschickt wird. Und die hatten dort seit 1861 die italienischen Geschicke gelenkt. Und damit geht ab diesem Moment dann auch die 20-jährige Herrschaft des italienischen Faschismus auch zu Ende. Und genau das wollen wir heute auch gleich noch mit vorne anstellen. Das konnte nämlich in Italien nur deswegen erreicht werden, weil zum ersten Mal auch die Frauen landesweit an die Wahlurne mitgehen durften. Also bedanken wir uns jetzt erstmal zum Einstieg bei der Marina, bei der Carina, bei der Bella Monica für diese friedliche politische Trendwende, die seither den Italienern diesen Nationalfeiertag beschert, nämlich heute zur Festa della Repubblica.

Die Carina mit Rudi, Marino und auch gleich noch die Bella Monica und auch noch an alle anderen italienischen Mamas und Donnas, die damit im Jahr 1946 genau heute dafür gesorgt hatten, dass man sich von der bisherigen Monarchie zu einer freien Republik Italien entwickeln konnte. Und seither wird auch im Forum Romanum in Rom auch jedes Jahr eine große Flugshow deshalb abgehalten, zu Ehren dieser Festa della Repubblica. Dieser Tag steht dann auch für viele Italiener noch weit über dem 25. April, dem Tag der Befreiung vom Nationalsozialismus und am Ende der deutschen Besatzung. Denn dieser 2. Juni 1946, der gilt als erstes landesweites gemeinsames Ereignis, das eben auch durch eine Wahlentscheidung frei zustande kommen konnte. Und wir haben uns dazu gedacht, wir machen daraus auch gleich mal einen ganzen Monat lang eine musikalische Zeitreise, auch gleich direkt an diesem Nationalfeiertag mit angeknüpft, mit ihren italienischen Auswirkungen dann auch bei uns seit mehreren Generationen, auch immer wieder spürbar mit unserer Musikzeitreise ins Land der Bella Monica. La Bella.

Nun möchte ich euch gerne zu Anfang so ein bisschen was erzählen, was da nun quer durch den Juni in Italien auf euch zukommen wird. Denn allein schon die schiere Menge an all den Italo-Erinnerungen aus dieser Zeit, das geht auch bereits zurück in meine frühesten Kindheits- und Jugendtage. Und natürlich werden wir in den nächsten Ausgaben erstmal so ein bisschen auf meine Eltern auch schauen mit ihrer ersten Italienreise noch Anfang der 50er Jahre, wie man damals überhaupt dorthin gekommen war und was es überhaupt alles brauchte für so ein campingwilliges Paar, das noch nicht verheiratet war, um nach Italien zu fahren. Es gab dazu auch selbstverständlich einige Fotos vom allerersten gemeinsamen Urlaub meiner Eltern, die ich natürlich dann auch später oftmals so als Gesprächsgrundlage auch gerne dazu genutzt habe, um die beiden auch so ein bisschen weiter auszufragen über die einzelnen Reiseetappen und über ihre Eindrücke damals Anfang der 50er Jahre. Und ich verspreche es euch, all das, was die beiden damals schon bei der Planung der ersten eigenen Fernreise auch so erleben durften, das hat mit dem, was wir heute an Urlaubsplanung machen, wirklich überhaupt nichts gemeinsam. Aber eins gab es natürlich, den italienischen Rock'n'Roll hier zum Auftakt mit Freddie Bell and the Bellboys, mit dem Quartetto Radar und Giddy Up a Ding Dong.

bis es dann aber auch zum Rockabieten Boogie vom Quartetto Radar gekommen war, da vergehen in unserer kleinen Sendereihe mehr als 20 Jahre seit dem ersten Italo-Urlaub meiner Eltern. Denn all das, was ihr an Musikgrundlage da zu hören bekommt, das geht dann auch schon auf meine eigene Sammlerkappe, als diese Italo-Begeisterung dann schon in meinem Kindesalter weitergegeben wurde. Als ich dann als angehender Teenager an einer Strandbar am Campingplatz die Sonja und den Maurizio kennenlernen durfte. Und der Maurizio ist übrigens auch derjenige, der uns bei Beat in Europa mit all den italienischen 60s-Aufnahmen dann auch ausgerüstet hat, mit dem Südanteil an dieser Jahresstaffel. Und wir kennen uns also damit seit Mitte der 70er Jahre, als die beiden ihr Strandcafé noch mit einer einzigen Adriano Celentano-Kassette als musikalischen Hintergrund betrieben hatten. Und mir war damit auch ganz schnell klar, dass sich dieser musikalische Mangelzustand an dieser Strandbar alsbald zu ändern hatte. Denn so schön der Meerblick damals auch gewesen war, ich konnte es damals einfach auch noch nicht aushalten, immer dieselben 30 Lieder zu hören, so quasi als Abbild, als hätte man bei uns das Top 40 UKW-Radio auch schon längst eingeführt. Also ihr erlebt im Verlauf dieser Italienreise auch so ein gutes Stück weit schon zum allerersten Mal meine eigene musikalische Traumabewältigung, kein Top 40 Radio, auch nicht mit Solo Adriano, der einzigen Kassette, die es damals beim ersten Urlaub gegeben hat, aus dem Lautsprecher am Campingplatz, jetzt mit Little Tony, mal recht lautmalerisch übersetzt zu Shake, Rattle and Roll.

0: dieser musikalische Aufstockprozess, so will ich das mal benennen, von der ersten Adriano Celentano Kassette bis zu all den Italo Oldies. Ich habe heute schon mal ein paar für euch so mitgebracht, hier mit Gigi Mai und dem Leary. Einige Jahre gehen da schon ins Land, denn ich will euch mit dieser Sendereihe auch so ein bisschen davon erzählen, wie sich dann dabei auch unser 50s Record Hop Italo Abend bei der musikalischen Bestückung dort im Strandcafé an der Adria auch beteiligt hatte und wir das bald fast so als Nationalsport gesehen hatten, dass bald auch bei jedem Pfingst- oder Sommerurlaub mal mindestens eine weitere Musikkassette dort nach Italien quasi reimportiert werden sollte. Hier auch mit dem Quintett I Marena und Uffa.
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zwischen den ersten Campingjahren und den ersten 50s Record Hop Jahren, noch in den 70er Jahren, da entsteht also für unsere Italo-Sendereihe auch so eine musikalische Sammelleidenschaft, die sich gegenseitig auch über Jahre immer weiter befeuern ließ. Denn wirklich jedes neu gefundene Musikstück mit italienischem Text, das hatte unweigerlich auch immer die Freude auf den nächsten bevorstehenden Campingurlaub im Gepäck. Und auch wenn sich meine Eltern damals noch viele Jahre relativ irritiert gezeigt hatten, dass eben die Panini und die Tramezzini am Campingplatz-Café nie was gekostet hatten. Noch mehr Spaß hatten Sonja und Maurizio, immer nach unserer Ankunft auch mit ihren italienischen Freunden eine Party zu geben, sobald schon als regelrechtes Ritual so eine Willkommensparty für uns, oder besser gesagt die Willkommensparty eben für die neue mitgebrachte italienische Musikkassette. Hier mit Carla Riva und Piccola.

0: Bald war also der Nationalheld Adriano nur mehr einer von vielen italienischen Musiklieferanten dort gewesen. Und man konnte sich durchaus auch die Frage stellen, warum holen sich die Italiener nicht ihre eigene Musik aus den 50er und 60er Jahren im Plattenladen nebenan, eigentlich in dieses Strandcafé? Ganz einfach, weil der Maurizio kein Plattensammler, sondern ein Cafébetreiber war. Es war ihm gar nicht in den Sinn gekommen, sich auf italienischen Flohmärkten rumzutreiben, um Schallplatten zu finden. Er konnte mir schon früh zeigen, wie man so einen ordentlichen Milchschaum auf einen Cappuccino zaubert und sogar Sabayone schlagen. Das wollte er mir relativ erfolglos auch beibringen. Aber Musik, das war zu dieser Zeit eben nicht sein Ding. Nur ich hatte inzwischen auch schon begriffen, wie Musik den Umsatz in seinem Strandcafé auch ordentlich ankurbeln konnte. Und das fanden wir natürlich mit den Willkommenspartys auch immer wieder total genial. Wenn eben der Tedesco-Bursche Axel da plötzlich einen vollkommen unbekannten Klemm-Sacco mitbringt und all die italienischen Gäste auch oft tief bis in die Nacht geblieben waren, weil die Stimmung eben so herausragend gut gewesen war in diesem Strandcafé am Campingplatz hier mit Klemm-Sacco.
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hatte ich inzwischen auch beim wöchentlichen 50s Record Hop immer wieder mal Ausschau gehalten nach Italo-Amerikanern, wie zum Beispiel Dion oder Fabian und Perry Como und Frankie Avalon. Und bald war da auch eine Concetta Rosa Maria Franco Nero, eigentlich die Connie Francis, oder ein Paolo Levecchio, der Frankie Lane, oder ein Federico Picariello, ein Freddie Cannon, ein Roberto Ridarelli alias Bobby Rydell. Und auch dieses Kapitel der Italo-Amerikaner, das wird uns in dieser Sendereihe auch einige Ausgaben bescheren, bevor wir dann auch mit den richtigen italienischen Rock'n'Rollern auch so eine gehörige Portion Tanzmusik aus den 50er Jahren dann auch erleben. Denn schließlich gab es auch einmal im Jahr einen reinen Italo-Abend hier in unserer Münchner Rock'n'Roll-Gemeinde. Und da kann man sich jetzt unschwer ausmalen, dass all diese Italo-Hits auch so Schritt für Schritt an diese Strandbar am Campingplatz auch kommen sollten. Hier mit Fred Buscaglione und Aurelio Fierro.

Längst war dann also dieser Italo-Urlaubsvirus weit mehr geworden, als nur so die angestammten Pfingsttage mit den Eltern am Campingplatz zu verbringen. Italien-Urlaub, das war so eine Art soziale Integration, auch längst nicht mehr als Tourist gesehen zu werden, sondern wir wurden Freunde durch die italienische Musik. Obwohl sich das der Maurizio anfangs als Kaffeebetreiber gar nicht so recht vorstellen konnte. Aber es gab ihm auch schon irgendwie zu denken, dass ihm sein bester Freund irgendwann mal bei unserer Willkommensparty auch gesagt hat, wir kommen ja nicht wegen dir, sondern wir kommen wegen dem Axel und seiner neuen Musik. Und das war natürlich scherzhaft gemeint, aber es hatte so ein bisschen was an Wahrheitsgehalt, dass sich der Italo-Urlaub und die Musik eben aufs Beste auch ergänzen konnten. Und so erleben wir dann gut 20 Jahre später als nächstes Kapitel so ein jährliches Urlaubsevent in Senegalia. Also auch nicht so besonders weit entfernt von diesem Strandcafé von Sonja und Maurizio, bei dem sich seit den 90er Jahren ein guter Teil der deutschen Rock'n'Roll-Tanzszene dort in Senegalia auch jedes Jahr trifft, für eine volle Woche lang, um am Strand mit Meer und Tanzmusik das Ganze zum Thema zu machen, in Senegalia. Nur wir waren eben 20 Jahre vorher quasi schon die Vorläufer, hier mit Gloria Christian zum Jojo Rock.

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1: So entstehen dann aber auf dem musikalischen Rückweg von Italien nach Deutschland aber auch Kontakte zu einigen italienischen 60s-Sammlern und vor allem findet sich inzwischen natürlich auch schon so einiges als CD-Format in Italien, was es dann lohnt, am Ende auch zu Beat in Europa zu werden in unserem Italo-Programm. Nur die allermeisten 50s-Beispiele in unserer bevorstehenden Sendereihe, die kommen tatsächlich über deutsche Sammlerkontakte, die wir dann auf dem Rückweg nach Italien dann wieder zurückgebracht haben. Also ein nicht unbeträchtliches Stück auch an Völkerverständigung, das sich erst durch die Musik dann so richtig ins Rollen bringen lässt. Denn wie immer geht es mal primär nicht nur um diese gut 400 Italo-Oldies, sondern um das, was wir gemeinsam

gemeinsam alle draus machen konnten mit unserer musikalischen Italienreise quer durch diesen Monat hier mit einem nächsten italienischen Nationalhelden, den auch wirklich jeder in unseren Breitengraden kennt, die Holzpuppe Pinocchio mit Natalino Otto.

damit, Historiana, ist es auch schon wieder Zeit, sich für heute auf Italienisch von euch zu verabschieden. Der heutige Nationalfeiertag in Italien soll uns also nur den Aufhänger liefern, von denen bei euch ganz bestimmt auch so einiges mitschwingt an Urlaubserinnerungen. Denn wer erinnert sich nicht selbst gerne ans erste Eis am Strand, an die erste Pizza oder an den ersten echten Mozzarella? Sowas gab es damals in keinem Supermarkt zu kaufen. Also der deutsche Cappuccino noch mit der Sprühsahne obendrauf. Als der deutsche Cappuccino noch die Sprühsahne obendrauf bekam und so gut wie auch jeder plattgewalzte Teigfladen damals als original italienische Pizza verkauft wird. Und ich hoffe also, ihr habt Lust, auch die kommenden Wochen hier musikalisch miteinander zu verbringen. Vielleicht auch für den ein oder anderen auch schon mal als eigene Vorfreude auf den nächsten eigenen bevorstehenden Italienurlaub. Und wir liefern euch dazu gerne die passende musikalische Untermalung mit dazu. Deswegen auch für heute erstmal ciao, sagt der Axel Lindner im Namen von Johnny Ritter aus dem Jahr 1959 und hoffentlich gleich bis morgen zu unserem nächsten Reisekapitel nach Italien. 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

0: Ciao.
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0: Im Jahr 1956, da traut man sich inzwischen mit ureigenen weißen musikalischen Mitteln einen 3 Jahre alten Rhythm and Blues Nummer 1 Hit zum Remake auszurufen. Und ich vermute, niemand würde heute diese Songpaarung mehr in die Transition-Year-Ecke stellen. Warum auch? Denn auch wenn der Johnny Burnett mit seinem Trio damit nicht den Hauch einer Hitparadenchance hatte im Jahr 1956, denn es klingt einfach ehrlich und fortentwickelter als Hillbilly-Musik. Und freilich nennen wir das heutzutage alle vermeintlich schon immer Rockabilly. Aber dabei sollten wir nochmal nicht vergessen, dass dieser Begriff für einen damals eingefleischten Hillbilly-Fan am Land sowas wie die Quadratur des Kreises bedeutet hatte. Die Country-Charts, die waren noch viel zu old-fashioned, als dass man dort diese neuen jungen Wilden bereits wirklich mit offenen Armen hätten empfangen wollen. Nur vor wenigen Musikmonaten, da würde in der Grand Ole Opry noch niemand mit Schlagzeug auf der Bühne geduldet werden, geschweige denn mit einem längst bekannten Rhythm and Blues Original zum Hillbilly-Erfolg. Nur da kam dann dieser Elvis Presley mit einem ebenso alten Rhythm and Blues Nummer 1 Hit vom Hound Dog von der Big Mama Thornton, und der wird damit plötzlich in allen 3 Musiksegmenten zur Nummer 1. Und plötzlich bebt diese Hillbilly-Welt und es scheint in ihren Grundwerten erschüttert. Heute würde man vielleicht schlussfolgern, dass der Johnny Burnett wirklich alles richtig gemacht hat. Nur die Hillbilly-Welt, die wollte das noch nicht so recht wahrhaben. Honey Hush, stop all that yackety yack. Der Rhythm and Blues ist jetzt angekommen mit 3 Jahren Verzögerung nach diesem Original von Joe Turner.
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postwendende Antwort mit Cornella De Milo und der Band von Johnny Guitar Watson für Ain't Gonna Hush, ebenfalls noch 1953, direkt zum Joe Turner-Hit nachgelegt. Aber das eigentlich Spannende ist wohl an diesem schwarz-weißen Mega-Hit von Honey Hush, dass sich bis zur Johnny Burnett-Version ganze 3 Jahre lang wirklich niemand ansonsten rangetraut hat an diesen Hit. Keine weißen Plagiatsmaschinerien mehr, keine zeitgleichen Hillbilly-Versuche und auch nicht mal der Versuch einer Adaption nach gewohntem Transition-Year-Muster. Erst nach dem Johnny Burnett versucht sich damit dann 1957 auch wie so oft ein Pat Boone auf seinem kompletten Rhythm and Blues Cover-Album namens Pat. Und dort sammelt er zum Beispiel Flip Flop and Fly und Money Honey oder 5, 10, 15 Hours of Your Love und Ain't Nobody Here But Us Chickens. Ausnahmslos also bekannte Rhythm and Blues Chart-Hits vorwiegend aus den Rhythm and Blues Zeiten von früher. Also selbst ein Coverkönig von Pat Boone, der hat 1957 so gut wie aufgegeben, nach zeitgleichen Rhythm and Blues Hits irgendwie zu fahnden. Denn mehr und mehr weiße Rock'n'Roll Hits schaffen den Einzug in die Rhythm and Blues Charts. Die Popwelt hat sich also wirklich dramatisch geändert. Auch noch zuvor schon angeklungen mit der Hillbilly-Welt. Honey Hush kommt im Grunde aus den Transition Years, also aus der Vergangenheit, und erweist uns den Weg in die Rock'n'Roll-Zukunft, die aber nun bestimmt nicht immer so klingt, wie der Pat Boone das noch wenige Monate vorher schon angeboten hatte. Wirklich erfolgreiche 1:1-Plagiate waren also gestern. Denn Honey Hush braucht einfach keine Plagiate mehr und schon gar nicht von Pat Boone.

Wir springen mal eben mit Neil Christian nach England ins Jahr 1964, als sich der Rhythm and Blues Boom dort auf breiter Front die Bahnen bricht. Denn so gut wie jede britische sogenannte Beatband, die wollte damals Rhythm and Blues spielen. Die Animals, die Stones, die Beatles, die Hollies und hunderte weiterer britischer Beat-Singles entlehnen ihr Repertoire aus den Blues-Wurzeln der amerikanischen 50s und 60s. Und wir hatten dazu ja unter dem Motto Beat Goes Rhythm and Blues auch schon mehr als 40 Stunden zusammengetragen mit solchen britischen Vergleichspärchen mit schwarzem US-Original immer gegenübergestellt. Nur Honey Hush, das wird dort für die Northern Soul Tanzgemeinde auch nochmal zum gefeierten Tanzflächenfüller, an dem wahrscheinlich auch der Joe Turner noch seinen Spaß gehabt hätte. Denn hier bedeutet Honey Hush auch noch ein zweites Mal in die Zukunft zu springen, aber jetzt mit fettem, geradem Soul Backbeat im Jahr 1968, hier mit Henry Lumpkin. Wie wandlungsfähig doch ein und derselbe Song in genau 15 Jahren Songgeschichte sein kann. Von Joe Turner über Johnny Burnett und hier jetzt mit Henry Lumpkin und Honey Hush.

Wer wie hier die Ella May Morse bereits 1954 die Chance auf eine LP bekommt, der gehört damals schon zu den ganz bestimmt großen und bemerkenswerten Künstlern in diesen Tagen. Aber schließlich kommt die Ella auch bereits mit einem Cow-Cow Boogie oder einem Blacksmith Blues im Gepäck zu unserem heutigen schwarz-weißen Hitvergleich mit ihrem Albumtrack von Rock Me All Night Long. Freilich damit auch schon vom Start weg absolut keinerlei Pop-Crossover-Chancen, denn allein schon der Songtitel verheißt ja schon ganz deutliche Rhythm and Blues-Wurzeln durch die beiden schwarzen Komponisten Bill Stanford und Jimmy Riggs. Aber auch das Album an sich heißt Barrel House Boogie and Blues und ist damals für eine weiße Sängerin Ella Mae Morse mit ihrem ebenfalls weißen Bandleader Big Dave Cavanaugh schon eine recht gewagte Sache. Nur hatte die Ella auch schon in den ersten Labelgründungstagen Anfang der 40er Jahre bei der Capitol bereits damals mit ihrem Bandleader Freddie Slack schon ganz konsequent immer auch in den Rhythm and Blues Charts gepunktet. Aber genau das führt eben auch dazu, dass die Ella für die Weißen zu schwarz klingt und für die Schwarzen zu weiß. Wenn man also gerade mal nicht so richtig ins zeitgleiche Schubladendenken irgendwie reinpasst, dann gibt's auch leider keine Hits mehr für sie zu verzeichnen. Nur als ich dann viel später von diesem Rhythm and Blues Top 5 Hit von den Ravens die Single bekommen habe, da war dann plötzlich vollkommen klar, dass man diesen schwarz-weißen Hitvergleich nicht auslassen kann mit der tiefen Bassstimme von Jimmy Riggs bei den Ravens und Rock Me All Night Long.

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Wir lieben es natürlich auch mit den Frühzeithelden heute unseren Geburtstagskalender zu bestücken. Zum ersten Teil von Pianist und Sänger Ivory Joe Hunter. Heute am 10. Oktober 1914 in Kirbyville, Texas geboren, als er sich auch schon Anfang der 30er Jahre den Beinamen vom Baron of the Boogie erspielt oder auch The Happiest Man Alive. Aber erst knapp 10 Jahre später, dann nimmt unser Jubilar dann seine ersten Schallplattenaufnahmen in Angriff mit einer ersten schwarzen Nummer 1. Hier im Jahr 1948 angekommen mit seinem Pretty Mama Blues. Von uns mit Ivory Joe Hunter.

She's a Killer mit genau diesem Groove. Da erspielt sich unser Jubilar bereits während der 40er Jahre diesen Beinamen vom Baron of the Boogie. Denn mehr Rhythm and Blues Groove, das geht zum Start des Musikjahrzehnts dann auch überhaupt nicht. Allein bis hierher in die Transition Years, dann zum Geburtstagsteil 2 von Ivory Joe Hunter. Da sammelt unser Jubilar in diesem Stil mehr als ein Dutzend an Rhythm and Blues Top 10 Hits. Aber seine Auswirkungen im Rock'n'Roll und im Soul-Zeitalter, die bescheren uns dann im Namen gleich noch einen Teil 2 nach diesen ersten Frühzeitaufenthalten. Am Rhythm & Blues Bahnhof angekommen zu Stop Rockin' That Train von und mit Ivory Joe Hunter.

0: 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Das fragt uns heute auch noch die Anita Humes aus Harrisburg in Pennsylvania, die Leadsängerin der Gruppe Essex. Heute am 10. Oktober 1940 dort geboren als die Anita Humes Chapelle und während ihrer großen Hitmonate beim United States Marine Corps angestellt in Okinawa auf Japan. Und so war es also im ganz buchstäblichen Sinn wirklich easier said than done. Mit einer beiderseitigen Nummer 1 in Schwarz und in Weiß auch nochmal entsprechend nachlegen zu können. Denn erst nachdem die Anita Humes mit ihren Kameraden wieder zurück in die Heimat versetzt werden, da ist der Hype um ihren Nummer 1 Hit eigentlich schon irgendwie fast verflogen. Mit Easier Said Than Done im Namen von Anita Humes.
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Hit-Nachfolger She's Got Everything wird dann im gleichen Jahr 1963 auch vom Northern Soul-Komponisten Jimmy Radcliffe geschrieben. Und er bringt damit unsere Jubilarin, die Anita Humes, auch gleich auf die richtige Spur mit einigen weiteren sogenannten Beat-Balladen mit Anita Humes and the Essex oder dann auch im Anschluss als Solosängerin. Ihr What Did I Do läuft im Billboard-Magazin wenig später 1964 schon ins Leere. Aber bei den Northern Soulies auf der Insel, da ist sowas bei diesem Rhythmus eigentlich schon fast die Garantie auf einen nächsten Tanzflächeneinsatz mit Anita Humes und Essex.

fightet Baby jetzt auch mit unserer Jubilarin als Solosängerin Anita Humes am Start. Genauso hier dann 1967 Everybody's Got You im Namen von Anita Humes.

Wir werfen heute am 10. Oktober mal ein kurzes Schlaglicht auf die Essex-Sängerin Anita Humes, die sich auch ohne weitere US-Hits hier 1966 auch bestens bewährt als Northern Soul-Lieferantin mit Moonlights, Music and You, heute zum Geburtstag von Anita Humes.

0: I'm hooked. Ich bin buchstäblich süchtig nach den tagesaktuellen Geburtstagsaspiranten. Jetzt schon gelandet während der Rhythm and Blues Karriere, dann nochmal gut 10 Jahre später. Da kommt nach dem ersten guten Dutzend an Rhythm and Blues Hits jetzt 1956 auch sein einziger Pop Top 40 Platz zustande für unseren Jubilar Ivory Joe Hunter in den Billboard Listen mit Since I Met You Baby. Nur wir entscheiden uns zuerst in seinem Namen für die 50s Record Top B-Seite mit dem so richtungsweisenden Titel You Can't Stop This Rockin' and Rollin'. Was für ein Motto. Ein Rhythm and Blues Urgestein schafft also den Transfer ins Rock'n'Roll-Zeitalter von und mit Ivory Joe Hunter.
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Pat Boone transferiert hier den Rhythm and Blues Hit von unserem Jubilar dann 1955 bis zur Pop Nummer 1 in den Hitparaden. Und so kommt der Ivory Joe Hunter dann auch noch mehrfach bei uns vorbei, bei unserer schwarz-weißen Transition Year Staffel. Sein I Need You So mit Don Cornell zum Pop-Hit. Auch der Elvis holt sich dann noch sein I Will Be True, genauso wie It's Still Here oder auch eben I Need You So nochmal ins Repertoire, auch von Elvis. Theresa Brewer landet auch mit A Tear Fell in den Top 5, genauso wie auch nochmal mit den Empty Arms, auch bestens platziert. Und seine Komposition von It May Sound Silly, das wird dann mit den McGuire Sisters ebenfalls zum Pop-Erfolg. Oder eben hier auch der weiße Hit von Ivory Joe Hunter im Original mit der Mindy Carson, Since I Met You, Baby.

No Other One wird dann von unserem Jubilar weitergereicht an die Connie Francis. Aber einer der besten Nutznießer seiner Kompositionen, das wird dann im Verlauf der Zeit der Elvis Presley, hier auch mit Gitarrist Hank Garland am Start, mit dem am Ende dann erfolgreichsten Pop-Hit für unseren Jubilar, mit My Wish Came True aus der Feder von Ivory Joe Hunter. 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

Auch hier könnte uns der Elvis auch nochmal mit begleiten mit der nächsten Komposition von unserem Jubilar Ivory Joe Hunter zum Blues-Original von Eddie Riff, Ain't That Lovin' You Baby. Dann aber auch nochmal 7 Jahre später reaktiviert durch Jerry Butler und Betty Everett, Ain't That Lovin' You.

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Jeder kleine Schritt, der hilft unserem Jubilar dann auch weiter zu seinem nächsten Karriereschritt in Richtung Northern Soul Gemeinde. Denn der Average Joe Hunter bekommt dann auch einen Vertrag dort bei Berry Gordy in Detroit für Motown mit seiner langjährigen Studioerfahrung. Später versucht er sich dann Ende der 60er Jahre auch noch als Country-Sänger, unter anderem aber auch beim Monterey Jazz Festival am Start. Er ist also alles andere als nur ein Frühzeit-Race-Music-Held mit seinen Pop-Hits, die er dann rübergereicht hat, quer durch die 50er Jahre, bis hierher während der 60er Jahre zum gefeierten Soul-Star auf den Northern Soul-Tanzflächen. Hier noch mit einer letzten Beat-Ballade: You only want me when you need me.

Wir holen uns heute einen der renommiertesten schwarz-weißen Hitvergleiche des Jahres mal auf den Plattenteller. Für viele Rock'n'Roll-Fans, da gehört dieses Whole Lotta Shakin' Goin' On sicher unzertrennlich mit dem Killer Jerry Lee Lewis in Verbindung gebracht. Aber wie auch hier gibt's davon gleich vier Versionen in diesem Jahr schon 1955 in allen drei Marktsegmenten. Und alle Versionen haben in Sachen Hitparadenplatzierungen nichts erreichen können. Aber zwei davon, die teilen sich die

0: Die Geschichte zu diesem Song geht aber natürlich noch ein Stück weiter. Der Jerry Lee Lewis hört diese Aufnahme damals in Roy Halls Country Club Musicians Hideaway, wo der Jerry Lee bereits 1955 die ersten Auftritte absolviert. Aber auch wenn der Roy Hall als Komponist von diesem Whole Lotta Shakin' Goin' On erscheint, so liefert aber die Big Maybell Smith trotzdem die erste Schallplattenaufnahme davon ab, mit Unterstützung von Quincy Jones bei der OK schon im April 55. Und so streitet sich die Musikwelt bis in unsere heutigen Tage, wem denn nun die Ehre zuzuschreiben ist, die Originalversion der Folge gemacht zu haben von Whole Lotta Shakin' Goin' On. Hier kommt die früheste Veröffentlichung mit Big Maybell Smith.
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1: Seid wie immer ganz herzlich willkommen, Historianer und Tanzfreunde. Wir treffen uns heute schon zur Ausgabe 5, zur Geschichte des wohl ältesten regelmäßigen Rock'n'Roll-Tanzabends im deutschsprachigen Musikuniversum. Denn wir steuern unaufhaltsam dem 50. Geburtstag dieser tatsächlich wöchentlich wiederkehrenden Veranstaltung entgegen, die der Urinitiator Chuck Herrmann damals schon 1972 aus der Taufe gehoben hat. Und dieser 50s Record Hop, der hält sich bis auf ganz wenige zwangsverordnete Pausen, zum Beispiel zu Totensonntag oder an Allerheiligen, eben auch ohne regelmäßige Liveband-Unterstützung nun schon fast 50 Jahre lang. Und dafür haben wir uns gedacht, da lohnt sich doch auch eine etwas breiter angelegte Sendereihe, damit auch überall anderswo dieses so langlebige Tanzevent auch ein bisschen bekannter werden darf. Und so begrüßt euch der Axel Lindner auch heute nochmal für eine runde Stunde. Zu meinen eigenen Anfängen dort, dann bereits Ende der 70er Jahre, denn rein altersbedingt konnte ich natürlich nicht früher dort mitmachen, aber wir werden im Verlauf dieser Serie auch noch die Kollegen aus den allerersten Tagen beim 50s Record Hub auch persönlich kennenlernen und vor allem auch eine Menge toller 50s Tanzmusik damit erleben, die man gerade in diesen frühen Tagen wohl ausnahmslos nur dort Woche für Woche hören konnte. Also lasst uns einsteigen, heute mit Johnny Ray und Frankie Lane. Bei uns in Deutschland wurde daraus mit Will Brandes und Ben Berry. Die Musik ist gut, aber der Text ein alter Hut. Aber im Original, da kommt diese Musik direkt vom Rock'n'Roll Himmel runter zu uns auf die Erde. Up above my head, there's music in the air. Ich wünsche euch viel Spaß heute zum 50s Record Hop Teil 5.

Beim letzten Mal, da habe ich euch schon so ein bisschen davon erzählt, wie ich es schlussendlich geschafft habe, doch Teil des 50s Record Hop Teams rund um Chuck Herrmann und all die alteingesessenen Kollegen werden zu dürfen. Vom Burschen mit dem Schreibblock bis hin zu der allerersten Reissue-Welle mit den EPs und LPs, die damals Anfang der 80er Jahre mit einem Schlag ein komplett neues Musikuniversum für die Rock'n'Roll-Szene eröffnet hatte, weil man

0: Boogie. Zuletzt hatten wir daraus schon damals die eben noch komplett unbekannte Single der Five Keys gespielt mit She's the Most. Und diesmal darf ich euch die anderen drei Titel dieser EP vorstellen. Hier mit Louis Prima und seiner inzwischen schon fünften Ehefrau Gia Mayon zum Big Daddy.
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um euch noch zu diesem Big Daddy auch mal kurz ins Zeitgeistbild zu setzen. Damals, da hatte man die Originalsingle oder niemand kannte diesen Song. So denkbar einfach konnte man die Situation sowohl als Plattensammler als auch als DJ, als auch als Zuhörer und Tänzer irgendwie umschreiben. Also war eigentlich jede neue gute Tanzscheibe ein echtes Erlebnis gewesen. Und alle Beteiligten im Publikum, aber vor allem die DJ-Kollegen, die zelebrierten und die feierten an solchen Abenden beim 50s Record Hub jede neue Scheibe. Es war also nicht selten, dass beim Abspielen eines neuen Szene-Songs oftmals Dutzende an Sammler und Kenner auf die Bühne kamen, um sich sofort aufzunotieren, was denn da gerade für eine tolle Scheibe läuft. Und im Gegensatz zu anderen Rock'n'Roll-Szenen, da wollten wir alle, dass diese Musik bekannt bleibt. Unsere DJs, die hatten sich nicht wie beispielsweise in Wien damals mit sogenannten Cover-Ups behelfen wollen, um Scheiben abzukleben, damit der Status des DJs irgendwie gewahrt bleibt. Nein, bei uns war das Ehrensache, genau andersrum zu denken, dass eben jeder, der Interesse an dieser Musik zeigt, immer sofort gerne alle Informationen zu diesen Schallplatten auch erhalten konnte. Aber mit dieser offenen Haltung zur Musikkultur von damals, da hatte ich mir den akuten Unmut der Wiener Rock'n'Roll-Szene zugezogen, als ich bei einem Gastauftritt dort gerne alle meine mitgebrachten Scheiben offengelegt habe. Und natürlich waren dort auch Leute begeistert von unserer ersten Reissue-EP mit diesem blauen Cover und den vier großteils in der Breite noch recht unbekannten Titeln. Auch hier nochmal ein Louis Prima, inzwischen längst zum Tanz-Evergreen geworden, mit seinem Whistle-Stop.

zu dieser Scheibe der Drifters mit Leadsänger Johnny Moore, da hatte ich auch dann später noch das Vergnügen, mit der DJ-Ikone Wolfman Jack mich unterhalten zu dürfen, den ich bei einem der DJ-Auftritte im Disney World kennenlernen durfte. Und natürlich war ich damals begeistert mit dem American Graffiti DJ über rote, gelbe und weiße Atlantic-Singles zu plaudern. Aber zu Hause drehte sich dabei noch alles um den letzten verbliebenen Songtitel auf dieser EP, Rock a Boogie, die wahrscheinlich damals wirklich alle Fans dieser Musik im Schrank stehen hatten. Was aber das wirklich Überraschende dran war, dass man mit 4 Knallernummern auf einen Schlag plötzlich als gleichwertiger DJ-Kollege wahrgenommen wurde. Denn jetzt wollten alle auch diese Capital-Single von den Q's haben, ohne die in den ersten Monaten dieser Reissue-EP wirklich kein Abend mehr vergehen durfte, ohne dass man sie mindestens einmal gewünscht kriegt. Also fühlen wir uns doch alle nochmal zurückversetzt in den Popclub Anfang der 80er Jahre. Eine wirklich total heruntergekommene Kaschemme, aber mit riesigem Flair und vor allem mit einem tollen musikinteressierten Publikum auf und neben der Tanzfläche, versteht sich. Und jeder konnte seine Begeisterung in diesen gut 2 Minuten Spieldauer auf seine ganz persönliche Art und Weise auch ausleben. Mit Jimmy Breedlove und den Q's, mit diesem damals so bahnbrechenden Stück. Why?

Wenn wir uns aber mal ganz nebenbei hier mit Joe Turner und zuvor auch mit Ruth Brown nochmal vergegenwärtigen, dass das wohl vordringlichste Ziel eines erfolgreichen 50s Record Hop Abends immer der fließende Rhythmus war, denn es hat sich auch das bis in unsere heutigen Tage dort in die Neuzeit dann rüber transferieren lassen, während man anderswo auch gerne mal im Rhythmus hin und her springen mag. Beim 50s Record Hop, da hätte man damit keine halbe Stunde durchgehalten als DJ, um dort oben stehen zu dürfen auf der Bühne, wenn der Tanzrhythmus nicht wie selbstverständlich ineinander fließen durfte. Vielleicht erinnern sich einige unserer Stammhörer dabei noch an die Geschichte, wie man zum Beispiel in England gewohnheitsmäßig nach jedem Stück eine Tanzpause einlegt, um seine Partnerin optional wechseln zu können. Hier beim 50s Record Hop war genau das Gegenteil angesagt. Wer sich mal auf der Tanzfläche eingefunden hat, der soll am besten gar nicht mehr runtergehen. Und deswegen entwickelt sich auch bei ständigem Tanzflächenmangel auch eine ganz besondere Geradeaus-Tanztechnik. Denn es mussten wirklich alle Paare geradeaus tanzen, denn ansonsten gäbe es keinen Platz mehr auf der Tanzfläche. Wenn man anderswo mal gut und gerne nach einer Drehung außerhalb eines 180-Grad-Winkels rauskommen darf, so wäre das beim 50s Record Hub von den Tänzern rein schon zur Gefahrenvermeidung nie toleriert worden. Das heißt, wer hier nicht einen Platzwechsel genau in Linie tanzen konnte, der durfte auch nicht auf die Tanzfläche. Dazu gab es viele lustige Begebenheiten und auch oft weit angereiste Tanzpaare, die trauten sich einfach nicht auf die Tanzfläche, weil dort wirklich alle rein aus Platzgründen immer ohne Ausnahme einen Platzwechsel in einer Linie tanzen konnten, auch wenn es allmählich zügiger im Tempo zuging. Hier zum Beispiel mit Milt Trenier und seinen Solid Six zu Squeeze Me.

Damit ihr euch dieses Tanzverhalten dort auch nochmal etwas plastischer vorstellen könnt, an so einem ganz normalen 50s Record Hop Abend, da waren auf einer Tanzfläche für vielleicht 50 Paare auch gerne mal in Zweierreihen doppelt so viele Tänzer auf der Fläche und es warteten an der Seitenlinie auch immer einige Nachrückerpaare, falls da vielleicht irgendwo ein Tanzplatz frei werden würde. Das war natürlich auch diesem gewollt fließenden Rhythmus geschuldet. Wenn der Beat nämlich dich erstmal einmal packt und in dieser Serie eben genau deine Lieblingsmusik gespielt wurde, dann konntest du dich darauf verlassen, dass eben die nächsten folgenden Songs ganz bestimmt im selben Rhythmus auch dazu passen sollten. Ganz egal, ob der DJ wohl gerade Rhythm and Blues oder Rock'n'Roll oder Rockabilly oder wie hier beispielsweise britischen Sound angeboten hatte. Der Groove, der ist nach wie vor oberstes Gebot, auch im 21. Jahrhundert. Hier mit den Stargazers aus England. Und Groove, Baby, Groove.

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1: Diese Single, liebe Sammlerkollegen, die hätte ich nach mehr als 30 Jahren Suche immer noch gerne in gutem Zustand in meinem Schrank stehen. Aber Gott sei Dank gibt's auch längst von Don Lang mit seiner Posaune eine wiederveröffentlichte LP zu kaufen. Aber ich hoffe, ich konnte es euch so ein bisschen plastisch machen, welche wirklich umwälzenden Auswirkungen diese Wiederveröffentlichungspolitik Anfang der 80er Jahre auf diese Szene hatte. Wir erleben dann ja auch im Laufe der Zeit nochmal so eine Sollbruchstelle mit der Einführung der dann aber leider kostenlosen MP3-Invasion und der damit zusammenhängenden Auswirkungen jetzt im 21. Jahrhundert. Aber dazu treffen wir uns dann ein andermal hier in dieser Sendereihe zum 50s Record Top dann in den 2000er Jahren. Jetzt sind wir mit Rock Around the Cookhouse wirklich an der Tempospitze angekommen mit Don Lang und wie immer bietet sich für die nächste Runde an Soul Chachas zwischenrein zu geben zur Abkühlung, vor allem für den so gewollten Taktwechsel, damit wir bei unserer nächsten Runde dann uns wieder mit ganz langsamen Einsteigerbeats auch wieder treffen dürfen. Mit den Tams und ihrer verspäteten britischen Nummer 1. Da schlagen wir aber damit auch einen Bogen zu unseren Freunden der Northern Soul Fraktion, die sich im Grunde mit ihren Tanzsingles aus den souligen 60s auch gerne die Soul-Balladen auf die Tanzflächen holen. Das nennen die Northern Soulies eben Soul-Balladen, was bei uns die Soul-Chachas sind. Aber wir bleiben natürlich in dieser Sendereihe bei diesem Begriff, der selbstverständlich auch dazu auffordert, genau in Linie getanzt zu werden. Ihr wisst ja, die Befüllung in zweier Reihen fordert einfach seinen Tribut. Hey Girl, don't bother me mit den Tams.

0: 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Ich hoffe, mit Sam Cooke und unserer heutigen Tanzauswahl aus den Archiven vom 50s Record Hub war wieder was Interessantes für euch mit dabei. Und vor allem hoffe ich natürlich, dass ich euch mit so mancher Geschichte auch so ein bisschen aufzeigen konnte, wie weitreichend inzwischen viele Tanzdetails in dieser Szene als vollkommen selbstverständlich gelten, ohne dass man sich zum Beispiel gerne mal die Frage stellt, warum gibt es im Turniertanzsport sowohl eine langsame als auch eine schnelle Endrunde? Oder warum hat sich inzwischen eigentlich an vielen weiteren Veranstaltungen dieser Art durchgesetzt, einen Platzwechsel genau in Linie zu absolvieren? Aber vor allem war es mir heute wichtig, mit den letzten beiden Sendungen auch die dramatische musikalische Veränderung so ein bisschen zu beschreiben, die diese aufkommende Wiederveröffentlichungswelle so ausgelöst hatte. Und so hoffe ich, dass ihr schon gespannt seid, wohin unsere Reise dann beim nächsten 50s Record Hop dann gehen wird und auch mit welchen Tanzscheiben wir das Ganze hier Woche für Woche wieder starten lassen wollen. Bis dahin sagt der Axel Lindner für heute wieder herzlichen Dank fürs Zuhören. Wir hören uns nächste Woche bei der nächsten Zeitreise, schon fast zu 50 Jahren Rock'n'Roll-Geschichte mit dem 50s Record Hop.
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mit diesem amerikanischen Top-20-Hit von Gitarrist und Bandleader Al Caiola im Jahr 1961, da greifen wir uns heute eine der wohl berühmtesten und prägnantesten Western-Serien mal wieder raus, deren Ursprungsgeschichte aber zu diesem Zeitpunkt schon gut 2 Jahre alt war. Denn zu Hause erlebt man die Abenteuer von der Familie Cartwright mit Vater Ben und seinen 3 Söhnen Adam, Hoss und Little Joe schon bereits ab 1959 im Fernsehen. Aber auch bei uns startet Bonanza bereits 1962 im deutschen Fernsehen mit der Musik von den Komponisten Ray Evans und Jay Livingston. Von 1959 bis 1973 entstehen dann insgesamt 431 Episoden und damit ist Bonanza auch direkt hinter den rauchenden Colts mit insgesamt 635 Folgen die eindeutige Nummer 2 der bekanntesten Western-Serien dieser Tage mit dieser Originalversion von Bandleader Marty Gold, eben schon im Jahr 1959 mit Bonanza.

0: Bonanza!
1: Bonanza, was mit spanischen Wortwurzeln in etwa so viel bedeutet wie Glücksfall oder auch ergiebige Goldgrube. Und auch der Name der Ranch, der Ponte Rosa, die hat damals in Nevada auch ganz praktische Ursprünge, von der sogenannten Ponte Rosa Kiefer oder auch Gelbkiefer genannt. Und zwischen 1964 und 1967, da mausert sich Bonanza zur meistgesehenen Fernsehsendung in den USA. Und deswegen überredet man den Ben Cartwright alias Lorne Greene, hier auch in eigenem Namen eine Single Bonanza einzuspielen. Ganz genauso wie es bei uns in Deutschland diesen Song auch mit ganz ähnlich tiefer Stimme von Ralph Paulsen zum Charterfolg gibt. Aber jetzt wollen wir zum Abschluss unserer Songgeschichte die Landkarte der Ponderosa nochmal in Flammen aufgehen lassen. Zu Anfang jeder Frühzeit-Episode von Bonanza. Denn dann greift auch nochmal der Gitarrist Tommy Tedesco von der berühmten Wrecking Crew zum Originalvorspann in seine Seiten bei Bonanza.

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1: Herzlich willkommen wieder an alle, die gerne in Urlaub fahren, aber vielleicht gerade heute noch nicht können. Derweil begrüßt euch der Axel Lindner zu einer ganz persönlichen Urlaubsreise, die auch garantiert etwas länger dauern darf, als das vielleicht die aktuelle Enttäuschung noch vorhalten mag, weil wir uns jetzt gerade hier zu Hause in Deutschland am Radiogerät treffen. Denn ich will euch einladen zu einer musikalischen Reise in den Süden, die euch alle ganz bestimmt an so manchen eigenen zurückliegenden Italienurlaub erinnern soll oder auch schon mal die Vorfreude ins Gesicht zaubern darf, weil euer ganz persönlicher Italienurlaub in diesem Jahr vielleicht noch bevorstehen darf. Nur unsere Reiseveranstaltung, die führt uns noch mal leibhaftig quasi zurück in die Frühzeit der eigenen Erinnerungen an den ersten Italienurlaub und wie sich das damals wohl so angefühlt hat, zumindest mal bei mir, was da so alles auf mich eingeprasselt war, aus dem deutschen Süden, wo so gut wie niemand dieser Anziehungskraft aus Italien auch wirklich widerstehen konnte und weil damit auch ganz persönliche musikalische Erinnerungen damit verbunden sind, da will ich euch bei dieser Sendereihe wieder ein bisschen davon erzählen dürfen. Also, wir fliegen heute auch zum allerersten Mal los, im wahrsten Sinne des Wortes, nach Italien mit Domenico Modugno und dem Italien-Urlauber-Song schlechthin 1958. Wir fliegen, volare!
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Wir fliegen Volare mit dem Sanremo-Gewinner 1958, der es hier mit Domenico Modugno auch weltweit in die Hitparaden geschafft hat. Und genau mit diesem Fluggefühl wollen wir dann auch in den kommenden Tagen unseren Italien-Rundkurs beginnen. Genauso wie es zum Einstieg dann auch jedes Mal ein ganz spezielles Sanremo-Gewinner-Songstück geben wird, dann aus dem Jahr 1959 gleich hinterher. Natürlich auch in einer immer auch wieder anderen Fassung. Aber für unsere ersten Fahrkilometer hier erstmal mit Come Prima, wie früher. So soll das damit unsere Urlaubserinnerungen auch nochmal ganz persönlich werden lassen und hochgeholt werden dürfen. Und wir wollen euch mit unserer Musikauswahl dabei auch gerne ein bisschen unterstützen. Beim Schwelgen in Urlaubserinnerungen, beim Blättern vielleicht in alten Fotoalben oder auch eben schon als Vorfreude auf den nächsten eigenen Italien-Trip. So wie früher. Come Prima mit Marino Marini.

Symptome. Prima wird uns dann auch quasi über die erste Urlaubswoche drüber hinweg helfen. Immer musikalisch ein bisschen anders, aber auch immer wieder gleich mit den ersten Gedanken an Sonne und Meer und Strand und diesem so typischen Italien-Gefühl, das man sich aber damals auch noch erstmal erfühlen oder gar erarbeiten musste. Denn ich weiß noch viel zu gut, wie mich damals meine Eltern zum ersten Mal noch in den 60er Jahren schon Tage vor der Abreise darauf eingestimmt haben, dass es dann am nächsten Samstag in der Nacht endlich losgehen wird, wenn der Vater dann seine letzte Schicht vor dem Urlaub beendet hatte und wir dann aber immer nachts so gegen 2 bis 3 Uhr losgefahren waren, um damit dem großen Stau zu entkommen. Aber die erste Einstimmung war damals für mich auch erst damit verbunden, so ein paar alte Urlaubsgeschichten von meinen eigenen Eltern angehört zu haben, wie das damals bei ihren ersten eigenen Italien-Urlaubstagen so gewesen war, noch als es längst nicht über den Brenner nach Italien ging, sondern meine Eltern damals mit einem alten Fiat Topolino noch über den Aachenpass über Österreich nach Italien dann gekommen waren, von München nach Miesbach erstmal, dann nach Aachenkirch mit einer irren Steigung, die den Fiat so richtig dann hat schnauben lassen, bis man dann kurz hinter der Grenze endlich den höchsten Punkt der Passstrecke auch erreichen konnte. Und so kam man schon seit über 500 Jahren eben übers Tegernseer Tal, dann übers Aachental, übers Walchental, erstmal nach Tirol und dann eben auch weiter mit unserer nächsten 7-Tages-Begleitung von der Piccolissima Serenata. Heute von und mit Renato Carosone.

0: Natürlich muss uns auch der Mambo Italiano von Renato Carosone auf unseren nächsten Italo-Ausgaben auch weiter begleiten, wenn wir gerade mal auf der Bundesstraße 307 weiter vorangekommen waren, noch im Fotoalbum meiner Eltern, damals im Jahr 1951, über so vielerlei Spitzkehren und dazwischen auch schon noch deutlich kühleren Außentemperaturen als noch zu Beginn ihrer ersten Fahrt. Aber in jedem Fall konnte man beim Durchblättern dieser alten Fotos in den Augen meiner Eltern schon sofort wieder spüren, dass sie da gerade beide so gut um 15 Jahre jünger geworden waren, weil dieser Italien-Trip eben auch für die beiden Eltern die erste gemeinsame Urlaubserinnerung gewesen war. Und dazu musste man sich damals auch längst schon verlobt haben und zuvor auch schon die Fürsprache der Schwiegermutter eingeholt haben, dass man sich damals auf so eine waghalsige erste gemeinsame Urlaubsreise begeben durfte. Hier mit unserem nächsten Wochenbegleiter auch in den kommenden Urlaubsabschnitten mit dem Original der Tintarella di Luna mit Mina.
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Pronto, pronto, seid ihr schon bereit, bei unserer kleinen Italienreise mitzukommen? Immer jedes Mal auf einen kleinen Ausflug, auch mit Adriano Celentano, der Rock'n'Roll-Held in Italien. Ohne den natürlich garantiert kein italienischer Urlaubstag damals verstrichen war. Während unsere Frühzeitautofahrt eben weitergeht zum Aachenpass, zum Reschenpass und dann weiter zum Passo di Resia, westlich vom Brenner gelegen. Und damals der erklärte Weg eben ins Urlaubsglück nach Italien. Das Faltdach vom Fiat Topolino, das musste dann in jedem Fall erstmal zurückgeklappt werden. Denn dort oben am Reschenpass, da fühlt sich's gar nicht so nach Italienurlaub an. Auch wenn man kurz danach schon die österreichisch-italienische Grenze zum ersten Mal überquert hat. Und jetzt sind also die umgetauschten Schilling dann bis zur Rückfahrt erstmal wertlos geworden. Und der Vater wechselt die Geldbörse mit den italienischen Lira. Ein durchaus elektrisierendes Gefühl damals, wenn man da noch nicht so häufig mit einer anderen Währung hatte bezahlen müssen und dabei nun aber auch immer mit ein bisschen Kopfrechnen dazu gezwungen war, immer so zwischen D-Mark und Lira hin und her zu rechnen. Aber jetzt waren wir schon mal da im Urlaub in Italien, jetzt mit Hasi Osterwald. 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

Wir fahren heute mit unserer Italien-Ausgabe auch dort, wo inzwischen eigentlich nur noch die Fahrradtouristen ihren Weg suchen, über den Reschenpass, als dort damals auch noch die Grenzschlagbäume zwischen Österreich und Italien die beiden Länder auch getrennt hatten und es dementsprechend natürlich auch noch Passkontrollen gegeben hatte. Aber die empfand man als absolut nicht nervig, sondern als eher aufregendes kleines Detail auf dem Weg zum ersten Italien-Urlaub. Aber die Nordtiroler und die Südtiroler, die finden diese Trennung via Schlagbaum schon eher vollkommen unnötig. Und darum fühlt man sich auch hinter diesem Grenzschlagbaum noch längst nicht in Italien eigentlich angekommen. Wenn es nämlich nach vielen Südtirolern damals wie heute gehen könnte, dann wäre Vipento nach wie vor Sterzing und bestenfalls Bolzano heißt natürlich nach wie vor immer noch Bozen. Nur das Wechselspiel mit den Lira, das war damals auch schon zum ersten Mal tanken in Italien, auch schon gar nicht so einfach. Aber der Tankwart, den es damals überall noch gab, der hat dem deutschen Urlauber auch gerne geholfen beim Umrechnen. Und freilich waren die Tankstellen damals, zur Zeit meiner Eltern, auch noch keine Einkaufszentren mit angeschlossenen Restaurants, sondern einfach nur mal zwei hintereinander liegende Zapfsäulen mit einer Möglichkeit, vielleicht so ein Panini auf der Weiterfahrt zu kaufen. Ein Panini, was war denn ein Panini gleich nochmal? Das war so ein Pausenbrot aus Italien, das erste echte Stück Italien. Und das konnte man auch schon gleich schmecken. Es war warm und es kam vom Grill. Und es klingt zum ersten Mal echt italienisch. Panini. Und so gab es auch das erste echte Italien-Foto meiner Eltern mit dem ersten von insgesamt zwei 36er-Filmen für den kompletten Urlaub.

C'est la vie mit Fred Buscaglione, der uns damit auch genau im ersten Urlaubsjahr meiner Eltern auch bereits mal mitnimmt nach Italien, eben ins Jahr 1951 zum so spannenden Dolce Vita nach Italien. Denn beim nächsten Tankstopp, da wird es dann schon sicher sein, dass es in deutscher Sprache nicht mehr so gut weitergeht. Da hatten sich meine Eltern zuvor ein italienisches Wörterbuch gekauft, mit dem man gehofft hat, dass man wenigstens die wichtigsten Dinge auf dieser Reiseroute schon irgendwie regeln könnte. Und dieses Wörterbuch, das musste natürlich auch zu meinem ersten italienischen Urlaubstagen quasi in jeder erdenklichen Situation immer wieder herhalten. Kein Italienischkurs als Hörbuch. Dieses Büchlein, das war das einzige an Kommunikationshilfe bis zum Ankunftspunkt am Campingplatz. Und einige Worte davon konnte man schon ganz gut verstehen, wie die Signorina ja im Jahr 1952 von den Hilltoppers.

0: nein.
1: Auch Bacchami war nicht in diesem Wörterbuch natürlich enthalten, aber meine Mutter, die hatte schon mal ein erstes Urlaubsfoto auf Italienisch beschriftet mit erste Bacci in Italien. Und ich sag's auch immer wieder gerne, so ein Sprachkurs, der kann durchaus seine positiven Seiten haben. Schließlich hatte sich mein Vater ja auch nicht umsonst damals schon einen Fiat 500 Topolino dann gekauft. Und der wurde schon vor dem Krieg in Italien gebaut und auch noch bis 1955 bei uns als Neuwagen auch vertrieben. Aber neu war der Topolino natürlich deswegen noch lange nicht gewesen, denn für diese erste Alpenüberquerung, da hatte noch mein Opa ordentlich ein Stück gesparter Rente auch mitspendiert, damit dieses erste eigene Auto von meinem Vater überhaupt schon mal in der Lage war, aus der Garage zu kommen. Und das Foto vor der Abfahrt neben diesem Wunderwerk der italienischen Autobautechnik, das hat meine Eltern auch so mit Stolz erfüllt, denn kaum jemand hatte in diesem Alter schon ein eigenes Auto, vielleicht einen Roller, eine Vespa, durchaus möglich, aber mit einem eigenen Auto, da konntest du mit deiner Verlobten über den Reschenpass nach Italien kommen. Und auch wenn es mit dem Italienischverständnis noch nicht weit gekommen war, das war auch erstmal vollkommen unwichtig, denn das erste Foto, das zeigt ja schon diesen Fiat Topolino angekommen auf dem Campingplatz beim allerersten Italienurlaub meiner Eltern. Eine wirkliche Frühzeitprägung, die auch mich, ihr werdet es dann im Verlauf unserer Sendereihe auch erleben, dann auch für die nächsten Urlaubskapitel auch merklich beeinflussen konnte. Und das war dann aber gut 10 Jahre später. Felice non capisce. Hier versteht sich jeder, obwohl er nicht Italienisch spricht, mit Louis Prima.

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1: Schon weit bevor unser Eins überhaupt geplant war oder so ein ähnliches Urlaubsgefühl dann auch bei mir so erwachen durfte, da war dann natürlich auch beim nächsten Italienurlaub immer noch dieser Fiat 500 Topolino gefragt, mit demselben Wörterbuch und derselben Geldbörse, die seither 3 Jahre lang in der Kommode aber aufbewahrt wurde. Und immer wenn meine Eltern damals so einen kurzen Urlaub sich gönnen wollten, dann hat einer von ihnen diese Schublade geöffnet und die verbliebenen Lira dann auf dem Küchentisch ausgebreitet. Dann wurde so ein bisschen in diesem Wörterbuch geblättert und dieses Fotoalbum hervorgekramt, wo man nun aber erst 4,5 Seiten in diesen so bahnbrechenden ersten Urlaub dann mit Erinnerungen schmücken konnte. Denn es wurden ja nur die wenigsten Fotos von diesem 36er-Film überhaupt was, dass man zur Beschreibung von diesem Zeitgeist auch überhaupt nur zeigen konnte. Und das sollte ich dann auch beim nächsten Mal auf eine erste eigene Italienreise auch mitnehmen, aber nicht ohne zum Schluss heute noch diesen Italo-Klassiker mit anzubringen, denn wer weiß, vielleicht gäb's mich ja heute gar nicht, wenn nicht der Dean Martin damals von That's Amore gesungen hätte. Zuzutrauen wär's ja meinen Eltern durchaus gewesen. So oft sie diese Lire dann auf dem Küchentisch noch ausgebreitet hatten, da muss Italien diese Urlaubsmagie über viele Jahre und gar Jahrzehnte dann eigentlich auch verströmt haben. Denn ich kann mich ehrlich nicht erinnern, dass meine Eltern auch nur daran gezweifelt hätten, den nächsten schwer verdienten Urlaub nicht im Campingzelt in Italien verbringen zu wollen. Italien war einfach gesetzt. Nur die Farbfilme wurden mehr und die Autos ein bisschen größer und die Fahrt natürlich einfacher. Aber das Gefühl eines Italienurlaubs, das war mit diesem Songtitel wie in Stein gemeißelt. That's Amore mit Dino Crocetti.

0: Für jede Episode von unserer Italien-Urlaubsreise gibt es natürlich selbstverständlich auch eine dazu passende Abschlussmelodie. Hier auch nochmal mit Domenico Modugno für Piove. Ciao, ciao, Bambina. Der erste Italien-Urlaub ist für jeden ein absolutes Highlight im Leben, ganz bestimmt, bei dem auch jeder so seine ganz eigenen speziellen Erlebnisse dann mitbringt. Und von dem gibt es dann natürlich auch in jedem Haushalt eine ganze Menge weiter zu erzählen. Angezettelt zu dieser Sendereihe hat mich übrigens mein leider viel zu früh verstorbener Freund und Radiokollege Dirk Fischer in Erfurt, der mich immer wieder dazu angehalten hat, meine Musikgeschichten aus der persönlichen Perspektive so ein bisschen zu erzählen. Und er nannte das immer Musikverständnis aus erster Hand. Also ihr könnt euch im Verlauf dieses Italienurlaubs auch absolut sicher sein, dass dann auch beim nächsten Mal die italienische Musik eine ganz, ganz tragende Rolle dann übernehmen wird. Wenn der Axel Lindner dann zum ersten Mal nach Italien fahren darf, dann aber auch schon über den Brennerpass, nur noch längst nicht über die Autobahn, aber dann dafür auch mit Maurizio und Sonja in einem Strandcafé mit einer Musikkassette, die viel besser hätte nicht wirken können als für meine Eltern eben dieser leere Geldbeutel auf dem Küchentisch. Und damit freue ich mich schon auf unseren nächsten Teil von unserer Urlaubsreise und ich hoffe, ihr seid wieder mit dabei, dann in Italien.
1: Ciao!

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1: Ganz herzlich willkommen, Historianer und Tanzfreunde. Schön, dass es bei euch wieder heute geklappt hat. Heute schon zum 6. Mal zur Geschichte des wohl ältesten regelmäßigen Tanzclub-Abends, zumindest im Rock'n'Roll-Land Deutschland. Denn der 50s Record Hop mit Chuck Herrmann und seinem Disc-Jockey-Team, der läuft inzwischen schon schnurstracks auf die 50 zu. Nicht das 50. Mal oder die 50. aufeinanderfolgende Woche, sondern 50 mal 50. Das wird in Summe noch überboten, denn seit dem 3. Dezember 1972, da läuft dieser Rock'n'Roll-Tanzabend hier in München wirklich jede Woche und anfangs auch gleich noch zweimal wöchentlich. Ihr könnt euch sicher vorstellen, wie viele unterschiedliche Musikstücke da im Laufe dieser 50 Jahre dort auf den Tellern lagen, beziehungsweise in den CD-Schlitz geschoben oder jetzt schon angeklickt worden sind. Dieser Abend entwickelt sich noch in Zeiten der reinen Schallplattenkultur übers komplette CD-Zeitalter bis hin zum heutigen Anklicken mancher Kollegen, dort auch nur mehr dann für vorbereitete Playlisten. Aber Hauptsache der Sound, der da hinten raus aus den Lautsprechern kommt, der hat nach wie vor das Flair der 50s und nimmt sein Tanzpublikum sofort mit auf die Fläche. Also kommt einfach mal mit zu einem neuen Kapitel dieser Zeitreise, zu den manchmal gar nicht so bekannten Songtiteln mit den DJ-Kollegen und den Geschichten, die sich rund um diesen 50s Record Hop ranken. Der Axel Lindner wünscht euch jetzt dazu wieder viel Spaß in der nächsten Stunde. Come, go with me. Das wünschen heute mit mir anstatt der Dell Vikings, diesmal aber die Federals. Zum wie immer erstmal langsamen Einstiegstempo beim 50s Record Hop.

Unsere Stammhörer, die wissen ja schon eine ganze Menge über den Aufbau und die Musikauswahl an so einem Tanzabend, dass dieser Abend, wenn überhaupt nur äußerst selten, auch noch zusätzlich eine Liveband antreten lässt, sondern hier sind die Plattenaufleger Woche für Woche die ausschließlichen Abendgestalter, was ja für eine Rock'n'Roll-Veranstaltung wohl nicht immer häufig so passieren muss. Dabei ist dieser 50s Record Hop auch nicht durchsetzt mit so mancher Foxtrot-Runde oder mit sonstiger Tanzmusik, die auch nur in irgendeiner Art und Weise vielleicht mal den Eindruck erwecken könnte, wir hätten es hier vielleicht mit Rentnertanztee oder mit Tanzschulenbetrieb, mit Standard und Latein zu tun. Dieser Abend wendet sich ausnahmslos an die Freunde der 50s Tanzmusik und findet sogar zeitweise noch den Anknüpfungspunkt zu den Jump-Blues-Tönen aus den 40s oder auch seit neuestem in einem abgetrennten Saal auch die Möglichkeit zum sogenannten Double-Hop. Nun, auch die Swing- und die Balboa-Tänzer sind mit dazu eingeladen, aber darüber wollen wir dann im Laufe dieser Sendereihe noch einen kurzen Ausblick dazu geben. Nur in den ersten Runden, da bleiben wir ganz bestimmt noch bei den Sounds, die diesen Abend zu mindestens mal 90% bestimmen und formen. Hier mit einer frühen Guidance-Single von Neil Sedaka mit Fly, Don't Fly on Me.

Jay Brinkley eigentlich mit einem Halloween-Text bei den Kräften des Bösen, The Forces of Evil. Ihr merkt sicher auch heute an unserer Songzusammenstellung, dass eines der obersten Ziele der immer aneinander passende Tanzrhythmus ist, der es von Anfang an immer im Blick hatte, dass dort die Tanzpaare am besten nur einmal auf die Fläche gehen und dann am liebsten gar nicht mehr runter wollen. Bestenfalls vielleicht zum Getränke holen oder zum Tanzpartner wechseln. Im Grunde mag man vielleicht denken, das ist eigentlich überall das gesetzte Ziel. Aber in anderen Ländern oder Gegenden Deutschlands, da ist dieser ineinander fließende Rhythmus eben nicht unbedingt das vorsätzliche Herangehen eines Discjockeys. Wenn man beispielsweise in England zu einem dieser Rock'n'Roll-Abende geht, dann ist es dort üblich, dass man seine Partnerin nahezu nach jedem Songtitel wieder an den Rand der Tanzfläche begleitet. Also kann der DJ hier recht munter durcheinander mischen, von Rock'n'Roll im 8/8-Beat bis zum 4/4-Takt im Rhythm and Blues oder einem Blues-Bopper oder einem Rockabilly-Titel und einem Ausflug ins Country-Lager. Alles von einem Song auf den nächsten möglich. Manche entscheiden sich dort aber gerne auch mal für Dreiersets, als würde man vielleicht in der Tanzschule Walzer oder Foxtrot tanzen. Aber beim 50s Record Top, da steigt der Tanzbeat fast unmerklich, aber stetig. Immer in einer Serie, sodass man sich eigentlich zum Ende hin ordentlich immer im Schwitzen sieht, ohne dass man so richtig weiß, wie es passiert ist. Wenn ihr euch mal selber mit einklinken wollt, probiert das mal aus. Mit Altmeister Jimmy Witherspoon hier und Move, Baby, Move!

Cornella del Muti mit der Band von Johnny Guitar Watson zum Antwortversuch auf den Joe Turner Nummer 1 Hit von Honey Hush, hier mit Ain't Gonna Hush. Apropos für unsere Rhythm and Blues und die Soul-Fraktion, da haben wir natürlich auch noch einen getrennten 365-Teiler hier am Start mit dem R&B Countdown. Dort kümmern wir uns übers komplette Jahr, wirklich an jedem Tag um ein neues, aber eben um ein rein schwarzes Musikthema aus den 40s, den 50s oder den 60s. Und dort wird dann auch wie gewohnt mal bunter durcheinander gemischt, während sich hier die Blues-Gitarristen mal aneinander reihen. Jetzt mit Sänger Billy Gales und dem großen Ike Turner an den Seiten für Do Right, Baby.

Die OC All-Stars als Splittergruppe der Gone All-Stars mit Bandleader Buddy Lucas mit wie immer kräftigen Saxophontönen von Stone Town. Für unsere Hitparaden-Freunde noch mal kurz angemerkt, so ein Tanzabend, der schafft sich eigentlich immer und überall seine eigenen, oft mal ganz regionalen Lieblingslieder. Und die haben in aller Regel kaum was zu tun mit den allseits bekannten 50s-Klassikern aus den Hitparaden, die man vielleicht aus dem Radio kennt. Und inzwischen hört man auch immer mehr hervorragende Neo-Bands, die diesen Sound aber so täuschend ähnlich im Stil der 50er Jahre rüberbringen, wie hier beispielsweise Benny and the Fly-By-Nighters aus Australien. If you ever get lonesome.

wenn's heute mal mit Shirley und Lee und zuvor mit Ruth Brown mal recht Rhythm and Blues lastig bleibt, so kann das natürlich sich bei der nächsten Taktrunde beim 50s Record Hub auch sofort wieder ändern. Denn so ein Abend hat in jedem Fall mal 5 bis 6 Durchläufe, von ganz langsam bis super schnell. Und dort wird dann auch nach jeder Runde für die Cha-Cha-Tänzer mal definitiv durchgewechselt. Nur wir müssen hier im Radio ja immer eine Woche warten bis zur nächsten Tanzrunde. So hören wir jetzt auch wieder alt und neu bunt gemischt mit Sänger und Pianist Mike Sanchez und seinen Big Town Playboys mit einem Pint oder bei uns eher gesagt mit einer halben oder einer ganzen Mass Bier für Drinkin' Beer mit den Big Town Playboys.

We wanna rock mit den Swallows. Was für ein Motto-Song. Nicht nur hier für den 50s Record Hop, aber damit wir auch gleich wie gewohnt noch ein paar Soul-Chachas unterbringen als Takttrenner, da lassen wir es mal heute ausnahmsweise mal nicht bis zur Tempospitze durchlaufen. Wir schauen uns im Verlauf dieser Sendereihe natürlich auch noch bei den Stroll-Tänzern ein bisschen um, die so als zweite große Fraktion für die gewollte Tanztaktunterbrechung sorgen. Aber die Stroller, die bedienen sich eher beim weißen Popmaterial und die sind deshalb auch eher vom britisch dominierten deutschen Norden an der Tagesordnung, während im amerikanisch geprägten deutschen Süden hier schon seit jeher eben die schwarzen GIs und die Sinti und die Roma auf ihre Soul-Cha-Cha-Grooves abfahren. Also wundert euch nicht, wenn ihr vielleicht als langjährige Rock'n'Roll- oder Boogie-Tänzer im deutschen Norden bei uns mal kaum Stroll-Runden erlebt, genauso wie sich der Soul-Cha-Cha aus dem Süden auch noch nicht so recht im Norden durchgesetzt hat. Aber auch das liegt natürlich größtenteils daran, welche Tanzschritte das jeweilige Publikum in aller Regel schon kann. Wenn es nur ein recht kleiner Anteil vom Publikum eben seither gewohnt ist, sich im Line-Dance auf der Fläche zu bewegen, dann ist da vielleicht mit einem

Beim nächsten Mal, liebe Hörer, da will ich euch so ein bisschen vom 50s Record Hop erzählen, wie er sich doch nicht unmerklich über diese fast 5 Jahrzehnte immer wieder leicht verändert hat und immer wieder anpassen konnte. So ein gutes Beispiel, auch schon so manche Neo-Rhythm and Blues Nummer heute mit dabei, mit nahtlos passendem 50s-Katalog dann immer wieder verwoben. Aber auch ganz generell wird seit der ersten Reissue-Welle seither noch viel gezielter für das jeweilige Nischenpublikum produziert, was das jeweilige Tanzpublikum auch immer mehr zu Separatisten werden lässt. Dass die einen dann zum Beispiel nur noch den Vierviertel-Walk-in-Beat tolerieren und die Rockabilly-Fraktion damit aber weniger anfangen kann. Und so werden wir erleben, dass sich im Laufe der Zeit für jede kleine Fraktion so eigene Abende entwickeln. Aus meiner persönlichen Sicht eigentlich sehr schade, wenn sich dann auch nur noch die Swing-Fraktion ausschließlich einen ganzen Abend nur noch die 30er und 40er Jahre Sounds kultiviert. Anderswo wäre man vielleicht in Summe froh, für alle Szeneteile gemeinsam einen, vielleicht auch nur monatlichen Abend veranstalten zu können,

der möglichst gut besucht ist, eben durch alle Fraktionen zufriedenstellend. Aber bei uns ist der Luxus auch manchmal Fluch geworden, weil man sich's eben nicht zuletzt durch den langjährigen Erfolg des 50s Record Hop eben aussuchen kann, wo man denn gerne am nächsten Wochenende hingehen möchte. Drum stöbern wir aber im Verlauf wirklich in jedem Szeneteil so ein bisschen rum, denn der 50s Record Hop war von Anfang an auch immer ein Integrator der unterschiedlichen Stilrichtungen, immer in der vollen Breite seines vollen Musikangebots. Jetzt nochmal mit den letzten beiden Soul Judges für heute, mit den Charmels und A Little Bit of Soap.

0: Von Doo-Wop bis Pop oder von Rhythm and Blues bis Rock'n'Roll bis Country und Rockabilly oder auch mit Jive und Stroll und Boogie. Jedes Mal anders und doch immer mit den ähnlichen Ablaufregeln. So präsentiert sich auch beim nächsten Mal dann wieder unsere wöchentliche Stunde vom 50s Record Hop. Eigentlich sollten wir uns ja glücklich schätzen, so ein tolles musikalisches Potenzial auch heutzutage noch an ein breites Publikum zu bringen. Und vielleicht könnte da und dort so ein bisschen breiteres Musikverständnis inzwischen auch ganz gut helfen, die unterschiedlichen Szeneteile wieder ein bisschen näher zusammenzubringen. Der 50s Record Hop ist dabei sicherlich sowas wie das Flaggschiff der Rock'n'Roll-Landschaft hier im Süden. Und so lohnt sich's auch ganz bestimmt, wenn wir uns dann gleich beim nächsten Mal hier wieder stilistisch ein bisschen verändern, hin dann zum echten Rock'n'Roll und Rockabilly, damit aber auch weiterhin klar bleibt, dass der 50s Record Hop auch wirklich alle Szeneteile bedient. Und damit sagt der Axel Lindner wieder ganz herzlichen Dank heute fürs Mitreisen in die inzwischen ja schon ganz generationenübergreifenden fast 5 Jahrzehnte 50s Record Hop. Ich hoffe, ihr seid schon mal gespannt, welche Tanzserie uns beim nächsten Mal hier blüht mit Rock'n'Roll und Rockabilly. Alles unter einem Dach beim 50s Record Hop.
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0: Unser heutiger schwarz-weißer Non-Hit-Pick, der kümmert sich mit Bobby Helms diesmal exemplarisch um die Rockabilly-Fraktion mit dem Tennessee Rock'n'Roll im Jahr 1956. Und auch dieses Musikphänomen, das hat im zeitgleichen Amerika wohl ein deutlich anderes Wahrnehmungsbild hervorgerufen, als wir das heutzutage mit der Bewertung von Rockabilly so erleben. Denn Rockabilly, das vereinigt über die Jahrzehnte wirklich eine Menge an Musikfans hinter sich, die eben gerade wie hier auch mit dem Bobby Helms auf hartgeschlagenen Slap-Bass und auf kräftige Gitarrenrhythmen setzen. Aber damals in den Transition Years, da waren die Rockabilly Cats eher die Aufruhrstifter im althergekommenen Hillbilly-Lager, also quasi so die Jugendbewegung der Country-Musik mit neuartiger Rhythmusbetonung und mit kräftigem Schlagzeugbeat. Und dabei war beispielsweise bei der Grand Ole Opry erst gerade in diesem Jahr 1956 auch erstmalig ein Schlagzeuger offiziell auf der Bühne in Nashville überhaupt toleriert worden, weil ansonsten der Ray Price seine Crazy Arms nach über 5 Monaten auf Nummer 1 nicht hätte vortragen wollen. Also befindet sich die Hillbilly-Fraktion in den Transition Years jetzt ebenfalls in einer komplett neuen Situation, mit der man erstmal so richtig umgehen lernen musste. Nur eins ist dabei in jedem Fall auch bei dem Original von den Sons of the Pioneers, natürlich ohne Schlagzeug, noch vollkommen klar. Ein Songtitel mit dem Begriff Rock'n'Roll im Titel, der kann für einen eingefleischten Hillbilly-Redneck im Jahr 1955 kein Hit werden. Die Transition Years auch mit weißen Neuerungen und Komplikationen, die die Aufbruchstimmung auch noch ein gutes Stück weit mehr unterstreichen mit dem Original Tennessee Rock'n'Roll von den Sons of the Pioneers.
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Brown greift sich hier der Boyd Bennett mit seinen Rockets aus Philadelphia als weiße Rock'n'Roll Band diesen urländlichen Tennessee Rock'n'Roll raus und er stellt dabei im Schlepptau von Bill Haleys Comets dann auch noch den Saxophon-Sound in den Vordergrund. Also quasi die nächste musikalische Todsünde eines eingefleischten Hillbilly-Freundes, denn das Saxophon ist fast unzertrennlich mit schwarzer Negermusik verbunden, genauso wie natürlich das Schlagzeug. Und hier wankt also ein komplettes Musikverständnis, mit dem die Weißen vom Land seit Anbeginn, will ich mal sagen, mit der Musikaufzeichnung schon zu tun hatten. Denn Hillbilly-Musik setzt immer auf Fiddle und Steel-Gitarre und Gitarre und Banjo, aber doch keinesfalls auf Saxophon und Schlagzeug. Und da kommt dann auch noch ein schwarzer Balladensänger Billy Eckstein daher aus der Großstadt und er holt sich ihren Tennessee Rock'n'Roll auch noch mit voller Orchesterunterstützung ins Rhythm and Blues Segment rüber. Aus Sicht der Hillbilly-Fraktion eigentlich 1956 ein echter Erdrutsch, zum ersten Mal musikalisch umdenken zu müssen, denn zeitgleich kommt da auch schon erstmals ein weißer Bursche namens Elvis Presley dann zum ersten Mal nicht nur auf Pop Nummer 1, sondern auch auf Hillbilly Nummer 1. Und auf das kommt's eigentlich an beim Heartbreak Hotel. Also hier liegt auch ordentlich Sprengstoff in der Luft beim Tennessee Rock'n'Roll in Schwarz mit Billy Eckstein.

Dieser Tennessee Rock'n'Roll ist da heute auch nur eins von vielen Hunderten an Beispielen, die sich alle genau an dieser Nahtstelle am Ende der Transition Years dann positionieren und gerade auch auf der weißen Hillbilly-Seite auf vollkommenes musikalisches Unverständnis stoßen, bei den, ich will mal schätzen, über 30-jährigen Hillbilly-Fans. Nachdem aber der alteingesessene Hillbilly-Markt meistens eben noch genau von denen, von den über 30-jährigen Musikstrategen organisiert und geplant werden, da wehren sich die mit allen verfügbaren Möglichkeiten an der Macht zu bleiben und diese neuartigen Hillbilly-Songs mit kräftig nach vorne gezogenem Rhythmus irgendwie abzuwehren, während die Jugend dazu natürlich längst auch schon diesen Begriff Rockabilly dafür erfunden hat. Aber so wird aus Hillbilly und dem weißen Rock'n'Roll zudem äußerst zaghaft nur der Rock'n'Roll, der auch mit Erfolg auch in die Hillbilly-Charts eintreten darf. Denn auch wenn man gerade hier jetzt genau zu diesem Zeitpunkt noch diese Hillbilly-Charts in die Country-Charts dann umbenennt, nur ein neuartiger Hitparadenbegriff, der lässt die alteingesessenen Barn-Dances oder die Square-Dance-Abende noch lange nicht mit wehenden Fahnen vielleicht überlaufen zur Rockabilly-Fraktion, sondern so gut wie alle sogenannte Rockabilly-Aufnahmen dieser Tage bekommen keinerlei Chancen auf eine Country-Platzierung in den Hitparaden. Die Macht der Hillbilly-Fraktion, die blockiert diesen neuartigen Musiktrend fast vollkommen und nur die Hits, die über die Pop-Charts quasi rübergereicht werden in die Country-Charts, die finden dort auch Gehör, wie zum Beispiel ein Carl Perkins, ein Gene Vincent und natürlich auch ein Elvis. Aber ihr könnt jetzt jede x-beliebige Rockabilly-Aufnahme dieser Tage nehmen und es wird so gut wie keine davon in den überregionalen Country-Charts sich zeigen. Nur der Tennessee Rock'n'Roll, der schafft es zeitgleich durchaus auch ins Großstadt-Pop-Segment. Hier mit Dean Jones.

Damit ihr mich aber da gerade nicht falsch verstanden habt, nur weil Rockabilly fast komplett an den zeitgleichen Hitparaden quasi vorbeigeschrammt war, da heißt das noch keine Sekunde lang, dass diese Musik nicht vollkommen zu Recht den Aufbruch in die weiße Musikwelt, in die Neuzeit auch angestiftet hat. Aber es heißt eben auch, dass die Hillbilly Rednecks vollkommen machtlos waren, damit irgendwie vernünftig umzugehen. Nur wenn wir uns hier an dieser Stelle auch viele hunderte Male treffen, auch das ähnliche Unvermögen der weißen Popbranche hier Tag für Tag zum Thema zu machen, wenn die auch nur über eingemeindete Pop-Plagiate ihr Geld machen wollen, warum sollen denn da ausgerechnet die weißen Hillbillies dieser Tage irgendwie innovativer aufgestellt sein? Ein Großteil der weißen amerikanischen Musikwelt war einfach noch nicht bereit, diese Weichenstellung in die Zukunft überhaupt zu erkennen. Und nur deshalb gibt's wohl auch so gut wie keine Rockabilly Chart-Hits in diesem aber so starken Rockabilly-Jahr 1956, zumindest was die Veröffentlichungsquote an zielgenauen Singles da so anbelangt. Der Tennessee Rock'n'Roll, der ist überall vollkommen durchgefallen, aber ein späterer Trendsetter, der schon viel deutlicher in die Neuzeit gelandet war, als das die weißen Musikbosse damals erkannt haben. Ja, auch noch mit einem ganz so typischen Pop-Plagiatsmuster nachgereicht, noch mit den Goofers zum Tennessee Rock'n'Roll.

Wir widmen uns heute in unserer Elvis-Ecke mit I Feel So Bad auch wieder mal wie gewohnt den dazu passenden schwarzen Originalen durch Komponist und Sänger Chuck Willis, der leider diesen verspäteten Elvis-Erfolg bis zur amerikanischen 5 und zur englischen 4 dann schlussendlich leider gar nicht mehr selbst miterleben konnte. Denn der King of the Stroll, wie sie ihn gerne mit dem Turban auch genannt hatten, er verstirbt leider am 10. August 1958 an einer Bauchfellentzündung, die man aus heutiger Sicht auch mit wenigen Tagen Krankenhausaufenthalt ganz problemlos überstehen würde. Aber auch an dieser Songauswahl sieht man, dass der Elvis auch immer wieder gerne seine eigenen Anfangstage wieder hochleben lässt. Denn dieses Original von I Feel So Bad, das stammt genau aus den Tagen, als der Elvis damals bei Sam Phillips noch seine erste Sang-Single eingespielt hat, nämlich im Juli 1954, damals eine Rhythm and Blues 8 für den Chuck Willis. Damals natürlich mit hundertprozentiger Sicherheit noch überhaupt keine Chance auf eine Pop-Crossover-Platzierung. Und so verdient auch hier der Elvis wieder mal das Privileg, auch diesen ehemaligen reinrassigen Rhythm and Blues-Hit auch dem weißen Publikum jetzt 7 Jahre später dann doch noch schmackhaft gemacht zu haben, eben bis zum Pop-Rang Nummer 5. Leid tut's mir aber bei solchen Gelegenheiten dennoch um die vielen, vielen Hunderten an Rhythm and Blues-Hits, die eben nicht das Privileg bekommen haben, wie am Beispiel von Elvis, später dann mit einer weißen Coverversion auch im Popmarkt dann Erfolg zu haben. Denn ohne all diese Rhythm and Blues-Urzündungen, da wäre die weiße Rock'n'Roll-Gemeinde häufig auf dem Trockenen geblieben. Und genau deshalb gibt's aber auch unseren täglichen R&B-Countdown. Da werden wir uns mal ganz bewusst jeden Tag für 2,5 Stunden mal auf die rein schwarze Musikseite draufsetzen und wir wollen dadurch auch der Wegbereiter sein für die Elvis-Originale, die wir in unserer Elvis-Ecke auch ganz besonders gerne mal wieder ausgraben, hier mit Chuck Willis und seinem Original von I Feel So Bad.

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1: Willkommen wieder zu unserer recht ausgedehnten Italien-Rundreise mit Axel Lindner im angrenzenden Süden unterwegs. Denn zuletzt hatten wir uns ja quasi genetisch erstmal so auf die Reise mitgenommen, als damals Anfang der 50er Jahre noch meine Eltern bereits zum ersten Mal auf den Weg sich gemacht haben, die Alpen zu überqueren in ihrem alten Fiat Topolino, die Alpen zu überqueren in ihrem alten Fiat 500 Topolino über den Reschenpass nach Italien, mit dem Campingzelt natürlich, mit einem vollgepackten Kleinstautomobil unterwegs, das aber schon damals eben so viel Freiheit bedeutet hatte. Und daran konnten und wollten dann meine Eltern dann auch mit mir inzwischen im Gepäck das weiter auch fortführen. Und so kam es eigentlich dann auch zu meiner ganz persönlichen ersten Italienreise, auf die ich euch heute gerne musikalisch einladen möchte, damit ihr Daheimgebliebenen vielleicht euch ebenfalls mal an eure Italienaufenthalte zurückerinnern wollt oder womöglich auch schon freuen dürft auf den ein oder anderen noch bevorstehenden Italienurlaub, zu dem wir euch aber auch mit dieser Sendereihe auch gleich die passende musikalische Grundlage mit dazu mitgeben möchten, zu den ersten Ausgaben auch immer mit denselben ersten Einstiegsmelodien, natürlich immer wieder in anderen Versionen, denn diesmal fliegen wir im ganz wörtlichen Sinn mit Marino Marini in den Urlaub nach Italien mit Volare.

Come Prima läutet jedes Mal unsere ganz wörtliche Reise in die italienische Frühzeit mit ein. Diesmal mit Domenico Modugno vom Sanremo Festival im Jahr 1959. Aber jetzt holen wir uns erstmal unseren italienischen Lire-Geldbeutel vom letzten Mal wieder aus der Küchenkommode. Und wir nehmen uns dazu auch das kleine italienische Wörterbuch mit dazu und machen uns fertig zur Planung für die allererste Italienreise meiner Eltern mit mir. Und freilich war damit auch schon längst alles klar, dass nun der Fiat 500 Topolino ausgedient haben muss. Und es muss ein größeres Automobil her, das dann über die Alpen auf dem Weg sich machen darf. Und ob ihr es glaubt oder nicht, meine erste Fahrt nach Italien. Und ob ihr es glaubt oder nicht, meine erste Fahrt nach Italien, die sollte ich in einer Badewanne machen. Denn der Ford Taunus 17M, den es ab 1960 bei uns zu kaufen gab, den nennen die Autofans damals Badewanne. Jetzt also auch bereits ein Mittelklassewagen mit leichten Heckflossen natürlich. Und zuvor gab es davon auch schon einen Buckel-Taunus oder einen Weltkugel-Taunus. Die Firma Ford, die hatte in dieser Zeit auch immer recht plastische Kosename gefunden für ihre Automobile. Und jetzt sollte dieses Gefährt meine Eltern samt mir in dieser Zeit auch nach Italien bringen. Und zu Anfang sollte man auch gleich noch hinterher schicken, das geht nur alle 2 bis 3 Jahre. Und daraufhin wurde dann eben so lange und so intensiv sich gefreut, dass es da auch mich in den Bann gezogen hatte, obwohl ich noch gar nicht wusste, worum es da eigentlich geht. Mit 5 oder 6 Jahren gerade mal eingeschult. Da war Italien zuerst mal noch der eigene Vorgarten und weiter war ja eigentlich noch nichts zu erwarten als 3 Käse hoch. Aber jetzt geht's los auf den Weg nach Italien.

Piccolissima Serenata und auch wieder der Mambo Italiano im Doppelpack mit Franco E. und seiner Band. Damals war es ja eigentlich üblich, dass man die wirklich großen Hits gerne mal in vielerlei unterschiedlichen Single-Variationen dann auf den Markt bringt. So nach dem althergekommenen Muster, it's the song, not the singer. Nur mit der italienischen Musik, da hatte ich bisher noch überhaupt keinen Kontakt gefunden. Es gab nur dieses eine Tonband meiner Eltern mit Rock Around the Clock von Bill Haley und mit That's Amore von Dean Martin. Und das kannte ich also bereits. Also war es auch für mich jetzt erstmal noch nicht vorhersehbar, dass diese erste bevorstehende Italienreise schon für mein weiteres musikalisches Leben dann auch sorgen sollte. Aber jetzt machen wir erstmal der Reihe nach. Denn nach der familieninternen Verordnung Vorfreude, da wurde schon tags zuvor diese Badewanne mit all dem Campingzeug vollgefüllt, das man für so einen Urlaub auch braucht und für das so ein Dreikäsehoch wie ich auch keine Verwendung findet. Vielleicht außerhalb einer Luftmatratze mit einem Stöpsel dann ein bisschen zu spielen. Und so war dann der Abend der Abfahrt auch gekommen. Und meine Eltern, die packten die Schlafsäcke ganz nach oben auf die Rückbank dieser Badewanne, direkt über die Zeltstangen und die Kleiderkoffer, und sie legten mich dann oben drauf, so knapp unter das Autodach zum Schlafen. Also sonderbar war dieses Italien dann schon ein wenig. Und ziemlich eng scheint's da auch zuzugehen, aber nachdem meine Eltern schon so lange davon geschwärmt hatten, da musste ich das einfach mit toll finden, bis dann irgendwann die Garagentür aufging und ich dann so im Dämmerschlaf durch die Nacht kutschiert wurde. Und so ist das mit der ersten Fahrt nach Italien losgegangen. Wenn der Mond am Himmel steht, bei Tintarella di Luna mit Bob Azam.

kutschieren wir da durch die Nacht, bis dann endlich die Sonne aufgeht und ich will da jetzt endlich ankommen. So lange Auto fahren, um mal eben nach Italien rüber zu fahren, das macht echt keinen Spaß. Also so eine Runde weiterschlafen geht noch. Aber wenn dann die Sonne richtig aufgegangen war, dann ist es endgültig genug. Dieses Italien kann gar nicht so toll sein, wenn man sich dafür so lange unterm Autodach dann wiederfindet. All die zuvor gesehenen Fotos, die waren mir reichlich egal gewesen damals. Ich wollte da eigentlich nur raus aus dieser Badewanne und in Italien endlich ankommen. Nur diese Po-Ebene, die nimmt einfach kein Ende. Man fährt und fährt und fährt immer der aufgehenden Sonne entgegen und die Vertröstungsversuche meiner Eltern, die laufen so allmählich ins Leere. Doch dann bleiben wir plötzlich stehen und die Welt um mich herum, die sieht komplett anders aus als die grünen Wiesen und die Bäume bei uns zu Hause. Ja, das scheint's also zu sein, dieser Ort, auf den ich mich freuen sollte. Beim Aussteigen fühlte sich das schon so an wie so in einem eigenen großen Sandkasten. Und davon sollte es dann gleich noch viel, viel mehr davon geben. Dieses Italien ist also nichts weiter als ein riesengroßer Sandkasten. Aber bloß gut, dass meine Eltern Schaufel und Eimer auch eingepackt hatten, denn das konnte ich gut gebrauchen, während meine Eltern dieses Stoffhaus dann aufgebaut hatten. Ein Haus mit Reißverschluss statt mit Türen und mit einem offenen Hinterausgang. Italien scheint wirklich komisch zu sein, aber der Sandkasten, der war richtig klasse.

So, nun war also dieses Zelt, das ich schon auf den Fotos kannte, dann irgendwie aufgebaut. Und mein Vater meinte, jetzt kann's losgehen. Und wie das losgeht, kaum ein paar Meter weiter passiert man da eine Hecke. Und dahinter war der wohl größte Sandkasten der Welt. Und direkt daran anschließend war wohl die größte Menge an Wasser auf der Welt. Ich hatte ja zuvor mit meinem Vater schon im Freibad beim Schwimmen das gelernt. Und ich fand das auch schon richtig toll. Aber ich glaube, ich hatte nie wieder im Leben so viel Wasser auf einem Fleck gesehen wie in diesem Moment. Und da wollte ich sofort unbedingt hin. Mal zwei oder dreimal hingefallen auf diesem weichen Sand, vollkommen egal. Dieses Meer, das war wohl das Größte, was man sich so als Sechsjähriger überhaupt vorstellen konnte. Später hatte mir meine Mutter dann erzählt, dass ich jeden Tag stundenlang im warmen Wasser rumgetollt bin. Und sie sagte mir, ich musste nur nach dem dunkelbraunsten Rücken am Strand Ausschau halten. Und natürlich waren damals solche Dinge wie Eincremen oder Sonnenschutzfaktor vollkommen unwichtig. Dieses salzige Wasser, das war in Italien und ich war in Italien mittendrin. Auch mein jetzt erklärtes Urlaubsziel.

Danach gingen so einige Jahre ins Land nach diesem Muster, bis ich dann schon selbst mein Zelt aufbauen wollte und der Sandkasten zum Volleyballspielen oder zum Strandfußball auch umfunktioniert wurde. Ich kannte inzwischen Maurizio und Sonja, die Betreiber des Strandcafés dort am Campingplatz. Und die waren nun erklärte italienische Rock'n'Roll-Fans. Und da sich ja bekanntlicherweise Rock'n'Roll-Fans auf der ganzen Welt auch ohne weitere Landessprache auch immer gut verstehen, da haben wir uns gleich vom Start weg bestens angefreundet, weil da in ihrem Strandcafé auch immer eine Adriano Celentano-Kassette spielte, die man natürlich bei uns auf der anderen Seite der Alpen garantiert nie zu hören bekommen konnte. Aber es gab auch noch einen zweiten Problempunkt, nämlich diese Musikkassette. Die hatte natürlich keine Beschriftung, aber nach einer Woche am Strand, da konntest du alle Lieder fast auswendig. Da stand nur drauf Solo Adriano. Und so sagte mir der Maurizio, das ist alles, was du wissen musst. Solo Rock'n'Roll mit dem stark betonten italienischen Roll. Und so konnte ich von Solo Adriano dann beim nächsten Wiedersehen eine Kassettenkopie auch eintauschen gegen eine meiner mitgebrachten Kassetten. Und somit war damit der Grundstein gelegt für all das, was ihr jetzt zu hören bekommt, für eine langjährige Jugendfreundschaft mit Maurizio und Sonja durch diese Kassette Solo Adriano.

0: Solo. Adriano wird uns demnach natürlich auch noch in den weiteren Urlaubsstunden hier in Italien weiter mitbegleiten. Und zumindest hatte ich ja damit schon mal die Songs zum Nachhören dann für zu Hause auch mitgenommen. Denn schließlich gab es ja damals auch noch kein Shazam oder kein Spotify oder sonstige Musikdienste, die einem einfach alles auf Knopfdruck liefern. Aber das war wirklich auch ganz gut so, denn ansonsten wären jetzt die musikalischen Urlaubsgeschichten aus Italien eigentlich schon wieder alle vorbei. Jetzt beginnt nämlich unsere italienische Musikgeschichte erst so richtig zum Leben erweckt zu werden. Denn Maurizio und Sonja fanden ihren Adriano natürlich richtig toll. Aber sie hatten eben nur diese eine Musikkassette. Und wenn man das Tag für Tag ein ums andere Mal immer wieder hören muss, dann macht das nicht mehr richtig viel Spaß. Also kam da mein Tauschangebot auch gerade recht, was immer da bei mir als Italo-Oldies schon im jugendlichen Plattenschrank auch stehen durfte. Zuerst musste aber damals zuerst der tägliche Cappuccino herhalten bei Maurizio und Sonja mit Nat King Cole und seiner Cappuccina.
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Signorina Cappuccina gab es natürlich dann gleich mit obendrauf, damit die beiden auch sofort wussten, dass diese Kassette auch von der anderen Seite der Alpen gekommen waren. Außerdem wusste ich auch schon von den diversen Nachmittagen am Strandcafé, was die beiden musikalisch eben noch nicht gekannt hatten. Und so war es dann eigentlich ganz einfach, im nächsten Jahr dann beim nächsten Urlaub mit einer nächsten Tauschkassette auch wieder anzukommen. Und allein das hat mich schon während dieser langen Fahrt dann beim nächsten Mal auf die Gesichter freuen lassen, wenn wir uns endlich wieder treffen und ich den beiden dann nach Solo Adriano eine nächste Kassette anbieten darf. Natürlich waren dann auch Maurizio und Sonja nicht auf Suche gegangen nach Italo-Amerikanern oder nach irgendwelchen eigenen italienischen Sängern, die sie gerne spielen wollten in ihrem Strandcafé, denn sie warteten auf meine Tauschkassette, also ein echtes Urlaubshighlight. Und ihr könnt euch kaum vorstellen, was das dann eben für eine Wiedersehensfreude ausgelöst hatte, als hier beispielsweise ein Dion Di Mucci seine Donna, the Prima Donna, auch auf Italienisch hier zum Besten gibt und tags darauf alle Freunde von Maurizio und Sonja ins Café mit eingeladen waren, um die neue Musikkassette anzuhören. Und danach musste ich nie wieder einen Cappuccino dort bezahlen. Und dafür aber zusichern, dass ich jetzt jedes Mal eine neue Musikkassette mitbringen sollte. Und freilich wollte ich genau das machen als Rock'n'Roll-Fan, absolute Ehrensache, Cappuccino tauschen gegen Musik. Das war also jetzt Italien am Strand angekommen mit Dion.

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1: Nun hatte ich also zu Hause immer so einen weiteren Antrieb gewonnen, bis zum nächsten Italienurlaub wieder so eine Tauschkassette zusammenzukriegen. Und so hatte ich dann auf einer Plattenbörse eine vollständig italienisch gesungene LP der Italo-Amerikaner der Gaylords gefunden, die auch noch in meinem schmalen Taschengeldrahmen auch irgendwie noch Platz gefunden hatten. Aber das wirklich Spannende daran war dann, was sich daraus unter uns eigentlich noch alles so ergeben sollte. Mit dieser italienischen Musiktauschidee gegen Cappuccino am Strand. Hier nochmal zwei Takes aus diesem Album 16 Big Hits mit einer Anlehnung beim italienischen Fats Domino mit

Bitte übrigens nicht vergessen, zu all unseren Radiosendungen gibt es natürlich auch ausführliche Playlisten unter dem Radiomenüpunkt unter www.hithistory.de. Dort könnt ihr alle Titel und Interpreten und Plattendaten auch nachlesen, ohne dass ich sie italienisch sprechen muss. Im Gegensatz zur Musikkassette von Solo Adriano, denn die wird uns ja natürlich noch genug Stoff liefern, auch für die nächsten Italien-Kapitel. Aber es gab dann zu Hause, so viel kann ich schon mal verraten, auch schon eine Absprache mit meinen Eltern. Denn wann immer ich eine weitere italienische Schallplatte ergattern konnte, da bekam ich den Kaufpreis von meiner Mutter bezahlt. Weil es natürlich jetzt auch für meine Eltern inzwischen schon recht amüsant war, sich bei Maurizio und Sonja ab und zu einen Cappuccino einfach abzuholen und ihn auch nicht zu bezahlen. Aber so hatte unser Tauschhandel auch schon recht früh Früchte getragen. Und in meiner Rock'n'Roll-Jugend, da war dieses Thema Italo-Oldies deswegen auch so mächtig, weil ich es mir einfach leisten konnte. Hier zum Beispiel die Mama Rosa mit Julius

0: natürlich bleiben wir dann weiterhin bei unserem italienischen Abschlussstandard mit Marino Marini diesmal, mit Ciao Ciao Bambina. Aber wenn ihr inzwischen auch schon Spaß dran gefunden habt, zu erfahren, wie unsere Italo-Urlaubsgeschichte dann am Strandcafé weitergeht, dann darf ich euch natürlich ganz herzlich dazu einladen, auch hier weiter gerne mit an Bord zu bleiben zu den Italo-Urlaubsgeschichten mit Axel Lindner. Denn ihr werdet euch wundern, was sich daraus noch alles entwickeln darf und wofür ich Shazam und Co. bis heute echt dankbar bin, dass es es damals noch nicht gegeben hat. Sonst wäre mein musikalisches Leben nie so bunt geworden, wie ich es allein schon bei all den bevorstehenden Italo-Oldies hier an dieser Stelle mit euch erleben darf. Also dann bis morgen zu unserer nächsten musikalischen Italienreise. Und wie es dann beim nächsten Mal erst so richtig einfach werden sollte, an neues Material zu kommen. Und damit aus Solo Adriano natürlich dann inzwischen Solo Italiano werden durfte. Wir hören uns morgen zur nächsten Runde unserer Italienreise.
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Heute, Historiana, da bitten wir den Little Richard Pennyman mit seiner Rhythm and Blues Nummer 2 zum Originalvergleich zu Hause in New Orleans. Denn auch wenn unter diesem Songtitel Slippin' and Slidin' im April 56 als Komponist unter anderem der Richard Pennyman verzeichnet steht, sein New Orleans-Kollege Edwin Bocage alias Eddie Bow, der bringt noch wenige Wochen zuvor dieselbe Melodie, allerdings unter einem ganz anderen Songtitel, in die Läden. Und natürlich entstehen dann im Nachgang auch noch dutzende weitere Singles unter dem Titel Slippin' and Slidin'. Aber die Fats Domino-Saxophonisten Lee Allen und Herb Hardesty, die bringen diese Melodie erst für die New Orleans-Sängerin Ruth Durant zu Cosimo Matassa ins Studio. Diesmal also nicht im Duett als Ruth and Elle zu hören, sondern hier als Solosängerin unterwegs. Und genau dort hört der Little Richard seine Initialmelodie von Slippin' and Slidin', die dann selbstverständlich auch der Lee Allen genauso auch wieder begleiten wird, wie auch hier dieses I'm Wise durch die Ruth Durant.

Slippin' and Slidin' oder hier mit identischer Melodie I'm Wise, ebenfalls für den Imperial-Ableger Post in New Orleans eingespielt. Und so entsteht auch die endgültige Originalversion von diesem I'm Wise durch den Komponisten Edwin Bocage und dem Fats Domino-Drummer Earl Palmer, wie immer im gleichen Aufnahmestudio an der North Rampart Street in den J&M Studios bei Cosimo Matassa. In allen drei Versionen mit nahezu identischer Bandbesetzung, aber dieses I'm Wise war eben noch vor dem Little Richard im Studio eingespielt worden für die New Yorker Plattenfirma Apollo mit Wurzeln aus New Orleans durch Eddie Bo und I'm Wise.

A-Seite dieser Single kennt jeder mit der Nummer 1 Ballade vom Sleepwalk mit Santo und Johnny. Aber damit verkauft sich dann auch ihr All Night Dinner mehr als 1 Million Mal. Und es sorgt so dafür, dass die beiden Brüder Farina ihrem Vater damit overseas als Soldat stationiert eine versprochene musikalische Freude machen. Denn der Vater Farina hat sich von seinen beiden Söhnen gewünscht, dass sie während seiner Abwesenheit ein Instrument lernen sollen und ihm dann nach seiner Rückkunft von der Armee was vorspielen können. Gesagt, getan, haben sich die beiden gedacht, und sie schreiben halt zusammen mit ihrer Schwester Annie dann zur Freude ihres Vaters diese landesweite Nummer 1 Single vom Sleepwalk und eben auch dazu dieses All-Night-Dinner. Und so machen sich jetzt für unsere Instrumental-Kombi heute aus demselben Jahr auch die Gebrüder Thielmann auf den Weg. Dann aber zu uns nach Holland und nach Deutschland für ordentlich Furore mit ihrer Java-Gitarre mit den Thielmann Brothers.

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2: Es ist jetzt schon wieder einige Zeit vergangen, seit unsere erste 50s Record Hop Staffel damals zum 50. Jubiläum an den Start gegangen war, zur wohl langlebigsten wöchentlich stattfindenden Rock'n'Roll-Veranstaltung in Deutschland oder vielleicht sogar europaweit. Wer weiß es so genau? Der 50. Jahrestag, der jährte sich genau im Dezember 2022. Und die dazugehörige Sendereihe, die hatte ich damals bereits 2019 an den Start geschickt, um euch allen von dieser so epochalen Schallplattenveranstaltung ein bisschen erzählen zu dürfen. Nur das führte dann über die zurückliegenden Jahre auch immer wieder dazu, dass sich Hörer und auch Fans bei mir gerne gemeldet haben, ob es denn davon vielleicht eine Fortsetzung geben darf. Was also damals im Sinne des 50s Record Hop Gründers Chuck Herrmann so gedacht war, das wurde so mit der Zeit auch irgendwie weiter Kult, weil es einfach bis in unsere heutigen Tage tatsächlich weiterläuft, was der Chuck damals vor über 50 Jahren schon aus der Taufe gehoben hatte. Und so habe ich mich jetzt entschlossen, auch einen draufzusetzen, weil es noch so viele Geschichten zu erzählen gibt und vor allem auch noch so viele spannende Songs auch in Erinnerung gehalten werden sollten, zum selbstverständlichen Start, wie an jedem Sonntag angestammt, wann immer der Chuck seit diesem Moment am Plattenteller gestanden war. Die Szene Einstiegserkennungsmelodie vom Bodo Rock mit Earl Bostick und Bill Doggett zur heutig startenden zweiten 50s Record Hop Staffel unter dem Erstlingsmotto Popclub Reloaded.

Bodo Rock war über 50 Jahre lang die Erkennungsmelodie zu Anfang von jedem 50s Record Hop Abend, damals ab 1972 noch in der Münchner Au in der Lilienstraße 51 im sogenannten Popclub. Und genau dorthin, liebe Hörer, will ich euch jetzt jeden Tag für eine halbe Stunde lang mitnehmen, weil es sogar hier in der Münchner Szene immer wieder Tanzfreunde gibt, die auch schon rein altersbedingt damals noch nicht mit dabei sein konnten, aber trotzdem auch immer wieder von diesem so legendär gewordenen Popclub auch gehört hatten. Lange Jahre hatte ich mir aber gedacht, mit den ersten gut 1000 50s Record Hop Songs, da wäre schon genug davon wieder ausgegraben worden. Aber nun läuft diese erste Staffel schon ununterbrochen, scheinbar ohne Abnutzungserscheinungen, auch weiter im Radio, weil es auch vielleicht immer wieder neue 50s Record Hop Fans gibt, die sich dieses Stück Rock'n'Roll Zeitgeschichte auch überall anderswo natürlich in der Republik auch gerne ans Ohr holen wollen. Also habe ich mir gedacht, wenn schon eine Staffel 2, dann aber jetzt auch richtig. Nicht mehr nur 52 50s Record Hop Stundensendungen, sondern ab jetzt jeden Tag quer durchs komplette Jahr mit meinen Geschichten und Songs aus mehr als 50 Jahren 50s Record Hop. Nach 365 mal 2,5 Stunden beim R&B Countdown und auch 365 mal knapp 6 Stunden vom Hit History Tageskalender, da darf es jetzt auch 365 mal 50s Record Hop Reloaded auch gerne geben. Crossover. Wir wechseln jetzt von der Musikhistorie beim Hit History Tageskalender zur Tanzmusikhistorie mit Jimmy Bowen.

darf's aber beim 50s Record Hop schon seit jeher gerne mal so manchen Chart-Hit auch geben, hier mit Perry Como und Just Born to Be My Baby. Gerade weil's damals ja in den Anfangstagen ganz notgedrungen ausschließlich mit Vinyl an den Start gegangen war und eben auch die Schallplattenbestände vom Chuck auch geradezu in diesen 50s Klassikern das Ganze auch widerspiegeln wollte. Und so hatte sich's damals auch eingebürgert, die 50s Musikwelt auch an jedem Sonntagabend auch immer wieder möglichst breit auch anleuchten zu dürfen, damit auch für jede Szenegruppierung was mit dabei war. Die Blues- und Rhythm and Blues-Kracher, die Rock'n'Roll- und Rockabilly-Fans mit ihrer Kultur, aber auch die tanzbaren Pop-Hits, die waren gemeint, hier mit Tommy Sands und Ring-a-Ding-Ding.

Mit den Jahren hatte sich dann aber dieser 50s Record Hop im Popclub auch schon als derart publikumsträchtig auch erwiesen, dass man alsbald zum regelmäßigen Sonntag auch immer noch den Freitag auch schon dazu gebucht hatte. Denn die Öffnungszeiten, die waren damals von 18 bis 22 Uhr. Immer nur gerade mal 4 Stunden, bis man sich auch den Anwohnern geschuldet dann schon wieder auf den Heimweg machen musste, weil die damals noch unter 18-Jährigen dann im Nachgang nicht zum Nebeneingang reingelassen worden waren, in die Crazy Alm zum allwöchentlichen Konzert von Paul Würges. Und ich war dann und damals genauso ein unter 18-Jähriger, der da schon Ende der 70er Jahre aber jede Woche nach diesen 4 Stunden beim 50s Record Hop wieder heimgehen musste, aber es dort auch jedes Mal wieder für diese 4 Stunden so elektrisierend war, dass ich dort auch schon bald als der Bursche mit dem Schreibblock benannt worden war, weil ich freitags und sonntags auch so gut wie jede Nummer aufschreiben wollte, die ich zuvor auch noch nirgendwo anders hören konnte und die auch trotz aller Rock'n'Roll-Sendungen im Radio auch dort nirgendwo zu hören war. Einer dieser ganz frühen Tanzflächenfluter, das war auch dieses Hawkeye mit Chuck Miller. Hawkeye!

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1: Die Three Blind Mice mit Roy Drusky. Oft wie die Einäugigen unter Blinden hatten wir uns damals als Teenager im Popclub auch gemeinsam versammelt, um wieder auch für diese vollen vier Stunden gänzlich eine andere 50s-Musik zu erleben, die einfach viel wuchtiger und grooviger war als all das, was man damals im Bayerischen Rundfunk zu hören bekommen hatte. Im Popclub, da konnte man wirklich sicher sein, dass man tatsächlich auch über die Jahre jede Woche wieder aufs Neue noch weitere ganz unbekannte Tanzkracher zu hören bekommt, die uns auch schon weit vor einem Shakin' Stevens oder von Matchbox und den Stray Cats diese Sounds auch näher gebracht hatten, wie hier beispielsweise auch die Debütsingle von der Brenda Lee. Wir drehen Jambalaya hier einfach mal um auf die angebliche B-Seite. Bigelow 6200.

Dann war es aber wieder schon viel zu früh, wieder 22 Uhr geworden, und der Chuck hatte mit seiner wöchentlichen Abschlussnummer von Mickey and Sylvia das Heimgehen auch wieder angekündigt. Also gibt's auch gerade heute dann zum Serienstart auch nochmal diese wirklich tausendfach abgespielte Single, wann immer es dann schon wieder hieß, wir warten auf den nächsten 50s Record Hop mit der nächsten hoffentlich genauso spannenden Songauswahl, die die Zuschauer und die Tänzer dann auch gleichermaßen elektrisieren kann. Nur wir haben jetzt gut 50 Jahre später auch das Privileg bekommen, dass wir uns damit, wenn ihr mögt, auch gleich morgen wieder dazu wiederhören dürfen. Dann zur nächsten Ausgabe von Popclub Reloaded beim 50s Record Hop.

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Buonasera, Signorina, buonasera. Heute Abend mal im wörtlichen Sinn auch eine ganz herzliche Begrüßung hier zu unseren Originalversionen berühmter Hits. Natürlich hier im Namen von Louis Prima im Jahr 1958 mit einem rein deutsch platzierten Treppchenplatz, der zu Hause in Amerika tatsächlich durchgefallen war. Nur uns interessiert natürlich bei dieser Gelegenheit wie gewohnt der musikalische Werdegang von so einem Klassiker, den sich der Louis Prima mit seiner Partnerin Keely Smith auch schon knapp 8 Jahre vorher, vor diesem europäischen Hit, zum ersten Mal verewigt. Als die Komponisten kommen dann in den USA der Carl Sigman und der Peter DeRose zum Zug. Der Carl Sigman schreibt durchaus aber italienisch anmutende Texte, auch zum Beispiel mit Arrivederci Roma. Aber für ihn stehen zum Beispiel auch die Hits von It's All in the Game oder The Day That the Rain Came und What Now My Love oder auch die Careless Hands. Und bereits im Jahr 1950 eben diese Urversion von Buonasera, Signorina, Buonasera mit Louis Prima and Keely Smith im Jahr 1950.

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Natürlich erreicht unser Louis Prima-Hit auch zeitgleich den europäischen Süden, hier mit Marino Marini oder auch mit Adriano Celentano in Italien zur Single. Aber natürlich gibt's auch noch weitere deutsche Begrüßungsvarianten mit Jimmy Markulis, mit Billy Moe, mit Jan und Kjeld oder auch hier gleich nochmal in den deutschen Top 5 bewertet mit Ralf Bendix im Jahr 1958 mit seiner Version von Buona Sera.

In England landet man mit Mr. Eckerbilk damit in den Top 10. Aber genauso wie auch bei uns am Festland gibt's auch noch auf der Insel weitere erfolgsversprechende Singles mit Bandleader Humphrey Lyttelton, in Frankreich mit Lynn Renault, in Finnland mit Olavi Virtari oder mit Dänemark in der Version von Sven Asmussen und viele mehr am europäischen Festland. Aber der Abschluss von unserer kleinen Songzeitreise, der gehört natürlich genauso wie bei O'Marie oder bei Angelina, bei Just a Gigolo, I Ain't Got Nobody, jetzt auch ein drittes Mal dem Urschöpfer persönlich. Der Louis Prima begrüßt aber jetzt zu seinem letzten Songkapitel seine mittlerweile schon fünfte Ehefrau, Gia Mayon, von 1927 bis 36 mit Luis Polozzi verheiratet, dann 36 bis 47 mit Alma Ross. Danach schließt sich von 1948 bis 52 sein Favorit an, die Terence Barrett, ab 1953 bis 61 dann wohl die berühmteste Ehefrau, Keely Smith. Aber ab 1963, da kommt bis ins Jahr 1978 seine mit Abstand längste Ehebeziehung zustande, eben mit dieser Gia Mayon. Und dementsprechend gibt's auch all seine berühmten Hits dann mit einer neuen Stimme, nochmals neu vertont. Jetzt ein drittes Mal mit Buonasera, Signorina, im Studio mit Gia Mayon und Louis Prima.

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2: Willkommen zurück zur zweiten 50s Record Hop Tanzmusikstaffel mit Axel Lindner, zu der wir uns ab sofort, wenn ihr mögt, auch jeden Tag um diese Uhrzeit auch gerne treffen können. Immer auch gerade nur mal für eine kurze halbe Stunde lang, um damit wenigstens so ein Stück der wohl langlebigsten Rock'n'Roll Schallplattenkultur in Erinnerung auch halten zu dürfen. Denn der 50s Record Hop wurde damals von Urschöpfer Chuck Herrmann im Jahr 1972 schon aus der Taufe gehoben und er findet auch seit hier an jedem Sonntag weiterhin statt, bis in unsere heutigen Tage, damit sich dort die Boogie- und die Rock'n'Roll-Tanzgemeinde auch ordentlich austoben kann. Und nicht wenige Gäste sind auch schon seit damals auch noch im Popclub mit an Bord geblieben. Aber der mittlerweile wohl größte Anteil am Publikum, der hat jetzt nun diese ersten 14 Jahre im Popclub noch nicht miterlebt. Was aber dann wiederum in unserer Münchner Szene auch immer wieder die Frage hochbringt, was war denn eigentlich so besonders an diesem Popclub in der Münchner Au? Was machte denn diesen Laden so legendär rund um diesen coolen Disc-Jockey Chuck Herrmann, der mal dort noch direkt nach der Flower Power Zeit den Versuch unternehmen wollte, dem Rock'n'Roll wieder eine Plattform zu bieten, Anfang der 70er Jahre. Ihm haben wir es also zu verdanken, über 50 Jahre lang, dass er uns damals diesen Grundstein gelegt hatte. Der cool Disc-Jockey Chuck Herrmann.

Mein erstes Zusammentreffen mit dem Chuck, das war damals 1977, als ich mich endlich getraut hatte, ihn anzusprechen, um nämlich erfahren zu können, was er denn da gerade am Plattenteller laufen lässt. Und so habe ich mir dann allen Mut zusammengenommen und ich habe mir den Weg auf die Empore zum DJ-Pult auch gebahnt, zwischen all den ausgelassen tanzenden Paaren und den rund 200 bis 300 schaulustigen Zuhörern. Die waren auch nicht selten bei jeder tollen Scheibe auch immer am Applaudieren, weil es auch die Tänzer so perfekt in Stimmung auch immer umsetzen konnten, was der Chuck dort oben vom Teller laufen ließ. Und so fragte ich damals den Herrn Hermann ganz förmlich, ob ich mir denn gerade mal aufschreiben dürfte, was denn da gerade gelaufen war. Und da schaut er mich von oben bis unten an und sagt, ich bin der Chuck und wir Rock'n'Roller, wir sagen du zueinander. Und da schreib's auf, aber die Scheiben, die kriegst du nicht so einfach, hat er gesagt. Das war's dann also. Ab diesem Moment war ich dann Stammgast. Und ich hatte ab dann auch alles kennenlernen dürfen, was ihr hier jetzt über 40 Jahre später auch zu hören bekommt. Hier auch nochmal mit Dave Apple and the Applejacks für Ring Around My Baby.

war es mir also gelungen, den Herrn Hermann als den Herr Chuck auch begrüßen zu dürfen. Und er wusste auch schon bald, dass ich damals nahezu alles aufschreiben musste, was mir an seinem Repertoire auch so besonders gut gefallen hat. Natürlich auch damals immer unter der festen Annahme, dass ich all das, was der Chuck da in seiner Sammlung hat, wahrscheinlich nie bekommen könnte. Sei es einfach, weil ich es mir nicht leisten konnte oder weil es die Platte einfach nirgendwo zu kaufen gab. Aber ich wollte wenigstens schon mal wissen, was mir von all diesen tollen Songs noch auf meiner Suchliste dann mit der Zeit kleben bleiben sollte. Selbstredend auch noch ohne einen möglichen Gedanken an irgendwelche Reissue-EPs oder LPs, ganz zu schweigen später dann natürlich von selbstgebrannten CDs für den DJ-Einsatz auch dann geeignet. Und noch weniger war es vorstellbar, dass es dann auch im 21. Jahrhundert auf Knopfdruck all das auf MP3 auch geben könnte. Vielleicht fragen mich auch deshalb immer wieder die 50s Record-Top-Freunde, weil sie das so emotional starke Schallplattenzeitalter vielleicht ganz unterschwellig im 21. Jahrhundert ein bisschen vermissen mögen, weil es eben auch nicht nur gute Seiten hat, wenn alles auf Knopfdruck immer sofort verfügbar ist. Dieser so absolut analoge Popclub-Kosmos, der hatte jede Woche wieder was Magisches, auch hier mit Amos Milburn zu seiner eigenen House-Party. 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

Herr Boom Boom war mit den Jay Sisters ein Popclub-Dauerbrenner in der Frühzeit, den eben auch weit nicht jeder DJ schon im Sortiment haben durfte, bis es dann einige Jahre später mit der ersten großen Reissue-Welle eigentlich zum Normalgut geworden war. Dieser gerade aber auch emotionale Verfall, sich mit den Songs auch einzeln auseinanderzusetzen, sich quasi auf jeden Plattengiganten erneut freuen zu können, weil man es ansonsten eigentlich nirgendswo anders zu hören bekam. Das hat sich mit den

Und da kam dann dieser Singlekasten wieder zum Vorschein und man konnte sie wieder hören, all diese Songs, wie hier den J.D.'s Boogie Woogie mit Jimmy Dorsey.

Noch gleich eine Fraternity-Single hinterher mit Lou Douglas zum Rock-A-Boogie. Denn dort im Popclub, da waren die Tänzer eigentlich alle auch Sammler. Und die Sammler hatten untereinander inzwischen auch schon einen recht guten Austausch. Zuweilen auch mit Singles, die der Chuck auch noch nicht hatte. Und auch das war zu dieser Zeit so ein ganz besonders guter Gradmesser, um dem Chuck

auch an so manchem Sonntag von Tanzscheiben berichten zu können, die ihm dann auch ganz unmissverständlich angezeigt hatte, dass die damalige Popclub-Jugend auch durchaus ernst genommen werden möchte, als es nämlich dann hier zum Beispiel mit dem Jackpot von Mike Pattison auch schon einen ganz buchstäblichen Hauptgewinn bedeuten sollte, dass nun der Chuck an einem Sonntag so manche mitgebrachte Single dort für die Allgemeinheit zum allerersten Mal abspielt. Und wenn es dann auch noch mit einem recht wohlwollenden Kommentar auch quittiert, dann wusstest du so ganz unterschwellig, jetzt beginnt er dich so langsam ernst zu nehmen, auch wenn der Status eines Songnotierers auch immer noch weit präsenter war als der des Sammlers, aber es war schon mal ein Schritt in die richtige Richtung mit dem Jackpot von Mike Pattison.

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1: Der Barracuda von Bandchef Cliffy Stone, der war nun mit eine der ersten Chart-Hits, die ich damals für den 50s Record Hub Einsatz einfach mal umdrehen musste. Das heißt, es war auch schon relativ früh vollkommen selbstverständlich geworden, sich mal dort eben gerade nicht von den Radio-Hit-Paraden leiten zu lassen, sondern der Tanzbeat, der war zuallererst mal das ausschlaggebende Maß der Dinge. Und genau damit wollen wir dann auch gleich morgen an dieser Stelle auch wieder weitermachen mit unserer zweiten 50s Record Hub Staffel, eine Zeitreise zu den Songs und den Geschichten aus über 50 Jahren an Tanzmusik. Der Carl Smith mit seiner Band verabschiedet sich jetzt auch gleich noch mit seinem Oh Stop. Aber die Stopptaste, Historianer, auf den damaligen Kassettenrekorder, die bleibt dann nur so lange gedrückt, bis wir uns dann morgen auch gleich hoffentlich alle wiederhören wollen. Zu Popclub Reloaded beim 50s Record Hub.

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7: Hey, you. Diesmal steht unser 50s Record Hop Tanzausflug unter der Überschrift: Was ist eigentlich der Popclub? Und dabei darf ich dazu auch all diejenigen Zuhörer kurz mal gerne abholen, die auch unsere erste 50s Record Hop Staffel mit rund 1000 Rock'n'Roll Szene-Hits noch nicht hören konnten. Denn auch wenn diese Sendereihe bereits seit 2019 regelmäßig immer wieder nachgefragt wird, da habe ich mich nach dem Hit History Tageskalender jetzt entschlossen, nochmal richtig nachzulegen, weil 1000 Szene-Tanzhits noch viel zu wenig sind und weil 50 Jahre an wöchentlicher Tanzgeschichte noch viel, viel mehr zu bieten hat als nur das und weil sonst all diese Musikgeschichten rundherum vielleicht in Vergessenheit geraten würden. Darum lasst uns wieder eintauchen zum wahrscheinlich langlebigsten 50s-Abend in Deutschland. Allemal, vielleicht auch sogar weltweit, wer weiß es. In aller Regel meist nur von Schallplatten veranstaltet und inzwischen natürlich auch mit anderen Tonträgerformaten auch gestaltet. Bei uns heißt es aber demnach in den ersten gut 100 Episoden weiterhin an dieser Stelle ab sofort Popclub Reloaded im Thema vom 50s Record Hop.
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gleich zu Anfang noch für unsere interessierten Sammler und Hörer, wenn ich vor lauter Zeitgeistgeschichten nicht mehr jeden extra Song ankündigen kann, unsere Webseite unter www.hithistory.de, die hat alle Songs mit allen Plattendaten und Releasejahren und Hitparaden-Ergänzungen zum Nachlesen für euch, weil wir ja hier kein vergängliches Ad-Hoc-Radioprogramm machen wollen, sondern ein Stück bleibender Musikgeschichte auch gerne präsentieren möchten. Darum lasst uns mit Billy Duke jetzt in die Tasten hauen, denn es stehen für diesen Jahresdurchlauf am Ende mehr als 3500 50s Record Hop Szene Songs für euch parat, die in den allermeisten Fällen auch kein Hitparadenbuch gesehen haben. Und das ist auch gut so, denn Radio-Hitparaden, die haben in aller Regel kaum was damit zu tun, mit einer ganz eigenen Tanzszene, die sich damit im Grunde auch ihre ganz eigenen Hitparaden erschaffen hat. 50s Record Hop im Münchner Popclub von 1972 bis 86. Das erste wirklich bahnbrechende Tanzkapitel mit dem Rocky Piano von Billy Duke.

Meryl E. Moore durfte ich dann während der 80er Jahre auch durch unseren Rocket Concerts Promoter Klaus Kettner bei uns in München damals auch persönlich ein bisschen kennenlernen. Und auch wenn er selbst nie in eigenem Namen in die Hitparaden kommen konnte, in den 50s Record Hop Kreisen, da war er damals durch sein Pianospiel legendär. Und genau so sind auch unsere ersten gut 100 Ausgaben vom Popclub Reloaded auch zu verstehen. Denn während dieser Zeit, da waren damals bis Mitte der 80er Jahre noch ganz andere Sounds populär, als man das heutzutage beim 50s Record Hop auch hören kann. Und so fragen mich auch heute immer noch Stammgäste, was denn da damals an diesem Popclub so legendär gewesen war. Da läuft doch auch nichts anderes, als wir heute beim 50s Record Hop spielen. Oh doch, liebe Tanzgemeinde, liebe Seiteneinsteiger und liebe Zuhörer, damals war der 50s Record Hop eine echte Rock'n'Roll-Veranstaltung mit gehörigem Anteil an Afterbeat, mit 8/8-Rhythmen, mit rohen Gitarrensounds und mit Rockabilly-Scheiben. Und all das hat damals den Popclub auch wirklich ausgezeichnet. Hier auch mit Dub Dickerson, Think I'm Fallen in Love.

0: Den Jay Hartley mit seinem Dance, Baby Dance, den konnte ich seit der damaligen Zeit im Popclub auch nicht mehr hören. Denn während dieser ersten 14 Jahre vom 50s Record Hop, da war tatsächlich noch Rock'n'Roll der King. Wir nehmen uns freilich im Verlauf dieser Sendereihe auch noch ausgiebig Zeit zur Vorstellung meiner damaligen DJ-Kollegen, dann natürlich auch mit dem Urvater und Begründer Chuck Herrmann, damals für mich ab Ende der 70er Jahre, aufgrund des damals dann so erfolgreichen Popclubs sonntags auch noch für den Freitag zur Rock'n'Roll-Ausnahmezone erklärt, weil auch schon allerordens wirklich spürbar war, dass sich Ende der 70er Jahre das Neo-Rock'n'Roll-Revival zur landesweiten Innenszene auch mausern wird. Und wir waren da alle mittendrin statt nur dabei mit Mac Curtis und Say So.
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0: Ihr könnt euch vielleicht als Szene-Seiteneinsteiger wahrscheinlich kaum vorstellen, wie oft ich mir heutzutage eben gerade diese echten Rock'n'Roll-Sounds auch wieder zurückwünschen würde. Stattdessen erleben wir im 21. Jahrhundert inzwischen eine Walk-in-Beat-Runde nach der anderen mit möglichst weichgespülten, durchlaufenden Vierviertel-Grooves, die eben dann das Hier und Jetzt auch längst schon fest in Beschlag genommen haben. Wir machen aber gerade auch die Frühzeit noch ausgiebig jetzt zum Thema, denn der Rock'n'Roll Afterbeat, der damals so typische Rock'n'Roll halbstarken Rhythmus, der hatte eben nicht über alle vier Vierteltakte gleichmäßig da drüber gerollt und sich dann auch immer so herrlich zum Tanzgroove auch eingeschmeichelt. Der Afterbeat hier vom Ballroom Baby mit Dick Lowry, das war das typische Rock'n'Roll-Kennzeichen während der Popclub-Tage beim 50s Record Hop.
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Wenn ihr von diesen treibenden Afterbeat-Rhythmen mit dem Snuggle Bunny von Sammy Hagan auch noch gerne mehr erleben wollt, dann darf ich euch unbedingt hier einladen, hier auch in den kommenden Wochen und Monaten auch weiter mit dabei zu bleiben, denn Popclub Reloaded, das bedeutet ganz besonders, dass eben gerade diese Rock'n'Roll- und Rockabilly-Rhythmen, die dann ab Mitte der 80er Jahre mehr und mehr in den Hintergrund geraten sind, dass die aber in diesem Zeitalter wirklich dominant waren. Denn mehr als 50 Jahre an Tanzmusikgeschichte, das enthält natürlich auch über die Jahre und Jahrzehnte so einige Stiländerungen auch parat, mit vielen weiteren Zeitgeschichten, die ich euch, wenn ihr Lust habt, auch gerne in den kommenden Monaten auch immer wieder mal so eine halbe Stunde lang mit den entsprechenden Soundbeispielen ans Ohr liefern möchte, dann zur zweiten Jahresstaffel von Popclub Reloaded beim 50s Record Hop.

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Life is so peculiar. Das Leben ist so was Besonderes. Das weiß bis hierher nicht nur die Peggy Lee im Jahr 1950, sondern daraus machen wir jetzt gleich unseren nächsten jahresgleichen Non-Hit-Pick auf Geheiß von Texter Johnny Burke und dem Komponisten Jimmy van Heusen. Und der hinterlässt uns ja immerhin auch schon die Klassiker von Come Fly With Me oder Love and Marriage für den Frank Sinatra. Und zudem gilt er dann auch später als Mitglied im zumindest erweiterten Kreis vom sogenannten Rat Pack, im Dunstkreis von Dean Martin und Sammy Davis Jr. und dem Peter Lawford. Und so wundert es natürlich nicht weiter, dass seine Melodie schlussendlich im selben Jahr auch bei Old Blue Eye Frank Sinatra dann landen wird, zusammen mit Partnerin Helen Carroll und den Swan Tones für Life is so Peculiar.

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1: Mit den beiden Louis, da wird dieses Life is so peculiar auch zum zeitgleichen schwarz-weißen Songvergleich, obwohl diese Melodie bei insgesamt 6 unterschiedlichen Singles in diesem Jahr 1950 auch wirklich nirgendwo zum überregionalen Hit wird, auch wenn sich dazu noch der erfolgreichste Hitparadenkünstler des kompletten 20. Jahrhunderts davon überzeugen lässt, mit weit mehr als 300 unterschiedlichen Chartstürmern. Da ist der Bing Crosby, der mit Abstand erfolgreichste Hitlieferant im kompletten 20. Jahrhundert. Wenn also einer ganz besonders diese Auszeichnung eines King of Pop auch wirklich verdient hat, dann ganz bestimmt dieser Harry Lillis Crosby. Hier auch noch mit der zweiten hausinternen Decca-Single im Jahr 1950 von Life is so peculiar. Das Leben ist einfach was Besonderes, auch wenn man mal keinen Chart-Hit dabei rausspringen sieht. Auch hier nicht vom König der Hitparaden mit Bing Crosby.